0: Dann ist Europa raus. Keine UEFA-Nationalmannschaft nimmt dann an der WM teil. Eine offene Boykottdrohung. Die WM dürfe nicht als Anlageprodukt behandelt werden, heißt es in der Erklärung der UEFA. Die islamistische Terrorgruppe Hamas im Gazastreifen soll vollständig entwaffnet werden. Dazu gibt es jetzt offenbar eine Vereinbarung. Der Friedensrat, den die USA ins Leben gerufen haben, hat laut US-Präsident Trump diesen Durchbruch erzielt. Trump spricht von einem monumentalen Schritt hin zu dauerhaftem Frieden und Sicherheit. Ausnahmezustand in der spanischen Exklave Ceuta. Dort sind innerhalb weniger Tage mehr als 1.500 Migranten angekommen. Die Aufnahmeeinrichtungen sind völlig überlastet. Italiens Ministerpräsidentin Meloni fordert jetzt, Spanien aus dem Schengen-Raum auszuschließen. Die irreguläre und unkontrollierte Einwanderung sei ein Sicherheitsrisiko. Torfestival am Tegernsee. Die Fußballer des FC Bayern haben einen Testkick gegen den FC Rottach-Egern mit 15:0 gewonnen. Die Partie gegen den Kreisklasse-Club hat mittlerweile Tradition in der Saisonvorbereitung der Münchner. Alle Stars waren noch nicht dabei, aber es gab immerhin Tore von Joshua Kimmich und Alexander Pavlovic. Und Neuzugang Nathaniel Brown feierte sein Debüt im Bayern-Trikot. Es ist jetzt 2:15. Es ist meist nur locker bewölkt, vereinzelt sind Schauer und Gewitter unterwegs. Die Temperaturen sinken auf 20 bis 15 Grad. Tagsüber setzt sich vorübergehend die Sonne durch. Im Laufe des Nachmittags breiten sich Schauer und Gewitter aus. Örtlich drohen sintflutartiger Regen, Hagel und Sturmböen. Die Höchstwerte erreichen zuvor 32 bis 38 Grad. Am Wochenende und auch am Montag wechseln sich längere sonnige Phasen und örtlich kräftige Schauer und Gewitter ab. Es bleibt sehr warm bis heiß. Wir starten mit der A6 Heilbronn Richtung Nürnberg. Zwischen Schwabach Süd und Roth ist die rechte Spur gesperrt wegen Reinigungsarbeiten. Dann Vorsicht auf der A7 Würzburg Richtung Fulda. Zwischen Bad Brückenau-Wildflecken und Bad Brückenau-Volkers eine ungesicherte Unfallstelle. Vorsicht auch auf der A7 Ulm Richtung Füssenreute. Zwischen dem Dreieck Allgäu und Nesselwang liegt ein totes Tier auf der Fahrbahn. Die A8 Salzburg Richtung München. Zwischen Rosenheim West und Bad Aibling ein Unfall. Die Fahrbahn ist auf einen Fahrstreifen verengt. Und Vorsicht auf der A9 Nürnberg Richtung München. Zwischen dem Dreieck Holledau und Pfaffenhofen liegt ein totes Tier auf der Fahrbahn.
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1: Ich bin Moritz Einzel. Angesichts der aktuellen Hitzewelle wird einmal mehr klar, Hitzeschutz wird ein immer wichtigeres Thema, gerade für die Städte. Darauf hat der Hauptgeschäftsführer des Deutschen Städtetags Schuchardt eindringlich hingewiesen. Im ZDF sagte er, dass es da ganz unterschiedliche Probleme gibt.
2: Das sind Städte wie Mannheim, die einfach aus der Wiederaufbauarchitektur heraus ein hohes Maß an Versiegelung haben. Oder auch Städte, insbesondere in Tallagen, Kessellagen, die besonders getroffen sind, während für andere Städte sich andere Herausforderungen stellen, nehmen Sie Potsdam mit großen Wasserflächen.
1: Schuchardt nahm Bund und Länder in die Pflicht, die Klimaanpassung werde praktisch einen kompletten Umbau der Städte zur Folge haben. Bestehende Förderprogramme reichten dafür nicht aus. Es ist ein wuchtiges Statement, das die Europäische Fußballunion UEFA daraus gegeben hat. Die klare Botschaft, wenn der Weltverband FIFA seine Pläne umsetzt, Vermarktungsanteile der Weltmeisterschaften an Investoren zu verkaufen, dann ist Europa raus. Keine UEFA-Nationalmannschaft nimmt dann an der WM teil.

0: eine offene Boykottdrohung. Die WM dürfe nicht als Anlageprodukt behandelt werden, heißt es in der Erklärung der UEFA.
1: Das waren die Nachrichten um 5:30.
0: Es ist meist nur locker bewölkt, vereinzelt sind Schauer und Gewitter unterwegs. Die Temperaturen sinken auf 20 bis 15 Grad. Tagsüber setzt sich vorübergehend die Sonne durch. Im Laufe des Nachmittags breiten sich Schauer und Gewitter aus. Örtlich drohen sintflutartiger Regen, Hagel und Sturmböen. Die Höchstwerte erreichen zuvor 32 bis 38 Grad. Am Wochenende und auch am Montag wechseln sich längere sonnige Phasen und örtlich kräftige Schauer und Gewitter ab. Es bleibt sehr warm bis heiß.
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1: Ich bin Moritz Einzel. Vor dem Hintergrund der neuen Hitzewelle haben die Grünen die Bundesregierung aufgefordert, die Bevölkerung besser zu schützen. Dem Redaktionsnetzwerk Deutschland sagte Fraktionschefin Hasselmann, es brauche eine Hitzeschutzinitiative für Krankenhäuser, Pflegeeinrichtungen und andere sensible Bereiche. Die Aufgaben für den neuen Gesundheitsminister Linnemann lägen auf dem Tisch, so Hasselmann. Die drei CDU-Ministerpräsidenten in den Ostbundesländern rebellieren gegen Teile des Rentenpakets. Sie sehen nicht ein, dass die abschlagsfreie Rente nach 45 Beitragsjahren gestrichen werden soll. Damit stellen sich die Länderchefs aus Sachsen, Sachsen-Anhalt und Thüringen gegen Kanzler Merz. Unterstützung bekommen sie vom Chef des CDU-Sozialflügels Radke. Der sagte, wer 45 Jahre gearbeitet habe, verdiene Respekt und Verlässlichkeit. Bundeswirtschaftsministerin Reiche drängt auf weitere Reformen, um die deutsche Wirtschaft wieder auf Kurs zu bringen. Der Nachrichtenagentur dpa hat Reiche gesagt, man müsse das Reformpaket, das vor dem Sommer beschlossen wurde, unbedingt umsetzen. Das sei ein erster Anfang.
2: Die deutsche Wirtschaft ist nach wie vor unter massivem Druck. Dass wir eine leichte Erhöhung sehen, ist zwar ein gutes Zeichen, reicht aber nicht für einen dauerhaften Ausschwung. Wir scheinen aus einer tiefen Rezessionsphase heraus zu sein. Wenn man sich anschaut, wo dieses Wachstum herkommt, dann ist es getrieben durch die öffentlichen Ausgaben, durch das Sondervermögen.
1: Im Arbeitsmarkt sei Flexibilität nötig, so Reiche, und vor allem müsse man beim Bürokratieabbau vorankommen. Die radikal-islamische Hamas im Gazastreifen wird laut US-Präsident Trump vollständig entwaffnet. Der von den USA eingesetzte Friedensrat habe eine entsprechende Vereinbarung erzielt. Dies sei ein wichtiger Schritt auf dem Weg zu dauerhaftem Frieden. Die Hamas hatte es bislang abgelehnt, ihre Waffen abzugeben. Großer Knall im Weltfußball. Der mächtige europäische Verband UEFA hat eine offene Boykottdrohung für FIFA-Weltmeisterschaften ausgesprochen. Hintergrund ist der geplante Investorendeal von FIFA-Chef Infantino. Die UEFA machte in einer Erklärung deutlich, die WM stehe nicht zum Verkauf und sei kein Anlageprodukt. Es ist jetzt 3:15. Es ist meist nur locker bewölkt, vereinzelt sind Schauer und Gewitter unterwegs. Die Temperaturen sinken auf 20 bis 15 Grad. Tagsüber setzt sich vorübergehend die Sonne durch. Im Laufe des Nachmittags breiten sich Schauer und Gewitter aus. Örtlich drohen sintflutartiger Regen, Hagel und Sturmböen. Die Höchstwerte erreichen zuvor 32 bis 38 Grad. Am Wochenende und auch am Montag wechseln sich längere sonnige Phasen und örtlich kräftige Schauer und Gewitter ab. Es bleibt sehr warm bis heiß. Eine Meldung von der A7 Würzburg Richtung Fulda. Vorsicht zwischen Bad Brückenau-Wildflecken und Bad Brückenau-Volkers. Ein Unfall. Der Verkehr wird auf der linken Spur an der Unfallstelle vorbeigeführt. A9 München Richtung Nürnberg. Zwischen Denkendorf und Altmühltal liegt ein totes Reh auf der Fahrbahn. A92 München Deggendorf in beiden Richtungen. Vorsicht in Höhe Freising-Ost. Rehe auf der Fahrbahn. Und B286 Bad Brückenau Richtung Schweinfurt. Zwischen Bad Brückenau-Volkers und Bad Brückenau. 4 Kilometer Stau, 11 Minuten Zeitverlust.
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1: Ich bin Moritz Einzel. Vor dem Hintergrund der neuen Hitzewelle haben die Grünen die Bundesregierung aufgefordert, die Bevölkerung besser zu schützen. Dem Redaktionsnetzwerk Deutschland sagte Fraktionschefin Hasselmann, es brauche eine Hitzeschutzinitiative für Krankenhäuser, Pflegeeinrichtungen und andere sensible Bereiche. Die Aufgaben für den neuen Gesundheitsminister Linnemann lägen auf dem Tisch, so Hasselmann. Die drei CDU-Ministerpräsidenten in den Ostbundesländern rebellieren gegen Teile des Rentenpakets. Sie sehen nicht ein, dass die abschlagsfreie Rente nach 45 Beitragsjahren gestrichen werden soll. Damit stellen sich die Länderchefs aus Sachsen, Sachsen-Anhalt und Thüringen gegen Kanzler Merz. Unterstützung bekommen sie vom Chef des CDU-Sozialflügels Radke. Der sagte, wer 45 Jahre gearbeitet habe, verdiene Respekt und Verlässlichkeit. Das waren die Nachrichten um 13:30. Es ist meist nur locker bewölkt, vereinzelt sind Schauer und Gewitter unterwegs. Die Temperaturen sinken auf 20 bis 15 Grad. Tagsüber setzt sich vorübergehend die Sonne durch. Im Laufe des Nachmittags breiten sich Schauer und Gewitter aus. Örtlich drohen sintflutartiger Regen, Hagel und Sturmböen. Die Höchstwerte erreichen zuvor 32 bis 38 Grad. Am Wochenende und auch am Montag wechseln sich längere sonnige Phasen und örtlich kräftige Schauer und Gewitter ab. Es bleibt sehr warm bis heiß.
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1: Ich bin Moritz Einzel. Gestern ist gleich an mehreren Orten in Deutschland die 40-Grad-Marke geknackt worden. Den höchsten Wert meldete der Deutsche Wetterdienst mit 40,5 Grad aus Bernburg an der Saale in Sachsen-Anhalt. Dahinter folgten 40,4 Grad im bayerischen Kitzingen und 40,2 Grad in Ohlsbach in Baden-Württemberg. Uli Reitinger berichtet.
2: In den drei Bundesländern Sachsen-Anhalt, Bayern und Baden-Württemberg war es in einem Juli noch nie so heiß. Der bundesweite All-Time-Hitzerekord blieb dagegen unangetastet. Er liegt bei 41,8 Grad, gemessen in diesem Jahr Ende Juni in Möckern-Drewitz in Sachsen-Anhalt.
1: Noch einmal in die Schule, Zeugnisse abholen und dann geht's auch für die Schülerinnen und Schüler in Bayern endlich in die Sommerferien. Für eine Woche haben dann in ganz Deutschland alle Schulkinder gleichzeitig frei. Die Hochzeit der Feriensaison. Da wird dann natürlich auch auf den Straßen sehr viel Reiseverkehr sein. Der ADAC spricht vom höchsten Verkehrsaufkommen des gesamten Sommers. Eine Vereinbarung zur Entwaffnung der radikal-islamischen Hamas im Gazastreifen, die hat angeblich der von den USA ins Leben gerufene sogenannte Friedensrat erzielt. Das hat US-Präsident Trump bei Truth Social verkündet. Er sprach von einem entscheidenden Schritt zu dauerhaftem Frieden und Sicherheit. Trump dankte den Vermittlerstaaten Katar, Ägypten und der Türkei. Mit Markus Söder besucht erstmals ein bayerischer Ministerpräsident die Republik Moldau. Der CSU-Chef kommt heute auf Einladung von Staatspräsidentin Sandu in das kleine, aber geopolitisch überaus gefragte Land zwischen Rumänien und der Ukraine. Es wird erwartet, dass Söder in Chisinau Unterstützung für Moldaus Beitrittsprozess zur EU äußert. Das ist mal ein Statement von der Europäischen Fußballunion UEFA. Der Verband will künftig Weltmeisterschaften der FIFA boykottieren, sollte der Weltverband nicht von seinen Investorenplänen abkommen. Die WM stehe nicht zum Verkauf und sei auch kein Anlageprodukt, heißt es in einer Erklärung, der sich auch der Deutsche Fußballbund DFB angeschlossen hat. FIFA-Chef Infantino will WM-Anteile an private Investoren verkaufen. Es ist jetzt kurz nach 4. Tagsüber setzt sich vorübergehend die Sonne durch. Im Laufe des Nachmittags breiten sich Schauer und Gewitter aus. Örtlich drohen sintflutartiger Regen, Hagel und Sturmböen. Die Höchstwerte erreichen zuvor 32 bis 38 Grad. Am Wochenende und auch am Montag wechseln sich längere sonnige Phasen und örtlich kräftige Schauer und Gewitter ab. Es bleibt sehr warm bis heiß. Eine Meldung von der A7 Würzburg Richtung Fulda zwischen Bad Brückenau-Wildflecken und Bad Brückenau-Volkers. Ein Unfall, der Verkehr wird auf der linken Spur an der Unfallstelle vorbeigeführt. Und die B305 ist zwischen Entfelden und Neuschmied in beiden Richtungen gesperrt. Der Grund

0: Und ist ein Waldbrand.
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1: Ich bin Moritz Einzel. Gestern ist gleich an mehreren Orten in Deutschland die 40-Grad-Marke geknackt worden. Den höchsten Wert meldete der Deutsche Wetterdienst mit 40,5 Grad aus Bernburg an der Saale in Sachsen-Anhalt. Dahinter folgten 40,4 Grad im bayerischen Kitzingen und 40,2 Grad in Ohlsbach in Baden-Württemberg. Uli Reitinger berichtet.
2: In den drei Bundesländern Sachsen-Anhalt, Bayern und Baden-Württemberg war es in einem Juli noch nie so heiß. Der bundesweite All-Time-Hitzerekord blieb dagegen unangetastet. Er liegt bei 41,8 Grad, gemessen in diesem Jahr Ende Juni in Möckern-Drewitz in Sachsen-Anhalt.
1: Eine Vereinbarung zur Entwaffnung der radikal-islamischen Hamas im Gazastreifen, die hat angeblich der von den USA ins Leben gerufene sogenannte Friedensrat erzielt. Das hat US-Präsident Trump bei Truth Social verkündet. Er sprach von einem entscheidenden Schritt zu dauerhaftem Frieden und Sicherheit. Trump dankte den Vermittlerstaaten Katar, Ägypten und der Türkei. Das waren die Nachrichten um halb. Tagsüber setzt sich vorübergehend die Sonne durch. Im Laufe des Nachmittags breiten sich Schauer und Gewitter aus. Örtlich drohen sintflutartiger Regen, Hagel und Sturmböen. Die Höchstwerte erreichen zuvor 32 bis 38 Grad. Am Wochenende und auch am Montag wechseln sich längere sonnige Phasen und örtlich kräftige Schauer und Gewitter ab. Es bleibt sehr warm bis heiß.
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1: Ich bin Moritz Einzel, guten Morgen. Großer Knall im Weltfußball. Der mächtige europäische Verband UEFA hat eine offene Boykottdrohung für FIFA-Weltmeisterschaften ausgesprochen. Hintergrund ist der geplante Investorendeal von FIFA-Chef Infantino. Die UEFA machte in einer Erklärung deutlich, die WM stehe nicht zum Verkauf und sei kein Anlageprodukt. Die radikal-islamische Hamas im Gazastreifen wird laut US-Präsident Trump vollständig entwaffnet. Der von den USA eingesetzte Friedensrat habe eine entsprechende Vereinbarung erzielt. Dies sei ein wichtiger Schritt auf dem Weg zu dauerhaftem Frieden. Die Hamas hatte es bislang abgelehnt, ihre Waffen abzugeben. Bundeswirtschaftsministerin Reiche drängt auf weitere Reformen, um die deutsche Wirtschaft wieder auf Kurs zu bringen. Der Nachrichtenagentur dpa hat Reiche gesagt, man müsse das Reformpaket, das vor dem Sommer beschlossen wurde, unbedingt umsetzen. Das sei ein erster Anfang.
2: Die Reformen müssen dazu führen, dass sich eine positive Perspektive im Leben eines jeden Einzelnen widerspiegelt. Kommt also der Glaube und die Überzeugung zurück, dass es meinen Kindern einmal besser geht als mir? Kommt diese Reform bei mir an. Diese Zukunftsperspektive, diesen Optimismus wieder hinzubekommen. Dazu braucht es wirklich einen guten Aufschlag im Herbst.
1: Im Arbeitsmarkt sei Flexibilität nötig, so Reiche, und vor allem müsse man beim Bürokratieabbau vorankommen. Die drei CDU-Ministerpräsidenten in den Ostbundesländern rebellieren gegen Teile des Rentenpakets. Sie sehen nicht ein, dass die abschlagsfreie Rente nach 45 Beitragsjahren gestrichen werden soll. Damit stellen sich die Länderchefs aus Sachsen, Sachsen-Anhalt und Thüringen gegen Kanzler Merz. Unterstützung bekommen sie vom Chef des CDU-Sozialflügels Radke. Der sagte, wer 45 Jahre gearbeitet habe, verdiene Respekt und Verlässlichkeit.
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1: 31. Juli 2015. Luan steigt mit Avenir neu in die Charts ein.

Luan wird 1996 als Anne Péchère in Frankreich geboren. Als sie 8 ist, wird bei ihr ADHS diagnostiziert. Für ihre Eltern eine Erleichterung, denn endlich wissen sie, was mit ihrer Tochter los ist. Immer wieder hat sie regelrechte hyperaktive Attacken. Sie können sie kaum bändigen. Aber jetzt kennen sie den Grund und können gemeinsam daran arbeiten. Auch Jahre später ist Luan ihren Eltern dafür ziemlich dankbar. Denn nur durch sie lernt sie Struktur und Disziplin, die sie braucht, denn sie will Sängerin werden. Schon als Schülerin macht sie bei einer Castingshow mit und sobald sie darf, macht sie das auch auf der ganz großen Bühne bei The Voice. Und auch wenn sie dort auf der Bühne alles gibt, zu Hause ist gerade alles unschön. Ihr Vater ist wenige Wochen vor ihrem großen Auftritt verstorben und ihre Mutter ist todkrank. Sie wird im nächsten Jahr sterben. So ist Luan mit 18 plötzlich eine Waise. Auf der Bühne singt sie von nun an vor allem für ihre Eltern. Und diese Emotionalität hört man. Und so schafft sie es auch nach der Castingshow, eine Karriere aufzubauen.

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1: Heute ist der letzte Schultag in Bayern. Wenn ich an meine Schulzeit zurückdenke, dann spüre ich wieder dieses flaue Gefühl im Magen. Gleich gibt es Zeugnisse. Manche Noten kenne ich, andere werden mich überraschen. So ein Blatt Papier kann erstaunlich viel Gewicht haben. Dabei geht es längst nicht nur um die Schule. Ich habe noch immer ständig das Gefühl, bewertet zu werden. Im Beruf, im Freundeskreis.

0: in den sozialen Medien. Überall wird bewertet. Auch ich bewerte mich manchmal selbst. Bin ich gut genug? Habe ich genug geschafft? Reiche ich aus? So ein Zeugnis kann zeigen, was ich gelernt habe. Aber es sagt nichts darüber aus, wer ich wirklich bin. Humorvoll, freundlich, mutig, hilfsbereit. Nichts davon steht auf dem Papier. Vielleicht ist das eine gute Erinnerung. Nicht nur für Schülerinnen und Schüler. In der Bibel spricht Gott Menschen ihren Wert zu, bevor sie etwas leisten müssen. Nicht die Note entscheidet, nicht der Erfolg, sondern die Gewissheit, du bist wertvoll. Ich wünsche allen, die heute ein Zeugnis in den Händen halten, dass sie mehr sehen als Zahlen. Du bist wertvoll und einzigartig, ganz egal, was da auf dem Papier steht. Einen gesegneten und entspannten Start in die Ferien wünscht euch Michael Friedemann, Pfarrer in Regnitz-Losau.
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2: Mit Jan Gebelein. Guten Morgen. Eine neue Stromtrasse durch die Region sorgt für viel Kritik. Der Netzbetreiber TenneT will die sogenannte Eger-Elster-Leitung von Hellersgrün im Vogtland bis nach Marktleuten und Kirchenlamitz bauen. Der Stadtrat in Marktleuten hat sich in dieser Woche gegen die Pläne ausgesprochen. Auch aus anderen Kommunen kommen kritische Töne. Der Regnitz-Losauer Bürgermeister Jürgen Schnabel kritisiert in einem Statement vor allem die fehlende Information und Kommunikation. Auch an der Sinnhaftigkeit der Stromleitung zweifelt er. Geplant ist auch ein Umspannwerk im Fichtelgebirge in der Nähe von Wohngebieten. Auch eine Bürgerinitiative hat sich gegen das Projekt bereits formiert. So sehr viele Menschen den Sommer lieben, so sehr stressen Staus im Urlaubsverkehr. Der ADAC Nordbayern gibt zum Sommerferienstart heute Tipps, wie ihr euch im Stau auf der Autobahn richtig verhaltet. Euroherz-Reporterin Lisa Grieshammer fasst zusammen.
3: Da geht schon mal los mit dem Aussteigen auf der Fahrbahn. Geht eigentlich nur um eine Unfallstelle zu sichern. Wenn euch schlecht ist oder die Hitze zu krass wird, drückt die Polizei aber meistens ein Auge zu, schreibt der ADAC Nordbayern. Auf einen ausgiebigen Spaziergang solltet ihr das aber nicht ausdehnen und lieber in Fahrzeugnähe bleiben, ohne dabei die Rettungsgasse zu behindern. Apropos Rettungsgasse, die ist bei stockendem Verkehr obligatorisch. Wer sie zum Befahren nutzt, während alle anderen stehen, dem droht saftige Geldbußen, Punkte in Flensburg und sogar Fahrverbot. Oft schlängeln sich Motorradfahrer ja zwischen den stehenden Autos und LKW hindurch. Das ist genauso ein No-Go wie Rückwärtsfahren oder Wendemanöver auf der Autobahn. Es sei denn, die Polizei ordnet es an und leitet euch so aus dem Stau. Vor Engstellen wie Unfällen oder Baustellen gilt immer das Reißverschlussverfahren beim Einordnen. Und telefonieren und tippen auf dem Smartphone dürft ihr, aber nur, wenn der Motor aus ist.
2: Im Museum Naila gibt es jetzt ein neues Ausstellungsstück, das die spektakuläre Ballonflucht über die ehemalige innerdeutsche Grenze möglich gemacht hat. Die baugleiche Nähmaschine, zu der, mit der die Familien Wetzel und Strelzig die Hülle des Heißluftballons genäht hatten, mit dem ihnen 1979 die Flucht aus der DDR gelungen ist. Es handelt sich dabei um eine mechanische Gritzner Rundschiff-Nähmaschine aus den 20er Jahren. Die Originalnähmaschine haben die beiden Familien logischerweise in der DDR zurücklassen müssen. Von ihr existiert allerdings ein Foto, das ebenfalls im Museum in Naila ausgestellt ist.
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2: Großer Knall im Weltfußball. Der mächtige europäische Verband UEFA hat eine offene Boykottdrohung für FIFA-Weltmeisterschaften ausgesprochen. Hintergrund ist der geplante Investorendeal von FIFA-Chef Infantino. Die radikal-islamische Hamas im Gazastreifen wird laut US-Präsident Trump vollständig entwaffnet. Der von den USA eingesetzte Friedensrat habe eine entsprechende Vereinbarung erzielt. Dies sei ein wichtiger Schritt auf dem Weg zu dauerhaftem Frieden. 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
4: Dankeschön, Jan. Euch einen schönen guten Morgen. Wir schwitzen weiter. Der Freitag geht schon mal los mit 16, 17 Grad auf dem Thermometer. Und wir sind nachher bei über 30 wieder unterwegs. Es sind heute immer mal ein paar Wolken mehr mit am Start und stellenweise ist auch ganz schön windig. Am Abend und in der Nacht krachen dann die ersten Gewitter rein. Und damit kommt, zack, die Abkühlung fürs Wochenende. Das ist so, wie wenn die Achterbahn runterrauscht. Dann haben wir ja Werte um 20 für morgen, für den Samstag. Das ist schon ein ganz schöner Unterschied, gell? Und dazu auch immer wieder Regenschauer, ein bisschen Sonne. Das Sommerwetter baut sich ab Sonntag wieder auf. Wird's wieder wärmer, wieder sonniger. Das ist das Euroherz-Wetter. Euer Wetter.

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1: Schönen Freitag, guten Morgen auf die Straßen. Aktuell ist alles in Ordnung. Wenn ihr was habt für uns, dann sagt bitte Bescheid über die 09281 880 880. Besten Dank und gute Fahrt.
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1: Morgen zusammen, schönen Freitag, schönen Zeugnistag. Und ich habe euren Tipp gleich umgesetzt. Ich war am Nachmittag mal einkaufen im Supermarkt.
0: Und wie war's? Jetzt bin ich gespannt.
1: Im Getränkemarkt war ich. Es war super frisch drin und kein Mensch da. Keiner.
0: Was sag ich dir?
1: Im Getränkemarkt.
0: Was sag ich dir?
1: Das ist ein toller Hitzetipp gewesen. Also bei über 35 Grad in den Supermarkt.
0: Einfach mal Ruhe. Ja. Fahrerledigungen machen. Genau.

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0: manch am Freitag. Der wird nochmal warm, aber heute schon so schwül heiß bei 30 bis 32 Grad. Und am Abend haben wir dann auch immer wieder Gewitter dabei.
1: Guten Morgen auf die Straßen, da ist alles in Ordnung heute Morgen. Kommt gut an und habt einen schönen Freitag.

0: Morgen und alles Wichtige aus der Region bekommt ihr mal hier bei uns bei Radio Eure Herz zum Aufstehen. Und wir bekommen hier in der Region, im Fichtelgebirge, ein Walderlebniszentrum. In Mehlmeisel entsteht das gerade.
1: Da gibt's den nächsten Step jetzt auch für euch mal als Update. Da ist jetzt Richtfest gefeiert worden. Und da konnte man sich das schon mal angucken. Das wird ja richtig schick, sagt auch Staatssekretär Martin Schöffel.
2: Es ist ein kompletter Holzbau mit einem ganz spitzen Dach. Und in dem großen Saal zum Beispiel kann man in diesem ganz spitzen Dach bis nach oben schauen und in einer kompletten Glasfront, aber genau hinaus in den Wald. Also man sitzt in einem wunderschönen Wohnzimmer mitten im Wald.
0: Und dieses Walderlebniszentrum, das wird dann demnächst auch eingeweiht dort und ist in der Nähe des Wildparks. Aber es wurde nicht nur gefeiert, immer wenn dann die große Politik kommt, also ja, die Staatsregierung, dann kann es auch Protest geben. Also kann man seinen Protest eben auch mal zeigen. Und das war eben gestern auch der Fall. Es geht um die geplanten Windräder in der Nähe des Wildparks bei Mehlmeisel. Die Initiatorin der Bürgerinitiative, Ramona Dübisch, die hat sich gedacht, dieses Richtfest nutze ich für unser Anliegen.
3: Da passen halt diese Windräder, diese geplanten, nicht dazu, weil das halt absoluter Gegensatz ist. Die Natur wird zerstört, die Tierwelt wird zerstört, der Wildpark ist gefährdet, wenn die Dinger stehen. Und deswegen hat sich bei uns vor 4 Monaten die Bürgerinitiative gegründet, weil wir einfach versuchen wollen, da nochmal drauf aufmerksam zu machen, dass das eventuell verrückt wird, woanders hingestellt wird, dass wir das hier oben verhindern können.
0: Der Protest war da, aber die Staatsregierung kann das nicht entscheiden, das wird eben auf kommunaler Ebene entschieden. Was noch wichtig wird, das sagen wir euch gleich um 6 in Radio Eure Herz aktuell.
1: Guten Morgen.

0: gleich wird 6. Guten Morgen und wir gehen ins letzte Volksfestwochenende für dieses Jahr.
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0: Heute steht ja das zweite Feuerwerk beim Hofer Volksfest auf dem Programm. Die Frage ist halt, ob es stattfindet. Aber Julia ist da ganz nah dran.
2: Ja, wir sind im engen Austausch mit dem Marktmeister der Stadt Hof, der das Ganze ja, organisiert und koordiniert. Das ist der Uwe Vogt. Und er sagt, ja, momentan sieht es echt ganz gut aus mit seinem ständigen Austausch mit der Feuerwehr und beobachtet die Lage. Ganz final soll es dann heute Morgen entschieden werden. Mhm. Und sobald das finale Go kommt, dass es heute Abend Feuerwehr geben kann, dann erfahrt ihr das hier bei uns.
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6: Ich bin Joshua Heise. Guten Morgen. Noch einmal in die Schule Zeugnisse abholen und dann geht's heute auch für die Schülerinnen und Schüler in Bayern endlich in die Sommerferien. Für eine Woche haben dann in ganz Deutschland alle Schulkinder gleichzeitig frei. Moritz Einzel berichtet.
7: Da wird dann natürlich auch auf den Straßen in Bayern sehr viel Reiseverkehr sein. Der ADAC spricht vom höchsten Verkehrsaufkommen des gesamten Sommers. Mit den meisten Staus rechnet der Automobilclub heute Nachmittag, morgen Vormittag und am Sonntagnachmittag. Auch auf den bayerischen Flughäfen beginnt die heißeste Zeit des Jahres. Allein der Münchner Airport erwartet in den Ferienwochen deutlich über 6 Millionen Reisende.
6: Eine Vereinbarung zur Entwaffnung der Hamas im Gazastreifen, die hat angeblich der von den USA ins Leben gerufene sogenannte Friedensrat erzielt. Das hat US-Präsident Trump bei Truth Social verkündet. Er sprach von einem entscheidenden Schritt zu dauerhaftem Frieden und Sicherheit. Trump dankte den Vermittlerstaaten Katar, Ägypten und der Türkei. Mit Markus Söder besucht erstmals ein bayerischer Ministerpräsident die Republik Moldau. Der CSU-Chef kommt heute auf Einladung von Staatspräsidentin Sandu in das kleine, aber geopolitisch überaus gefragte Land zwischen Rumänien und der Ukraine. Es wird erwartet, dass Söder in Chisinau Unterstützung für Moldaus Beitrittsprozess zur EU äußert. Die Europäische Fußballunion UEFA hat ein klares Statement gesetzt. Falls der Weltverband FIFA seine Investorenpläne weiter verfolgt, dann sind die europäischen Teams nicht mehr bei Weltmeisterschaften dabei. Laut FC Bayern-Patron Uli Hoeneß ist so ein Wettbewerb dann für die Tonne. FIFA-Präsident Infantino will WM-Anteile an Investoren verkaufen.
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8: Mit Jan Gebelein. Immer mehr sickert durch zur neuen Eger-Elster-Leitung, die der Netzbetreiber Tennet zwischen Bayern und Sachsen bauen will. Dazu gehört auch ein Umspannwerk, so groß wie ein kleines Dorf zwischen Kirchen-Lamitz und Marktleuten. Der Regnitz-Losauer Bürgermeister Jürgen Schnabel kritisiert die fehlende Information und Kommunikation. Außerdem zweifelt er an der Sinnhaftigkeit der Stromleitung. Eine Bürgerinitiative gegen die Pläne hat sich ebenfalls formiert. Ohne sie wäre die spektakuläre Ballonflucht aus der DDR nicht gelungen. Die Nähmaschine, mit der die Familien Wetzel und Strelzig die Hülle des Heißluftballons genäht haben. Ein baugleiches Stück ist jetzt im Museum in Naila ausgestellt. Dort sind die Familien 1979 gelandet. Die Originalnähmaschine ist noch auf einem Foto erhalten, das ebenfalls im Museum zu sehen ist. 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
2: Kurz nach 6, willkommen im Freitag. Der ist sonnig, der ist auch nochmal heiß. Werte schnappen nachher auf über 30 Grad, aber die Abkühlung ist schon in Sicht. Und die kommt am Abend nach aktuellem Stand der Dinge mit Schauern und Gewittern. Und damit ist auch dann die Abkühlung fürs Wochenende da. Also morgen, der Samstag, der wird sich richtig kalt anfühlen mit Werten um 20. Es ist eine Wolken-Sonne-Regen-Mischung, sehr wechselhaft das Ganze. Sonntag wird dann wieder stabiler, sonnig, warm. Und so sieht dann auch der Ausblick aus zum Start in die neue Woche. Das ist das Euroherz-Wetter, euer Wetter für die Region.
0: Kurz nach 6, Radio Euroherz ist hier mit dem Verkehrsservice. Guten Morgen, ihr kommt gut zur Arbeit momentan. Keine Störungen. Wenn es was gibt, dann meldet euch bitte.

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0: Morgen! Und wie starten wir am Freitag?
2: Ja, bitteschön.
0: Endlich Freitag! Freitag! Freitag!
2: Meine Kopfhörer haben jetzt gescheppert.
0: Schöne Ferien euch.
2: Töre, guten Morgen.

0: Samstag, 6. Schönen Freitag euch mit Radio Eure Herz. Und meine Frage heute Morgen: Finden wir die Heldin oder Retterin vom Untreusee?
1: Was ist passiert? Es ist Mittwochabend hier in Hof am See. Ein junger 17-Jähriger, der will sich abkühlen im Wasser. Aber kann wohl auch nicht wirklich schwimmen und sich eben einfach dann auch nicht mehr über Wasser halten. Ein Freund eilt ihm zur Hilfe, aber durch das ganze Rumgefuchtel,
0: die panischen Bewegungen,
1: ja,
0: und so weiter,
1: kommt dann der Freund auch unter Wasser. Und ja, schließlich hat es eine Frau beobachtet, ist den beiden dann ja zur Rettung geeilt und hat sie aus dem Wasser gebracht. Der 17-Jährige musste ins Krankenhaus, aber ihm geht's besser, ist alles gut. Und jetzt brauchen wir diese Heldin vom Untreusee.
0: Die Polizei fragt, wer ist die beherzte Helferin? Und wir haben ja die größte Community hier in der Region mit euch. Wer kennt sie? Also wer weiß, wer es war? Und vielleicht hört sie es auch selbst. Dann melde dich bitte heute Morgen hier bei Radio Eure Herz über die 09281 880 880.

0: Martin Garrix und Ed Sheeran bei uns in der Playlist. Wow. Schönen Freitag euch mit Radio Euer Herz. Es ist so richtig warm in der Region in dieser Woche. Das sorgt aber auch dafür, generell dieser warme Sommer, dass viele Gewässer gar nicht mehr genutzt werden können.
1: Ja. Das Problem sind dann Blaualgen. Und es ist dann einfach gesundheitsgefährdend, wenn du ins Wasser gehst. Und genau diesen Fall haben wir jetzt in Bad Weißenstadt am See.
0: Bei uns ist heute Morgen Stefan Gesell vom Siebenquell Gesundheitsressort in Bad Weißenstadt am See. Guten Morgen.
2: Hi. Guten Morgen in die ganze Euroherz-Region.
0: Ihr wolltet ja Großes umsetzen in diesem Sommer. Daraus wird jetzt nichts.
2: Sie haben es richtig gesagt. Wir hatten Großes vor. Wir feiern ja heuer in Bad Weißenstadt 50 Jahre unseren Weißenstädter See. Und das Siebenquell wird 10 Jahre alt und wir haben gedacht, das verbinden wir, 50 Jahre See, 10 Jahre Siebenquell und wiederholen, was wir schon mal gemacht haben am See, groß unsere Aquagames. Wir machen eine Woche lang einen Aquafunpark, sowas geplant, also Module im Wasser und es gibt dann noch die Aquagames, wo man gegeneinander antreten kann. Die Vorbereitungen sind schon seit Monaten gelaufen und meine Mannen waren alle schon tätig und es gab Absprachen und leider ist es jetzt so, dass aufgrund der Witterung in diesem Jahr und der großen Trockenheit vor allen Dingen eben der Weißenstädter See leider wieder einen Blaualgenbefall hat. Wir haben eine Badewarnung, was den Weißenstädter See betrifft und wir gehen leider auch davon aus, das waren die Erfahrungen aus den Jahren, wo das schon mal passiert ist, dass das über die gesamte Sommersaison, über die Badesaison auch sich nicht revidiert. Also dass die Badewarnung über das Jahr bestehen bleibt. Und somit ist leider unser großes geplantes Event, unser Beitrag zu 50 Jahre See, die Aqua Games, im wahrsten Sinne des Wortes jetzt ins Wasser gefallen. Und wir müssen umplanen.
1: Okay. Aber ihr habt euch jetzt was Schönes Neues überlegt für den Sommer in Bad Weißenstadt am See. Was plant ihr jetzt?
2: Die Wasserlandschaft, wie gesagt, ist nicht nutzbar, aber wir haben ja einen sehr großzügigen Thermengarten und das werden wir attraktiv ausgestalten. Eben diese Sommer Open Air, da gibt's am Nachmittag geht's bereits los, ab 14 Uhr am 22.8. Spiel und Spaß für die ganze Familie, würde ich sagen, wo für die Kulinarik ist natürlich gesorgt.

0: Es gibt natürlich Kaffee, Kuchen, Getränke, Cocktails, Speisen, aber wir haben natürlich noch drumherum Hüpfburg, es gibt vom Schützenverein einen Schießstand, es gibt eine Kletterwand, die Alpakas werden vor Ort sein, also Kinderschminken, ein buntes Programm den ganzen Nachmittag über. Und ab 19 Uhr startet dann die große Partynacht im Siebenquell Thermengarten. Mit DJ Dieter geht's dann bis in die Morgenstunden, hätte ich jetzt gesagt, ist wirklich eine große Partynacht geplant. Natürlich auch Kulinarik, alles vorhanden. Und wir freuen uns darauf, dass uns da viele besuchen und wir da hier alternativ richtig Party machen im Siebenquell. Mhm.
1: Die großen Aquagames fallen aus aufgrund der Blaualgen, aber es wird trotzdem gefeiert, und zwar also im Thermengarten vom Siebenquell, weil die Thermenbecken sind leer in dieser Woche, die werden gewartet. Wir reden vom Wochenende 22. 23. August. Herr Gesell, danke erstmal heute Morgen für den Besuch. Guten Morgen.

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0: Guten Morgen euch mit dem Freitagswetter. 32 Grad heute und Gewitter dann für euren Abend.
1: Alles okay auf den Straßen aktuell. Ich glaube, heute Nachmittag wird es schon dichter auf den Autobahnen, wenn dann auch die Ferien starten. Wir halten euch da immer auf dem Laufenden mit unserem Verkehrsservice für die Region. Und heute Morgen könnt ihr uns auch jederzeit Staus und Blitzer melden per WhatsApp oder Anruf.

0: Schönen Freitag euch mit Radio Euroherz.
1: Morgen.
0: Guten Morgen. Wir lieben unser Essen in der Region. Ich mag das Deftige, das Herzhafte.
1: Ja, ja.
0: Das genau. Rausgebackene. Entschuldigung. Ja.
1: Ja, das gibt's ja aber. Es sind so schöne Rezepte, die es da gibt. So viele Rezeptschätze. Und die findet ihr übrigens in einem digitalen Kochbuch jetzt auch. Da kommen die alle rein. Mhm. Von unserem Werbepartner Freiraum Fichtelgebirge. Heißt dann Freiraum für Genuss.
0: Jawohl. Und ihr könnt alle nach wie vor mitmachen und eure Rezepte auch einreichen. Anke Fähnrich vom Freiraumteam.
2: Sein digitales Kochbuch, in das alle reinarbeiten dürfen und das auch jeder benutzen darf. Der Gedanke ist so dieses, oh, schmeckt wieder heim. Ne? Das kennt doch jeder von uns. Schmeckt wieder heim, da fühlt man sich wohl, da ist es heimelig, ist es gleich doppelt so gut. Und das wäre so das Ziel, eben Rezepte zu sammeln, die nach Fichtelgebirge schmecken, die nach Zuhause schmecken, die nach Oma schmecken vielleicht oder die auch schon modern interpretiert worden sind. Also Kronfleisch kannst du ja klassisch machen, kannst aber auch sehr modern machen. Und das wäre so unser Ziel, die zu sammeln.
0: Julia und ich kochen übrigens auch demnächst. Wir werden in den kommenden Wochen Gerichte aus diesem digitalen Kochbuch uns rausnehmen und euch dann auch mal damit zeigen, hey, das geht total einfach, es geht schnell, es ist handelbar für den Alltag und die Dinge, die man dazu braucht, die habt ihr vielleicht auch zu Hause. Also da müsst ihr nicht mal groß dann was einkaufen. Also das ist unser Projekt für den Sommer 2026. Gemeinsam mit euch kochen mit dem Freiraum für Genuss. Guten Morgen.

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6: Mit Jan Gebelein. Guten Morgen. Halbzeit beim Bau des Walderlebniszentrums in Mehlmeisel. Gestartet haben die Bauarbeiten vor ziemlich genau einem Jahr. Beim Richtfest haben die Beteiligten den Fortschritt gefeiert. Das Walderlebniszentrum am Wildpark Mehlmeisel soll Besuchern das Thema Wald und Natur näher bringen. Heimatstaatssekretär Martin Schöffel.
7: Es wird ein Walderlebniszentrum, in dem Försterinnen und Förster Kindern, Jugendlichen und allen Interessierten vermitteln, wie Forstwirtschaft wirklich funktioniert und was der Wald im Fichtelgebirge, der bewirtschaftete Wald, welche Artenvielfalt er bietet, wie viele Tier- und Pflanzenarten hier leben.
6: Die Kosten liegen bei rund 7,4 Millionen Euro. Im Sommer 2027 soll alles fertig sein. Während des Richtsfests hat die Bürgerinitiative für eine windkraftfreie Heimat Fichtelgebirge am Waldhaus in Mehlmeisel gegen den Bau von Windrädern demonstriert. Die Teilnehmer haben mit der Aktion vor allem die Aufmerksamkeit von Staatssekretär Schöffel erregen wollen. Die Bürgerinitiative will den möglichen Bau von Windrädern in der Nähe des Wildparks verhindern. Die Entscheidung über den Bau wird aber auf kommunaler Ebene getroffen. In unseren Sendegebieten in Sachsen und Thüringen haben die Schüler noch 2 Wochen zum Ausspannen. In Bayern stehen den Schülern jetzt ganze 6 Wochen bis Mitte September bevor. Die Sommerferien starten für knapp 1,8 Millionen Schülerinnen und Schüler. Kultusministerin Anna Stolz wünscht allen schöne Ferien, Zeit zum Energietanken und bedankt sich für das Engagement aller Beteiligten. Sie blickt auf ein ereignisreiches Schuljahr zurück. An Grundschulen gibt es neuerdings eine bewegungshalbe Stunde täglich. Falls das Zeugnis heute nicht so gut ausfällt und Sorgen bei Schülern und Eltern bestehen, verweist das Kultusministerium auf die staatlichen Beratungsstellen. Für Oberfranken ist die in Hof am Bahnhofsplatz. Den Kontakt findet ihr bei uns im Web. Die ersten Ansprechpartner sind jedoch die Lehrkräfte, Beratungslehrer und Schulpsychologen.
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6: Für eine Woche haben jetzt in ganz Deutschland alle Schulkinder gleichzeitig frei. Da wird dann natürlich auch auf den Straßen sehr viel Reiseverkehr sein. Mit den meisten Staus rechnet der ADAC heute Nachmittag, morgen Vormittag und am Sonntagnachmittag. Eine Vereinbarung zur Entwaffnung der Hamas im Gazastreifen. Die hat angeblich der von den USA ins Leben gerufene sogenannte Friedensrat erzielt. Das hat US-Präsident Trump bei Truth Social verkündet. Er sprach von einem entscheidenden Schritt zu dauerhaftem Frieden und Sicherheit. 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
8: Guten Morgen, euch um kurz nach 6:30 weiter schwitzen heute am Freitag. Zumindest bis zum Nachmittag 30, 32 Grad heute maximal. Und dann brauen sich da Gewitter zusammen. Am Abend rumst es immer wieder. Es wird dann auch nass in der Nacht. Und damit kommt mal wirklich jetzt dann auch die Entspannung fürs Wochenende. Wir haben morgen ja schon nur noch 20 Grad. Da brauchst du dann irgendwie wieder einen Pulli drüber. Es wird morgen wechselhaft bleiben. Mal sonnig, mal wolkig, mal aber auch da noch nass. Ab Sonntag wieder sonniger. Ja, und dann auch wieder warm. Temperaturen bauen sich wieder auf. Das ist das Euroherz-Wetter, euer Wetter für die Region.
9: Hallihallo auf die Straßen um 6:45. Der Radio Euroherz Verkehrsservice ohne Staus und Blitzer. Bis jetzt, wenn ihr was habt für uns, sagt Bescheid einfach bitte über die 09 281 880 880. Ja.

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1: Morgen zusammen. Jo, heute Morgen. Ist Zeugnistag.
2: Wenn du das so sagst, ne? Sofort mulmiges Gefühl im Bauch. Wobei, am Jahresende sollten wir ja wissen, was dabei rumkommt.
1: Spannend war immer der Text, den der Lehrer noch dazu geschrieben hat. Tobias sollte an seiner Ordnung arbeiten zum Beispiel. Das war immer mal noch so ein bisschen eine Überraschung.
2: Weißt du, was bei mir aber drin stand?
1: Was denn?
2: Ich darf mich ruhig auch mehr am Unterricht beteiligen, weil ich immer sehr ruhig war.
1: Das kann ich mir gar nicht vorstellen.
2: Ja, ich wusste, dass du so
1: reagierst. Namensverwechslung, oder? Also heute Klarsichthülle nicht vergessen.
2: Ach Gott.
1: Ja, da kommt das Zeugnis rein, sonst schaut es schon Mittag aus wie zusammengeranzt. Und Vorteil ist doch auch, man kann deinen Geldschein noch reintun von der Oma heute, wenn es Zeugnisgeld gibt. Euch einen schönen Freitag. Guten Morgen.
2: Guten Morgen.

0: Schönen Freitag. Heute gibt's Giftblättler. So heißt es doch hier bei uns.
1: Ja, das so heißt Zeugnis. Ja. So heißt hieß es in meiner Heimat auch, ja. Im Vogtland.
0: Ja, und dann holst du es ab, geht ab in die Ferien und dann gibt's vielleicht noch ein bisschen Zeugnisgeld. Also in meinem Fall war es so ein Zehner vielleicht mal von der Oma fürs Volksfest dann.
1: Ja, bei uns war es so zu Hause, ich durfte dann mir was aussuchen im Spielzeugladen.
0: Ach, süß.
1: Und die Oma hat es bezahlt, so für 15 Mark oder 20 Mark oder irgendwie sowas, ja. Wie ist das heute? Gibt es noch
0: länger her.
1: Eine kleine Belohnung oder nicht? Unsere Kollegin Anja Troll hat euch gefragt.
2: Wenn dann Zeugnis ausgeben wurde, Mama oder Oma, weißt du, die haben dann immer so ein wenig belohnt. Gab es da sowas bei euch?
3: Von der Oma immer was bekommen, meistens 50 Euro.
2: Hast du das immer gleich ausgeben?
3: Ja.
4: Ich gucke mir das Zeugnis an als Oma und dann gebe ich ihnen halt 20 oder 30 oder 50 Euro und das tut er aber sparen. Er gibt es nicht aus, er spart es.
5: Also bei mir war es natürlich genauso immer so eine Art Belohnung, ne, die man bekommen hat für das, dass man sich angestrengt hat. Aber mittlerweile geht es eher eigentlich darum, dass sie sich einfach, denke ich, so gut wie es geht, einfach anstrengen, ihr Bestes geben und man sie ja trotzdem irgendwo so weit wie es geht damit unterstützt. Ne?
2: Kriegt ihr dann eine gewisse Belohnung oder so fürs Zeugnis?
6: Manchmal schon, aber halt am Zeugnis, da bekomme ich dann halt immer Geld. Aber manchmal auch einfach so für Noten. Ne?
7: Also ich kriege von meinem Opa manchmal für eine 1 10 Euro und für eine 2 5.
8: Also beim Großen gab es auch immer Geld. Bei ihr will ich es aber gar nicht anfangen. Lieber einen Ausflug machen oder so, wenn sie gute Noten hat oder eigentlich allgemein.
2: Das heißt, was wäre dann so ein richtig guter Ausflug für Sie?
8: Oh, das weiß ich nicht, was sie sich halt wünscht. Mausi, was wäre denn für dich ein cooler Ausflug?
9: Auf den Ponyhof zu gehen.
8: Auf den Ponyhof.
2: Ja. Also bei einer 1 weißt du Bescheid.
1: Okay. Ponyhof ist ja auch was Schönes. Also dann holt euch heute eure Belohnung und vor allem genießt dann die 6 Wochen Sommer.

0: Ganz viel Sonne heute, 32 Grad, aber das fühlt sich heute schon so schwül heiß an.
1: Drückend, ja.
0: Jawohl, und heute Abend kommt dann auch das Entladen mit Schauern und Gewittern.

0: Gleich wird 7. Guten Morgen. Schönen Freitag euch mit Radio Eure Herz. Ich habe jetzt neulich einen Anruf von Verwandtschaft bekommen. Die wollen jetzt am Wochenende nach Selb fahren, also von weiter her. Suchen eine Porzellantasse aus den 80ern, die also kaputt gegangen ist. Und die brauchen da irgendwie Ersatz. Ja, und das ist ja möglich über den Porzellanflohmarkt, der jetzt auch am Wochenende stattfindet.
1: Also wenn du es wo findest, dann wahrscheinlich selbst. Wirklich da jetzt genau beim Fest der Porzellina. Das ist ja wirklich mega. Es dreht sich alles ums weiße Gold, alles ums Porzellan. Und wir haben heute Morgen auch Nadja Hochmuth da jetzt vor diesem großen Wochenende von der Stadt Selb.
2: Und an dem Wochenende, an dem das Porzellinerfest gefeiert wird, dreht sich hier wirklich alles um das weiße Gold. Egal ob die Ausstellung im Rosenthal-Theater mit den neuesten Entwicklungen und Kunstobjekten, aber auch der Flohmarkt in der Innenstadt. Ich kann Tassen bemalen, ich kann in den Geschäften Porzellan auch kaufen, ich kann ein Porzellan-Memory spielen. Es ist einfach alles da und zeigt die ganze Vielfalt und unsere Geschichte. Und wir freuen uns, dass jedes Jahr so viele Besucher aus der ganzen Region, aus ganz Deutschland und zum Teil der ganzen Welt zu uns zu Gast kommen.
0: Also der Einzelhandel hat offen, die Outlets haben offen, die Werksverkäufe sind geöffnet. Selb feiert das weiße Gold mit dem Fest der Porzellina. Ist übrigens die meistbesuchteste Veranstaltung in Selb unterm Jahr. Viel Spaß euch. Guten Morgen.

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9: Ich bin Joshua Heise, guten Morgen. Wenn heute der Gong den Schultag beendet, dann dürfte bei vielen Schülerinnen und Schülern in Bayern die Freude groß sein. Sie starten in die Sommerferien. Angela Kress berichtet.
10: 6 Wochen lang haben Bayerns Schülerinnen und Schüler Ferien. Zum neuen Schuljahr treten dann auch ein paar Neuerungen in Kraft. Zum Beispiel startet schrittweise der Ganztagsanspruch für Grundschülerinnen und Grundschüler erstmal für die ersten Klassen. In anderen Bundesländern sind die Sommerferien übrigens bald schon wieder vorbei. Am 10. August startet in Hessen, Rheinland-Pfalz und im Saarland das neue Schuljahr.
9: Wir alle kennen diese eine Schublade mit alter Technik. Ab heute gilt in der EU das sogenannte Recht auf Reparatur. Das soll Elektroschrott vermeiden und Ressourcen schonen. Für uns Verbraucher heißt das, wir haben jetzt einen Anspruch darauf, dass defekte Geräte gratis oder zu einem angemessenen Preis repariert werden müssen. Das gilt neben Smartphones auch für Fernseher, Waschmaschinen und Geschirrspüler. Die Terrororganisation Hamas wird nach Angaben von US-Präsident Trump vollständig entwaffnet. Darauf soll sich der von ihm gegründete Friedensrat geeinigt haben. Im Gegenzug soll das israelische Militär aus dem besetzten Gazastreifen abziehen. Eine offizielle Bestätigung aus Israel steht noch aus. Auch einen konkreten Zeitplan gibt es noch nicht. In Spaniens Exklave Ceuta sind in den letzten Tagen tausende Migranten angekommen. Sie haben das Gebiet im Norden Afrikas vor allem schwimmend erreicht. Einige sind dabei gestorben. Laut Regionalpräsident Vivas sind die Aufnahmeeinrichtungen komplett überlastet. Die EU-Kommission hat Spanien jetzt Hilfe angeboten, etwa durch den Grenzschutz Frontex.
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11: Mit Jan Gebelein. Wie funktioniert Forstwirtschaft und welche Tier- und Pflanzenarten leben dort? Das will das neue Walderlebniszentrum in Mehlmeisel künftig vermitteln. Es hat jetzt Richtfest gefeiert. Im kommenden Sommer soll der fast 7,5 Millionen Euro teure Bau fertig sein. Die Aufmerksamkeit hat eine Bürgerinitiative genutzt, um gegen den möglichen Bau von Windrädern in der Nähe des Walderlebniszentrums und des Wildparks zu demonstrieren. Eine Entscheidung ist noch nicht gefallen. Mit dem Sommerferienstart heute gibt es auch wieder Zeugnisse. Wenn die nicht so gut ausfallen wie erwartet, ist es wichtig, damit besonnen umzugehen. Erste Ansprechpartner sind die Lehrkräfte, Beratungslehrer und Schulpsychologen, so das Kultusministerium. Auch die staatlichen Beratungsstellen helfen. Die für Oberfranken findet ihr am Bahnhofsplatz in Hof. 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
12: Kurz nach 7, euch einen wunderschönen Freitag und der strahlt heute. Wir haben wieder herrlich blauen Himmel, Sonne da, jetzt schon um die 20 Grad. Der Nachmittag wird hitzig, schwitzig, da haben wir dann um die 30, 32 Grad. Entlädt sich aber das Ganze heute dann auch am Feierabend und bis rein in die Nacht haben wir immer wieder Schauer und Gewitter. Die brodeln dann so durch bis rein in den Samstag und der wird morgen kühl. Wum. Geht's runter mit den Temperaturen auf, ja, so gerade mal nur noch 20. Und es ist sehr wechselhaft, mal Sonne, mal Wolken, mal Regen mit dabei. Ab Sonntag wieder sonniger und stabiler.

0: dann auch für die neue Woche wieder schön sonnig zum Ferienstart. Das ist das Eurer Herz Wetter, euer Wetter für die Region.
1: Boom, nach unten. Ja, so.
0: Ich hab da die Achterbahn im Kopf.
1: Ja. Kurz nach 7, Radio Eurer Herz ist hier mit dem Verkehrsservice ohne Staus und Blitzer. Wenn es was gibt heute Morgen, einfach her damit und wir geben es damit durch.
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1: Guten Morgen am Freitag. Und wo geht's am Wochenende für euch hin? Oder was passiert bei euch im Ort? Was plant ihr noch Schönes? Lasst uns das mal da.
0: Ja, alle Infos für euren für euer Wochenende, die findet ihr bei uns im Eventkalender. Ihr schickt uns einfach gerne noch eine WhatsApp rein, wenn da was fehlt. 09281 880 880. Schönen Freitag.
1: Morgen.

0: Gleich wird es 10 nach 9. Bayern Hof spielt am Wochenende, aber auswärts.
1: Ja, heute schon.
0: Heute schon.
1: Jawohl, heute Abend 19 Uhr und zwar geht's gegen Ammertal.
0: Nächste Woche ist dann Heimspiel am 8. August und da gibt's eine Einladung schon mal heute Morgen ganz exklusiv hier bei Radio Eure Herz für alle, die beim BRK und auch bei der Feuerwehr zum Beispiel aktiv sind. Aber ihr solltet am Wochenende noch reagieren. Wir sagen guten Morgen, hi.
2: Hallo zusammen, hier ist Helena aus der Pressestelle von Bayern Hof. Mit unserem Blaulichtspieltag möchten wir einfach mal Danke sagen an alle, die sich Tag für Tag

0: oft ehrenamtlich für unsere Sicherheit einsetzen. Deshalb laden wir euch am 8. August herzlich zum Heimspiel gegen den ASV Neumarkt auf die Grüne Au ein. Wenn ihr Teil einer Blaulichtorganisation seid, meldet euch noch bis Sonntag mit eurer Gruppe an. Alle Infos findet ihr auf unseren Social-Media-Kanälen und auf bayern-hof.de. Wir freuen uns auf euch. Danke, dass ihr für unsere Region da seid.
1: Spitzenidee ist sowas zu machen, Blaulichtspieltag, das ist einfach eine unglaubliche Wertschätzung für alle Einrichtungen und macht dann natürlich auch für die Zuschauer immer richtig was her.
2: Ja, könnt ihr euch noch anmelden, sprecht es mal durch bei euch oder jagt es gleich mal in WhatsApp rein bei euch in der Gruppe und dann meldet ihr euch. Und Bayernhof drücken wir dann natürlich für heute Abend auswärts die Daumen. Guten Morgen.
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0: Guten Morgen. Wir sind bei euch im Fichtelgebirge. In Mehlmeisel entsteht gerade das Walderlebniszentrum. Also der Plan ist, dass Försterinnen und Förster da mal Kindern auch erklären, was am Wald eben so einzigartig ist und wie das hier bei uns im Fichtelgebirge so läuft.
1: Ja, das ist alles ganz schick und modern, gell? Jetzt für über 7 Millionen Euro, die da investiert worden sind. Für euch das Update, es gab jetzt das Richtfest. Und da hat sich das natürlich auch die Politik angeguckt, Staatssekretär Martin Schöffel.
2: Es ist ein kompletter Holzbau mit einem ganz spitzen Dach. Und in dem großen Saal zum Beispiel kann man in diesem ganz spitzen Dach bis nach oben schauen und in einer kompletten Glasfront, aber genau hinaus in den Wald. Also man sitzt in einem wunderschönen Wohnzimmer mitten im Wald.
0: Ich habe es vor Augen. Ich glaube, das wird richtig schön. Eingeweiht wird es in gut einem Jahr, also im Sommer 27 soll es dann fertig sein. Also ich glaube, so in einem Jahr reden wir dann wahrscheinlich darüber, was dort jetzt auch umgesetzt wird und

0: Freitagswetter, wowie, das ist heute wieder richtig schön warm, bis zu 32 Grad und am Abend kracht's dann, es wird bis in die Nacht rein immer mal wieder blitzen, donnern und auch regnen, brauchen wir dringend und dann wird's fürs Wochenende auch kühler.
1: Guten Morgen auf die Straßen, das ist ein sehr ruhiger Morgen bis hierhin. Ich habe jetzt nur die A9 aktuell Richtung Berlin zwischen Bergbad Steben und Rudolfstein, 1 Kilometer Stau, da seid ihr aber schnell durch. Das wird heute im Laufe des Tages schon noch spannender, wenn viele dann auch in den Urlaub fahren, viel los ist auf den Autobahnen in der Region. Wir halten euch immer auf dem Laufenden in unserem Verkehrsservice.

0: 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Guten Morgen euch, einen schönen Freitag mit Julia und Tobi. Heute gibt es Noten in der Region, die Zeugnisse stehen an.
1: Ach Gott, ja, Message heute Morgen, macht euch doch nicht wild.
0: Und wie schauen denn die Zeugnisse bei euch aus in diesem Jahr oder welche Erinnerungen habt ihr dran? Unsere Kollegin Anja Droll.
2: Durchwachsene, mal besser, mal schlechter.
3: Weißt du noch, was dein schlechtestes Zeugnisergebnis war?
2: Typischer Viererschnitt wahrscheinlich.
3: Viererschnitt finde ich gar nicht schlecht.
2: Vier gewinnt, hieß es immer.
4: Gut, ich glaube zwei Vierer oder und zwei Einser.
5: Meine Eltern waren sehr zufrieden mit mir.
4: Ja? Ja.
6: Also ich hoffe, ich habe nur Einser, aber ich glaube, das ist nicht so. Also ich glaube auch so 1, 2 und 3er.
0: Okay, das ist doch völlig in Ordnung. Ja. Wir sagen zu Hause immer zu unseren Kindern, ist fast egal, wie das Zeugnis ausschaut, gut durchkommen und Hauptsache, ihr seid vernünftige Menschen. Ja?
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0: mit Jan Gebelein. Guten Morgen. Eine neue Stromtrasse durch die Region sorgt für viel Kritik. Der Netzbetreiber TenneT will die sogenannte Eger-Elster-Leitung von Hellersgrün im Vogtland bis nach Marktleuten und Kirchenlamitz bauen. Der Stadtrat in Marktleuten hat sich in dieser Woche gegen die Pläne ausgesprochen. Auch aus anderen Kommunen kommen kritische Töne. Der Regnitz-Dosauer Bürgermeister Jürgen Schnabel kritisiert in einem Statement vor allem die fehlende Information und Kommunikation. Auch an der Sinnhaftigkeit der Stromleitung zweifelt er. Geplant sind auch zwei Umspannwerke, eines im Fichtelgebirge in der Nähe von Wohngebieten und das andere im Bereich zwischen Hof und Regnitz-Losau. Auch eine Bürgerinitiative hat sich gegen das Projekt bereits formiert. So sehr viele Menschen den Sommer lieben, so sehr stressen Staus im Urlaubsverkehr. Der ADAC Nordbayern gibt zum Sommerferienstart heute Tipps, wie ihr euch im Stau auf der Autobahn richtig verhaltet. Eure Herzreporterin Lisa Grieshammer fasst zusammen.
1: Da geht's schon mal los mit dem Aussteigen auf der Fahrbahn. Geht eigentlich nur um eine Unfallstelle zu sichern. Wenn euch schlecht ist oder die Hitze zu krass wird, drückt die Polizei aber meistens ein Auge zu, schreibt der ADAC Nordbayern. Auf einen ausgiebigen Spaziergang solltet ihr das aber nicht ausdehnen und lieber in Fahrzeugnähe bleiben, ohne dabei die Rettungsgasse zu behindern. Apropos Rettungsgasse, die ist bei stockendem Verkehr obligatorisch. Wer sie zum Befahren nutzt, während alle anderen stehen, dem droht saftige Geldbußen, Punkte in Flensburg und sogar Fahrverbot. Oft schlängeln sich Motorradfahrer ja zwischen den stehenden Autos und LKW hindurch. Das ist genauso ein No-Go wie Rückwärtsfahren oder Wendemanöver auf der Autobahn. Es sei denn, die Polizei ordnet es an und leitet euch so aus dem Stau. Vor Engstellen wie Unfällen oder Baustellen gilt immer das Reißverschlussverfahren beim Einordnen. Und telefonieren und tippen auf dem Smartphone dürft ihr, aber nur wenn der Motor aus ist.
0: Die Aussaat hat geklappt, die Pflege hat die Pflanzen in die Höhe wachsen lassen. Beim Volkskundlichen Gerätemuseum in Arzberg-Bergnersreuth gibt es jetzt wieder ein Maislabyrinth. Zu verdanken ist das dem Bauernverband und einem Team aus Landwirten. Sie haben sich um den Mais gekümmert. Am Vormittag steht nun die offizielle Eröffnung des Maislabyrinths am Museum an. Start ist um 10 Uhr.
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0: Wir alle kennen diese eine Schublade mit alter Technik. Ab heute gilt in der EU das sogenannte Recht auf Reparatur. Das soll Elektroschrott vermeiden und Ressourcen schonen. Für uns Verbraucher heißt das, wir haben jetzt einen Anspruch darauf, dass defekte Geräte gratis oder zu einem angemessenen Preis repariert werden müssen. Die Terrororganisation Hamas wird nach Angaben von US-Präsident Trump vollständig entwaffnet. Darauf soll sich der von ihm gegründete Friedensrat geeinigt haben. Im Gegenzug soll das israelische Militär aus dem besetzten Gazastreifen abziehen. 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
3: Kurz nach halb, morgen euch wieder mit, hoffe ich, sehr fluffigen Outfit, weil heute backt's wieder. Wir haben bis zu 32 Grad und ja, wem das jetzt schon wieder langt mit der Hitze, die Abkühlung ist in Sicht. Heute Abend haben wir Schauer und Gewitter mit dabei, bis rein in die Nacht stellenweise. Und dann deutlich kühlerer, wechselhafter Samstag, immer auch da wieder mit Schauern. Ein bisschen Sonne, aber eben nur noch bei 20 Grad. Das ist schon ein Temperatursturz, gell? Schöner, wärmer, sonniger wird es dann wieder ab Sonntag. Das ist das Euroherz-Wetter, euer Wetter für die Region.
4: A9 in Richtung Nürnberg zwischen Bad Benne-Kimmelkron und dem Dreieck Bayreuth-Kulmbach. Achtung, hier ein defektes Fahrzeug in der Baustelle. Das war's schon. Gute Fahrt.
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4: Morgen und einen schönen Freitag. Wir gehen ins Volksfestfinale in Hof. Heute nochmal mit einem Feuerwerk. Oder auch nicht. Wie ist denn Stand der Dinge? Julia hat da mal nachgefasst heute Morgen.
3: Ja, und zwar beim Marktmeister. Das ist der Uwe Vogt hier in Hof, der das Ganze mit betreut und koordiniert. Er sagt, es sieht aktuell ganz gut aus. Mhm. Man ist dann im ständigen Austausch mit der Feuerwehr und die beobachten gerade die Lage jetzt auch heute Morgen nochmal. Ein Go fürs Feuerwerk gibt es jetzt noch nicht, aber auch keine Absage. Wir warten jetzt mal drauf. Und das Update gibt es dann heute im Laufe des Morgens hier.
4: Natürlich, ja. Wo sonst? Und bei uns ist der Jan mit den News aus der Region.
5: Servus. Morgen.

0: schönen Sommertag mit Radio Euroherz. Julia und Tobi sind hier.
1: Hi.
0: Und so schön wie der Sommer ist, wenn es dann heiß wird oder längere Zeit auch heiß ist, dann gibt es in immer mehr See auch Blaualgenbefall. Für den Weißenstädter See gibt es ja aktuell auch eine Badewanne.
1: Ja, und das hat dann jetzt eben auch Auswirkungen auf Events hier in der Region. Zum Beispiel auch ein ganz, ganz großes, und zwar die Aqua Games. Mhm. Idee war, man macht quasi so einen großen Park, großen Parcours auf dem See in Bad Weißenstadt, wo man da drüber balancieren kann und halt richtig Gaudi hat. Aber das kann so eben nicht funktionieren, weil Blaualgen heißt ja auch, das ist dann auch eine Gesundheitsgefährdung, wenn ihr dann im Wasser seid. Wir reden heute Morgen drüber mit dem Geschäftsführer der Siebenquell in Bad Weißenstadt, Stefan Gesell. Guten Morgen.
2: Guten Morgen in die ganze Euroherzregion.
0: So, der See ist ja raus wegen der Blaualgen. Gab es denn keine alternativen Orte, wo man das hätte aufbauen können?
2: Wie die Badewarnung gekommen ist, haben wir erst überlegt, ob wir nicht trotzdem alternativ die Aqua Games stattfinden lassen können. Wie gesagt, weil wir ja schon viel dort hinein investiert haben in Zeit und Überlegung. Wir haben uns alternativ das Weißenstädter Stadtbad angeschaut. Wir haben alternativ uns überlegt, ob wir es nicht in unserem Thermenbereich, also in der Wasserlandschaft des Siebenquell selber, abhalten können. Beides hat sich als ungeeignet erwiesen. Auch das Weißenstädter Stadtbad ist natürlich jetzt von der Witterung und von der Trockenheit betroffen. Der Zufluss ist sehr gering und auch da ist jetzt die Wasserqualität nicht optimal. Und es ist halt bei weitem auch nicht so großräumig, dass wir einen wirklich attraktiven Funpark aufbauen könnten. Und beim Siebenquell sind die Beckenlandschaften natürlich oder die Beckenlandschaft noch kleinräumiger. Darüber hinaus haben wir genau in dieser Woche, wo der Funpark geplant war, wo die Aqua Games geplant waren, Revision. Also wir können im Siebenquell vernünftigerweise unsere Becken auch nicht nutzen. Und leider müssen die Aqua Games deswegen komplett entfallen, weil es auch keine Alternativorte in Bad Weißenstadt gibt.
0: Gut, aber ihr lasst euch trotzdem was einfallen. Ihr feiert dann in diesem Sommer 50 Jahre Weißenstädter See und 10 Jahre Siebenquell. Ein Sommer-Open-Air an dem Wochenende 22. 23. August.
2: Die Wasserlandschaft, wie gesagt, ist nicht nutzbar, aber wir haben ja einen sehr großzügigen Thermengarten und das werden wir attraktiv ausgestalten. Eben dieses Sommer-Open-Air, da gibt es am Nachmittag geht's bereits los, ab 14 Uhr am 22.8. Spiel und Spaß für die ganze Familie, würde ich sagen. Wo für die Kulinarik ist natürlich gesorgt. Es gibt natürlich Kaffee, Kuchen, Getränke, Cocktails, Speisen, aber wir haben natürlich noch drumherum Hüpfburg, es gibt vom Schützenverein einen Schießstand, es gibt eine Kletterwand, die Alpakas werden vor Ort sein, also Kinderschminken, ein buntes Programm den ganzen Nachmittag über. Und ab 19 Uhr startet dann die große Partynacht im Siebenquell Thermengarten. Mit DJ Dieter geht es dann bis in die Morgenstunden, hätte ich jetzt gesagt, ist wirklich eine große Partynacht geplant. Natürlich auch Kulinarik, alles vorhanden. Und wir freuen uns darauf, dass uns da viele besuchen und wir da hier alternativ richtig Party machen im Siebenquell.
0: Sagt Stefan Gesell heute Morgen hier bei Radio Euroherz. Keine Aqua Games im Weißenstädter See, dafür aber großes Sommer-Open-Air.

0: Drei Minütchen nach 7:45 für die ganz Genauen mit dem Blick auf die Thermometer heute Morgen. Ja, für manche ist es entscheidend in der Morgenplanung.
1: Natürlich. Wenn der Bus fährt.
0: Pferder. Ja, wir haben jetzt schon 20 Grad erreicht bei euch in Erkersreuth, bei Selb und schwitzen nachher bei 32. Am Abend immer wieder Schauer und Gewitter.
2: Ich schaue schnell auf die Straßen A9 Richtung Nürnberg zwischen Bad Benneck-Himmelkron und dem Dreieck Bayreuth-Kulmbach. Ein defektes Fahrzeug direkt in der Baustelle. Das bedeutet 1 Kilometer Stau aktuell. Und Gegenrichtung zwischen Bergbad Steben und Rudolfstein. Hier auch in der Baustelle dichter Verkehr. Wo steht der erste Blitzer des Morgens? Das sagt ihr uns am besten über die 09281 880 880. Wir können dann alle warnen.
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0: Gleich wird's 8. Guten Morgen mit Radio Euro Herz. Morgen. Und wir lieben unsere Region und wir lieben unser Essen hier in der Region.
1: Ja, und du vor allen Dingen so was Schönes, Rausgebratenes, was Deftiges, gell?
0: Stimmt.
1: Ja, und da gibt's ja oft so schöne Rezepte und Gerichte, die weiß dann oft eigentlich nur noch die Oma. Wie bereitet man das eigentlich zu?
0: Das stimmt.
1: Und genau solche Rezepte, die findet ihr im digitalen Kochbuch von unserem Werbepartner Freiraum Fichtelgebirge. Da könnt ihr mal durchblättern auf freiraumfuergenuss.de.
0: Anke Fähnrich vom Freiraumteam.
2: Der Gedanke ist so dieses, oh, schmeckt wieder heim. Ne? Das kennt doch jeder von uns. Schmeckt wieder heim, da fühlt man sich wohl, da ist es heimelig, ist es gleich doppelt so gut. Und das wäre so das Ziel, eben Rezepte zu sammeln, die nach Fichtelgebirge schmecken, die nach Zuhause schmecken, die nach Oma schmecken vielleicht oder die auch schon modern interpretiert worden sind. Also Kronfleisch kannst du ja klassisch machen, kannst aber auch sehr modern machen. Und das wäre so unser Ziel, die zu sammeln.
0: Und ihr könnt euer Rezept jederzeit auch noch einreichen dort auf Freiraum für Genuss. Und Julia und ich, wir haben uns überlegt, wir kochen selbst unter professioneller Anleitung. Also wir schauen genau rein ins digitale Kochbuch, nehmen uns ein paar Sachen raus.
1: Was Einfaches, was man ganz einfach nachkochen kann, ne?
0: Genau,
1: daheim.
0: Was schnell geht,
1: ja,
0: auch mal so.
1: Für den Alltag.
0: Das wollen wir uns rausziehen und in den kommenden Wochen kochen. Und ihr seid dabei, hier bei Radio Euro Herz, nächste Woche. Und auch bei uns auf Social Media.
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15: Ich bin Joshua Heise, guten Morgen. Meldungen über Stellenabbau, wie etwa bei BMW, machen im Moment immer wieder Schlagzeilen. Aber wie sieht es im Juli konkret am Arbeitsmarkt aus? Das erfahren wir heute Vormittag, dann werden die offiziellen Arbeitslosenzahlen veröffentlicht. Fabian Schaffer berichtet.
16: Im Juni waren bundesweit noch rund 2,9 Millionen Menschen arbeitslos gemeldet, etwas weniger als im Monat zuvor, aber mehr als vor einem Jahr. Im Juli steigt die Arbeitslosigkeit dann häufig saisonbedingt an. Viele Firmen sind im Betriebsurlaub und stellen erst danach wieder ein. Außerdem gehen viele Ausbildungen zu Ende und vor allem viele junge Menschen warten auf eine Lehrstelle oder einen Studienplatz.
15: An vielen bayerischen Schulen sieht der heutige Vormittag wohl folgendermaßen aus. Gemeinsam frühstücken, ein Film und später dann endlich die Zeugnisse. Damit haben ab dem Nachmittag für eine Woche alle Bundesländer Sommerferien. Das bedeutet auch Staus, gerade in Richtung Süden.

0: haben. Vor allem morgen werden Urlauber Geduld haben müssen, denn auf dem Fernpass in Tirol wird für mehrere Stunden demonstriert. Europas Waldbrände verlagern sich vom Südwesten nach Südosten. Während sich die Lage in Frankreich und Spanien entspannt, brennt es in Griechenland und der Türkei. Vor allem auf Kreta spitzt sich die Lage zu. Orkanartige Winde fachen die Flammen immer wieder an. Ein Waldbrand in Antalya wurde unter Kontrolle gebracht. Die Europäische Fußballunion UEFA lehnt die Investorenpläne von FIFA-Chef Infantino geschlossen ab und droht sogar mit einem WM-Boykott. Das haben die 55 Mitgliedsverbände nach einer Dringlichkeitssitzung mitgeteilt. Auch der nord- und mittelamerikanische Fußballdachverband ist gegen Infantinos Vorhaben. Ein Boykott ist hier aber nicht geplant.
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2: Mit Jan Gebelein. Immer mehr sickert durch zur neuen Eger-Elster-Leitung, die der Netzbetreiber TenneT zwischen Bayern und Sachsen bauen will. Dazu gehören auch zwei Umspannwerke, so groß wie ein kleines Dorf, zwischen Kirchenlamitz und Marktleuten sowie zwischen Hof und Regnitz-Losau. Der Regnitz-Losauer Bürgermeister Jürgen Schnabel kritisiert die fehlende Information und Kommunikation. Außerdem zweifelt er an der Sinnhaftigkeit der Stromleitung. Eine Bürgerinitiative gegen die Pläne hat sich ebenfalls formiert. Es ist ein besonderes Ausflugsziel in diesem Sommer, das Maislabyrinth am Volkskundlichen Gerätemuseum in Arzberg-Bergnersreuth. Der Bauernverband hat die Aktion wieder aufleben lassen. Ein Team aus Landwirten hat den Mais ausgesät und die Pflanzen gepflegt. Jetzt ist es bereit für die Eröffnung. Beginn ist um 10 Uhr. 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
3: Heute ist der nächste hotte Sommertag. Der wird nicht ganz so heiß wie der Donnerstag. Also der heißeste Tag der Woche ist schon erledigt, check. Aber es ist trotzdem schon ganz schön was geboten heute, 30 bis 32. Und ab Mittag, Nachmittag fühlt sich das auch sehr drückend und schwülwarm an. Da brauen sich Gewitter zusammen und die rumsen uns dann rein in den Freitagabend und in die Nacht. Abkühlung deshalb aber fürs Wochenende. Die Luft wird dann wie frisch gewaschen sein. Und ich wette auch Gänsehaut, weil morgen, zack, rauschen die Temperaturen runter auf 20 Grad Maximum. Es gibt auch morgen immer mal wieder einen Schauer. Wolken und Sonne, sehr wechselhaft. Ab Sonntag wieder wärmer und sonniger. Das ist das Euroherz-Wetter, euer Wetter für die Region.
4: Hallihallo auf die Straßen um kurz nach 8, der Radio Euroherz Verkehrsservice. Mit der A9 in Richtung Nürnberg zwischen Bad Wennekilmekron und dem Dreieck Bayreuth-Kulmbach, 3 Kilometer Stau. A9 Richtung Berlin zwischen Bergbad Steben und Rudolfstein, dichter Verkehr, passt bitte auf. Und Staus und Blitzer immer an uns, 09 281 880 880. Besten Dank und
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4: Schönen Freitag euch und morgen. Meine Frage heute Morgen. Finden wir die Helferin oder ich nenne sie mal Retterin vom Untreusee aus dieser Woche?
3: Was ist passiert? Wir sind am Hofer Untreussee, Mittwochabend. Ein junger Mann, 17, geht ins Wasser, will sich abkühlen, aber kann sich nicht wirklich über Wasser halten, weil er wohl auch nicht wirklich gut schwimmen kann. Mhm. Ein Freund springt ins Wasser, will ihm helfen, aber bei dem Rettungsversuch ist es einfach wild, ne? Da ist viel Panik im Spiel, da wird rumgefuchtelt und dann kommt eben der Freund auch unter Wasser und kommt nicht wirklich dazu, den 17-Jährigen zu retten. Ja. Es gibt Hilferufe und eine Frau hört das und springt ins Wasser, eilt da wirklich zur Rettung und holt die beiden Jugendlichen aus dem Wasser. Der 17-Jährige erst beim Krankenhaus, aber wir hören, es geht ihm wieder besser und kann bald entlassen werden. Und jetzt brauchen wir genau diese Helferin.
4: Wir haben doch hier so eine große Community in der Region, bei uns auf Social Media. Ihr seid jeden Tag am Radio mit dabei. Wer kennt die Retterin? Hat euch vielleicht jemand in der Arbeit davon erzählt oder im Bekanntenkreis? Oder bist du selbst, dann melde dich einfach mal bei uns über die 09 281 880 880.

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0: gleich wird's 8:45. Guten Morgen.
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2: Ach, schon mal schönen Freitag und schönes Wochenende euch allen. Jetzt am Wochenende ist ja die Hölle los in Selb. Da ist das Fest der Porzellaner. Und dazu könnt ihr auch richtig schön shoppen gehen. Am Sonntag ist nämlich verkaufsoffen bei unserem Partner No Basics. Großes Outlet für Mädels, für Jungs könnt ihr ja eure Sommeroutfits euch holen. Vielleicht jetzt auch noch für den Urlaub, da ist nämlich auch noch Sommersale. Passt perfekt.
0: Jetzt sind wir bei euch in Bad Weißenstadt. Der Benny ist heute Morgen mit bei uns. Hi.
3: Hallo an das Radio Euroherz-Team und an alle Zuhörerinnen und Zuhörer. Wir, die Feuerwehr Bad Weißenstadt, feiern am kommenden Wochenende unser 150-jähriges Jubiläumsfest. Beginnend am 1.8., also dem Samstag, ab 17 Uhr wird das Ganze mit dem Feuerwehrfahrzeug ziehen. Dort wird ein 7,5-Tonner-Fahrzeug von den angemeldeten Gruppen A4 Personen über eine bestimmte Strecke auf Zeit gezogen und der Gewinner kann natürlich ein Preisgeld gewinnen. Ab 20 Uhr wird es dann Festbetrieb geben mit der Partyband Pipeline und Barbetrieb. Am 2.8., also dem Sonntag, geht es dann schon früh los mit dem Frühshoppen. Unsere Aktionen werden sein eine Feuerwehrfahrzeugausstellung mit aktuellen und Oldtimer-Fahrzeugen. Es wird auch eine Feuerwehr zum Anfassen geben, das heißt also Stationen zum selber anpacken und selber mitmachen. Mhm. Wir gründen an diesem Tag auch unsere eigene Kinderfeuerwehr. Auch da wird es einen Stand geben und kleine Mitmachstationen für unsere Kleinsten, um dort mal mit reinzuschnuppern.
2: Schön.
0: 150 Jahre Feuerwehr Weißenstadt. Lass krachen an diesem Wochenende. Schöne Grüße. Und eure Events schickt ihr uns jederzeit auch durch per WhatsApp.
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0: wundervollen Freitag euch. Der ist sonnig, der ist heiß. Mit 32 Grad gibt es dann jetzt heute Unwetter. Ne, ist am Abend so, dass es ganz normale Gewitter geben wird, die hier mal mit durchziehen. Die sorgen dann auch für Abkühlung.
1: A9 Richtung Nürnberg zwischen Bad Meinecke-Milkrohn und dem Dreieck Bayreuth-Kulmbach stocken der Verkehr. Das liegt an einem defekten Auto dort in der Baustelle. Und wenn ihr noch was habt für uns, sagt Bescheid über die 09281 880 880.
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0: wenn die Temperaturen dann so über 30 Grad hier dann auch uns für uns anstrengend sind, dann merken wir, das hat auch Auswirkungen auf die Natur. Es gibt wieder Blaualgen hier bei uns. In der Region jetzt aktuell im See von Bad Weißenstadt, ne?
1: Und deshalb fällt dann jetzt auch ein Ferienhighlight irgendwie ins Wasser. Die Aqua Games und der Funpark dazu sollten ab dem 17. August im Weißenstädter See eben stehen. Da hättet ihr drüber klettern können oder balancieren. Also ich glaube, gerade den Kindern hätte das richtig Spaß gemacht. Aber funktioniert halt nicht, wenn wir eine Blaualgenwarnung für den See haben. Deshalb, haben wir heute Morgen schon gehört, fällt das Event, die Aqua Games, aus.
0: Ja, aber es gibt eine Alternative mit einem Sommer Open Air. Und das erzählt uns heute Morgen der Geschäftsführer schon mal des Siebenquell in Bad Weißenstadt, Stefan Gesell. Was habt ihr geplant?
2: Wir haben ja einen sehr großzügigen Thermengarten und das werden wir attraktiv ausgestalten. Eben diese Sommer Open Air, da gibt es am Nachmittag geht's bereits los, ab 14 Uhr am 22.08. Spiel und Spaß für die ganze Familie. Ein buntes Programm den ganzen Nachmittag über. Und ab 19 Uhr startet dann die große Partynacht im Siebenquell Thermengarten. Mit DJ Dieter geht's dann bis in die Morgenstunden.
1: Und dann schon wieder weiter. Also auch am Sonntag wird dann noch gefeiert. Das ausführliche Programm stellen wir euch auf euroherz.de. Aber die Info heute Morgen, keine Aqua Games, dafür das Sommer Open Air.

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19: Mit Jan Gebelein. Guten Morgen. Halbzeit beim Bau des Walderlebniszentrums in Mehlmeisel. Gestartet haben die Bauarbeiten vor ziemlich genau einem Jahr. Beim Richtfest haben die Beteiligten den Fortschritt gefeiert. Das Walderlebniszentrum am Wildpark Mehlmeisel soll Besuchern das Thema Wald und Natur näher bringen. Heimatstaatssekretär Martin Schöffel.
20: Es wird ein Walderlebniszentrum, in dem Försterinnen und Förster Kindern, Jugendlichen und allen Interessierten vermitteln, wie Forstwirtschaft wirklich funktioniert und was der Wald im Fichtelgebirge, der bewirtschaftete Wald, welche Artenvielfalt er bietet, wie viele Tier- und Pflanzenarten hier leben.
19: Die Kosten liegen bei rund 7,4 Millionen Euro. Im Sommer 2027 soll alles fertig sein. Während des Richtfests hat die Bürgerinitiative für eine windkraftfreie Heimat Fichtelgebirge am Waldhaus in Mehlmeisel gegen den Bau von Windrädern demonstriert. Die Teilnehmer haben mit der Aktion vor allem die Aufmerksamkeit von Staatssekretär Schöffel erregen wollen. Initiatorin Ramona Drübisch.
21: Die Natur wird zerstört, die Tierwelt wird zerstört, der Wildpark ist gefährdet, wenn die Dinger stehen. Und deswegen hat sich bei uns vor 4 Monaten die Bürgerinitiative gegründet, weil wir einfach versuchen wollen, da nochmal drauf

0: aufmerksam zu machen, dass das eventuell verrückt wird, woanders hingestellt wird, dass wir das hier oben verhindern können.
1: Die Bürgerinitiative will den möglichen Bau von Windrädern in der Nähe des Wildparks verhindern. Die Entscheidung über den Bau wird aber auf kommunaler Ebene getroffen. Wenn ihr über die B2 nach Münchberg oder aus Münchberg raus wollt, müsst ihr ab heute eine Umleitung fahren. In Münchberg-Schlegel ist die Ludwig-Zapf-Straße im Bereich eines Bachzulaufs gesperrt. Dort laufen Arbeiten an einem Teich und am Kanal, meldet das Landratsamt Hof. Das soll bis Anfang September dauern. Im Waldershofer Ortsteil Poppenreuth geht die Baustelle in die Verlängerung. In der Hohenhader-Straße laufen Arbeiten an der Wasserleitung. Wie das Landratsamt Hirschenreuth mitteilt, dauert die Vollsperrung voraussichtlich bis zum 31. August. Die Umfahrungsmöglichkeiten findet ihr bei uns im Netz.
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1: An den bayerischen Schulen gibt es heute Zeugnisse. Damit haben ab dem Nachmittag für eine Woche alle Bundesländer Sommerferien. Das bedeutet auch Staus, gerade Richtung Süden. Vor allem morgen werden Urlauber Geduld haben müssen, denn auf dem Fernpass in Tirol wird für mehrere Stunden demonstriert. Meldungen über Stellenabbau, wie etwa bei BMW, machen im Moment immer wieder Schlagzeilen. Aber wie sieht es im Juli konkret am Arbeitsmarkt aus? Das erfahren wir heute Vormittag, dann werden die offiziellen Arbeitslosenzahlen veröffentlicht. 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
3: Kurz nach 8:30 heute gibt's noch mal richtig schönes Urlaubswetter. 20 Grad heute Morgen schon auf dem Tacho. Und ja, im Laufe des Tages merkt ihr aber, dass die Hitze schon ganz schön anfängt zu drücken. Wir haben dann Schauer und Gewitter dabei, so ab 19, 20 Uhr. Da wird's dann losgehen und immer wieder nass werden. Das zieht sich dann wirklich auch durch die Nacht. Und damit kommt die Abkühlung fürs Wochenende. Morgen durchschnaufen. 20 Grad nur. Und das Ganze auch ziemlich wechselhaft. Wir haben in der ersten Tageshälfte schon auch immer noch wieder Schauer mit dabei. Sonne hat es oft schwer. Gönnen wir ihr eine kleine Pause. Ab Sonntag gibt sie nämlich schon wieder Vollgas. Da ist sie richtig schön mit da und liefert auch wieder um die 25 bis 30 Grad. Das ist das Euroherz-Wetter. Euer Wochenendwetter für die Region.
4: Hallo auf die Straßen, der Radio Euroherz Verkehrsservice. Aktuell mit der A9 in Richtung Nürnberg zwischen Markt Schorgast und dem Dreieck Bayreuth-Kulmbach. 3 Kilometer stockend. Das war's schon. Eure Meldungen immer an uns, bitte über die 09281 880 880.
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4: Morgen zusammen, schönen Sommertag. Ich habe übrigens euren Tipp von gestern beherzigt. Ich war am Nachmittag schon mal einkaufen im Getränkemarkt.
3: Siehste, ich hab dir kühl. Gesagt, ja, und da ist super. Kein Mensch einkaufen. Du hast
4: allein.
3: Platz und hast überhaupt keinen Stress. Ich finde, das ist ein super Hitzetipp für so richtig krasse Tage, für die intensiven Nachmittage. Mach deine Erledigungen. Du hast das schönste Einkaufen überhaupt. Alle Umkleidekabinen sind leer. Du hast Platz mit dem Einkaufswagen. Siehst du?
4: Schnell an der Kasse dran.
3: Check. Ja, ich habe das am Nachmittag auch wieder gemacht. Ich war im Möbelhaus. Schon war auch nichts los.
4: Ja, was hast du gebraucht?
3: Sonnenschirme.
4: Ah ja, passend. Einen schönen Freitag euch mit Radio Euroherz. Der Jan ist hier mit bei uns mit den News. Guten Morgen.
1: Morgen.

0: Was war dein bestes Fach immer im Zeugnis, Tobias?
1: Ich denke, wie hieß das denn? Politik und Soziales oder so?
0: Sozialkunde?
1: Ja, da war ich immer super. Da habe ich übrigens auch mündliche Prüfung abgelegt mit einer 1.
0: Okay. Ja.
1: Zwar, ich hatte aber auch nie, muss ich jetzt auch sagen, schlechtere Noten als 3 im Zeugnis.
0: Streber, ja. Das musste dann in diesem Zusammenhang natürlich auch unbedingt nochmal loswerden. Ja, wow. Und dann hast du natürlich abgesahnt, oder? Gab es da Kohle bei dir für gute Noten im Zeugnis?
1: Nicht für jede einzelne, aber immer am Schuljahresende durfte ich dann bei meiner Oma einen Ausflug machen und dann sind wir im Spielzeugladen, haben wir uns was ausgesucht.
0: Ja, das ist doch ganz nice, ja, oder? Wie läuft es bei euch? Gibt's Belohnung für gutes Zeugnis? Wie macht ihr das?
2: Wenn dann Zeugnis ausgeben wurde, Mama oder Oma, weißt du, die haben dann immer so ein wenig belohnt. Gab's da sowas bei euch?
3: Von der Oma immer was bekommen. Meistens 50 Euro.
2: Gutes. Hast du das immer gleich ausgeben?
3: Ja.
4: Ich gucke mir das Zeugnis an als Oma und dann gebe ich ihnen halt 20 oder 30 oder 50 Euro und das tut er aber sparen. Er gibt es nicht aus, er spart es.
5: Also bei mir war es natürlich genauso immer so eine Art Belohnung, ne, die man bekommen hat für das, dass man sich angestrengt hat. Aber mittlerweile geht es eher eigentlich darum, dass sie sich einfach, denke ich, so gut wie es geht, einfach anstrengen, ihr Bestes geben und man sie ja trotzdem irgendwo, so weit wie es geht, damit unterstützt. Ne?
2: Kriegt ihr dann eine gewisse Belohnung oder so fürs Zeugnis?
6: Manchmal schon, aber halt am Zeugnis, da bekomme ich dann halt immer Geld. Aber manchmal auch einfach so für Noten.
7: Also ich kriege von meinem Opa manchmal für eine 1 10 Euro und für eine 2 5.
8: Also beim Großen gab es auch immer Geld. Bei ihr will ich es aber gar nicht anfangen. Lieber einen Ausflug machen oder so, wenn sie gute Noten hat oder eigentlich allgemein.
2: Das heißt, was wäre dann so ein richtig guter Ausflug für Sie?
8: Oh, das weiß ich nicht, was sie sich halt wünscht. Mausi, was wäre denn für dich ein cooler Ausflug?
9: Auf den Ponyhof zu gehen.
8: Auf den Ponyhof.
2: Also bei einer 1 weißt du Bescheid.
1: Oh, das kann ich verstehen, ja. Gut.
0: Wenn heute das Zeugnis nicht brillant ist, meine Güte, geht's doch entspannt an, oder?
1: Also ich finde das zum Beispiel auch schon bemerkenswert, wenn sich jemand verbessert in der Note, ne? Also von der 4 auf die 3 oder 5 auf die 4 oder wie auch immer auch. Das ist ja eine tolle Leistung und auf jeden Fall eine Belohnung wert.

0: Tag und nochmal die Hits heute mit 32 Grad. Am Abend aber dann Schauer und Gewitter, das zieht sich dann bis rein in die Nacht und damit kommt die Wochenendabkühlung.
1: Hits haben wir auch gleich von One Republic. Ich schaue vorher noch schnell auf die Straßen A9 Richtung Nürnberg zwischen Markt Schorgast und dem Dreieck Bayreuth-Kulmbach, 3 Kilometer stockend. A9 Richtung Berlin zwischen Bergbad Steben und Rudolfstein haben wir dichten Verkehr an der Baustelle. Und das war's schon. Auf den ersten Blitzer des Tages warten wir noch über die 09281 880 880. Wenn ihr den gesehen habt, sagt uns Bescheid. Oh, der Witz war wirklich schlecht, ich weiß schon.
0: Ja, da musst du die Füße hochheben.
1: Guten Morgen euch.

0: Gleich wird's 9. Guten Morgen mit Radio Horeherz.
1: Morgen.
0: Ich habe Verwandtschaft. Wohnt ein bisschen weiter weg und die hat mich schon Anfang des Jahres angerufen und gesagt: Mensch, bei euch da in der Gegend, da gibt's doch so einen Porzellanflohmarkt. Wir müssen mal nach Selb kommen. Wir brauchen eine Tasse aus den 80ern, die in irgendeinem Service fehlt. Und dann kommen die jetzt tatsächlich am Wochenende mehrere hundert Kilometer gefahren, um in Selb nach dieser Tasse zu suchen. Krass, oder?
2: Ja, das ist aber, glaub, jetzt am Wochenende die beste Chance.
0: Ja, das zu finden.
2: Die Tasse zu finden, weil wir haben ja das Fest der Porzelliner und jetzt auch Europas größten Porzellanflohmarkt an diesem Wochenende. Lena Christen von der Stadt Selb.
3: In diesem Jahr gibt es zum Porzellanflohmarkt wieder rund 350 Teilnehmer am Samstag, am Sonntag rund 100 Aussteller. Das heißt, die ganze Innenstadt ist von vorne bis hinten wieder mit Flohmarktständen bestückt und zahlreiche Schätze warten darauf, gefunden zu werden.
0: Mhm. Das kann ja wirklich alles sein, nicht nur Tassen, Teller, auch alles, was es aus Porzellan eben gibt, auch Deko. Und ihr könnt euch da auch gerne umschauen, weil das ist schon ein Erlebnis, das einfach mal zu sehen. Und ihr trefft dann auch die neue Hoheit der Stadt.
3: Während man über den Flohmarkt schlendert und nach neuen und alten Schätzen Ausschau hält, kann es einem in diesem Jahr passieren, dass einem ein sprechender Elefant entgegenkommt. Außerdem ist natürlich auch ein beliebtes Fotomotiv auch ein Selfie mit der neuen Porzellankönigin, die auch den ganzen Tag auf dem Flohmarkt zu finden sein wird.
2: Herrlich, schöner Event-Tipp für euer gesamtes Wochenende. Sonntag ist ja dann auch noch verkaufsoffen in Selb.
0: Ja, da wird viel los sein. Ja. Schönes Wochenende.
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18: Ich bin Joshua Heise. Guten Morgen. Geht das Handy, der Kühlschrank oder die Waschmaschine kaputt, haben wir ab heute das Recht auf Reparatur. Eine entsprechende EU-Richtlinie sieht vor, dass Ersatzteile und/oder Reparaturen gratis oder zu angemessenen Preisen angeboten werden müssen. Das Ziel: Elektroschrott vermeiden und Ressourcen schonen. Die Regel gilt nur für neu gekaufte Ware. In Bayern gibt's heute Zeugnisse. Da stellt sich manchmal die Frage, wie gehe ich am besten mit

0: echten Noten um. Hier hilft die sogenannte Zeugnistelefonie. Helen Martin weiß, was es damit auf sich hat.
1: Das ist ein kostenloses Beratungsangebot von den Behörden. Und in diesen Schulberatungsstellen arbeiten besonders geschulte Lehrkräfte, aber auch Schulpsychologinnen und Psychologen. Und da können sich eben Schülerinnen und Schüler melden, aber auch Eltern, wenn es Fragen oder Sorgen zum Zeugnis gibt. Also zum Beispiel schlechte Noten, vielleicht geht es ums Sitzenbleiben, die Schule wechseln oder auch einfach darum, wie Eltern und Kinder gut übers Zeugnis sprechen können.
0: Die Telefonnummer findet sich auf schulberatung.bayern.de. In den Chiemgauer Alpen brennt nach wie vor der Gipfel bei Unterwössen. Aber die Feuerwehr ist laut einem Sprecher vorsichtig optimistisch. Das Feuer habe sich in der Nacht nicht groß weiter ausgebreitet. Seit Mittwochabend sind hunderte Feuerwehrleute im Einsatz, um die Flammen in dem unwegsamen Gelände zu löschen. Die FIFA hat auf die Boykottdrohung der UEFA reagiert und ihre Investorenpläne verteidigt. Der Weltverband beteuert, niemand verkaufe den Fußball. Die geplante Tochtergesellschaft solle nur sicherstellen, dass alle Mitgliedsverbände von kommerziellen Chancen profitieren. Die UEFA und der Kontinentalverband CONCACAF lehnen die Pläne weiter ab.
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3: Mit Jan Gebelein. Wie funktioniert Forstwirtschaft und welche Tier- und Pflanzenarten leben dort? Das will das neue Walderlebniszentrum in Mehlmeisel künftig vermitteln. Es hat jetzt Richtfest gefeiert. Im kommenden Sommer soll der fast 7,5 Millionen Euro teure Bau fertig sein. Die Aufmerksamkeit hat eine Bürgerinitiative genutzt, um gegen den möglichen Bau von Windrädern in der Nähe des Walderlebniszentrums und des Wildparks zu demonstrieren. Eine Entscheidung ist noch nicht gefallen. Mit dem Ferienstart heute wird es auch wieder voll auf den Autobahnen. Der ADAC Nordbayern weist deshalb auf die Regeln im Stau hin. Aussteigen ist grundsätzlich nur erlaubt, wenn eine Unfallstelle gesichert werden muss. Die Rettungsgasse muss schon bei stockendem Verkehr gebildet werden. Am Ende einer Spur gilt das Reißverschlussverfahren, also bis ganz nach vorne fahren und erst unmittelbar vor der Engstelle einfädeln. Tabu bleiben Wenden, Rückwärtsfahren und die Nutzung des Standstreifens. 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
4: Und ihr braucht heute den Fahrtwind auch bei der Hitze. Wir haben es heute wieder sehr sonnig und bis zu 32 Grad in der Tagesspitze für euren Freitagabend. Da plant ihr mit Schauern und Gewittern. Das wird so sich ab 18 Uhr so langsam zusammenbrauen und dann bis rein in die Nacht immer mal wieder nass werden. Das zieht sich jetzt dann auch in den Samstag. Und wumm, gehen die Temperaturen runter. Morgen schon nur noch um die 20 Grad in der Tagesspitze. Das ist ja schon fast kalt im Vergleich. Es wird besser wieder und wärmer ab Sonntag. Das ist das Euroherz-Wetter, euer Wetter für die Region.
5: Hallo auf die Straßen um kurz nach 9. Hier ist der Radio Euroherz Verkehrsservice mit der A9 Richtung Nürnberg zwischen Markt Schorgas und dem Dreieck Bayreuth-Kulmbach. Stockender Verkehr. In der Gegenrichtung zwischen Bergbad Stehme und Rudolfstein hier dichter Verkehr unterwegs. Ihr braucht auch ein paar Minuten länger. Wenn ihr noch was habt für uns, sagt Bescheid über die 09281 880 880. Dann geben wir es direkt mit durch. Euch eine gute Fahrt.
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5: Radio Euroherz. Schönen Freitag euch.

0: Gleich wird's 9:45 Uhr. Euch einen schönen Freitag mit Radio Eure Herz. Bald sind Ferien, dann geht's mal raus in die Welt. Und wenn man wiederkommt, dann merkt man immer, also mir geht's so, boah, unser Essen in der Region, das ist schon einfach super und top.
1: Ja, da braucht man erstmal was Gutes von hier, gell?
0: Ja.
1: Und genau diese Rezepte, die findet ihr jetzt auch digital. Die Rezepte, die die Oma noch kennt, die ein paar Tricks weiß und auf die einfachen, schönen Seelenwärmer für den Alltag. Die gibt's im Freiraum für Genuss. Eine schöne Idee von unserem Werbepartner Freiraum Fichtelgebirge.
0: Ja, es ist ein digitales Kochbuch. Anke Fähnrich vom Freiraumteam.
2: Man kann die Rezepte dann auch liken, man kann sie teilen, man kann sich in der Community austauschen. Also da geht ganz viel. Also Rezepte zu uns, damit das Kochbuch wächst und wächst.
0: Ja, also wenn ihr auch noch so einen Rezeptschatz zu Hause habt, dann stellt den doch einfach rein in ein paar Minuten. Und wir wollen in den kommenden Wochen das digitale Kochbuch immer mal wieder aufklappen oder aufmachen, aufrufen und gemeinsam kochen.
1: Ja, das machen wir zwei, Tobi und ich. Natürlich mit einem Profi an der Seite, der uns ein bisschen hilft, damit nichts anbrennt. Genau, also Schürze ran für uns. Und dann nehmen wir euch immer wieder mit in die Küche. Und ihr könnt diese Rezepte ganz einfach auch zu Hause ausprobieren und nachkochen.
0: Schnelle Gerichte für den Alltag mit Dingen, die ihr vielleicht auch zu Hause habt. Das ist unser Sommer-Special für die Ferien.

0: Guten Morgen euch. Hier ist Radio Eure Herz am Freitag. An diesem Wochenende spielt Bayern Hof in der Bayernliga auswärts.
1: Jawohl, heute Abend schon, 19 Uhr gegen Ammertal.
0: Und kommende Woche ist dann Heimspiel, vielleicht ja auch mit euch und mit euren ehrenamtlichen Helfern und Freunden. Bayern Hof hat sich nämlich einen Blaulichttag überlegt. Guten Morgen, hallo.
2: Hallo zusammen, hier ist Helena aus der Pressestelle von Bayern Hof. Mit unserem Blaulichtspieltag möchten wir ein

0: Einfach mal Danke sagen an alle, die sich Tag für Tag oft ehrenamtlich für unsere Sicherheit einsetzen. Deshalb laden wir euch am 8. August herzlich zum Heimspiel gegen den ASV Neumarkt auf die Grüne Au ein. Wenn ihr Teil einer Blaulichtorganisation seid, meldet euch noch bis Sonntag mit eurer Gruppe an. Alle Infos findet ihr auf unseren Social Media Kanälen und auf bayern-hof.de. Wir freuen uns auf euch. Danke, dass ihr für unsere Region da seid.
1: Auf jeden Fall. Coole Idee.
2: Ich finde, das ist halt auch so eine schöne Wertschätzung für die Helfer, für die Einsatzkräfte, da mal eine Bühne zu bekommen und für die Fans, für die Zuschauer ja auch mal ein Riesen-Highlight. Ja, schön.
1: Was noch wichtig wird in der Region, hat gleich Jan für euch um halb.

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12: Mit Jan Gebelein. Guten Morgen. Die Polizei in Wunsiedel ist auf der Suche nach einem 13 Jahre alten Mädchen. Seit Mittwochabend ist Fatih Abdi Adam aus einer Jugendhilfeeinrichtung in Wunsiedel vermisst. Wo genau sie sich aufhält, ist nicht klar. Sie könnte jedoch im Münchner Raum oder auf dem Weg dorthin sein, wo sie früher gelebt hat. Die Vermisste wirkt eher wie 15, ist 1,60 Meter groß, schlank und hat schwarze, lockige Haare. Sie trägt ein braun-schwarzes Kopftuch und ein langes schwarzes Kleid. Ein Foto der Vermissten findet ihr auf unserer Website. Wer sie gesehen hat oder weiß, wo sie ist, soll sich bitte bei der Polizei melden. So sehr viele Menschen den Sommer lieben, so sehr stressen Staus im Urlaubsverkehr. Der ADAC Nordbayern gibt zum Sommerferienstart heute Tipps, wie ihr euch im Stau auf der Autobahn richtig verhaltet. Eure Herzreporterin Lisa Grieshammer fasst zusammen.
13: Da geht's schon mal los mit dem Aussteigen auf der Fahrbahn. Geht eigentlich nur, um eine Unfallstelle zu sichern. Wenn euch schlecht ist oder die Hitze zu krass wird, drückt die Polizei aber meistens ein Auge zu, schreibt der ADAC Nordbayern. Auf einen ausgiebigen Spaziergang solltet ihr das aber nicht ausdehnen und lieber in Fahrzeugnähe bleiben, ohne dabei die Rettungsgasse zu behindern. Apropos Rettungsgasse, die ist bei stockendem Verkehr obligatorisch. Wer sie zum Befahren nutzt, während alle anderen stehen, dem droht saftige Geldbußen, Punkte in Flensburg und sogar Fahrverbot. Oft schlängeln sich Motorradfahrer ja zwischen den stehenden Autos und LKW hindurch. Das ist genauso ein No-Go wie Rückwärtsfahren oder Wendemanöver auf der Autobahn. Es sei denn, die Polizei ordnet es an und leitet euch so aus dem Stau. Vor Engstellen wie Unfällen oder Baustellen gilt immer das Reißverschlussverfahren beim Einordnen. Und telefonieren und tippen auf dem Smartphone dürft ihr, aber nur, wenn der Motor aus ist.
12: Aus anderen Regionen kennen wir das schon. Wegen der Trockenheit darf niemand Wasser aus Bächen, Flüssen,

0: streichen oder Seen entnehmen, um damit den Garten zu gießen oder Pools und private Teiche zu befüllen. Jetzt hat auch der Vogtlandkreis ein entsprechendes Verbot erlassen. Demnach sind die Gewässerstände zu niedrig. Auch Regen könne die in den kommenden Wochen nicht ausgleichen, heißt es aus dem Landratsamt. Damit ist es nicht mehr erlaubt, Wasser abzupumpen. Mit der Gießkanne Wasser abschöpfen ist dagegen in Ordnung. Ausnahmen gibt es für bestimmte Fälle, zum Beispiel die Feuerwehr oder Tiertränken.
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0: Geht das Handy, der Kühlschrank oder die Waschmaschine kaputt, haben wir ab heute das Recht auf Reparatur. Eine entsprechende EU-Richtlinie sieht vor, dass Ersatzteile oder Reparaturen gratis oder zu angemessenen Preisen angeboten werden müssen. Das Ziel: Elektroschrott vermeiden und Ressourcen schonen. In Bayern gibt's heute Zeugnisse. Da stellt sich manchmal die Frage, wie gehe ich am besten mit schlechten Noten um? Hier hilft die sogenannte Zeugnistelefonie. Die Schulberatungsstelle für Oberfranken ist in Hof am Bahnhofsplatz erreichbar. 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
2: Kurz nach 9:30 Blick auf die Thermometer. Ja, da krabbeln die Werte immer weiter nach oben. Und zwar sind wir jetzt schon bei Ü20. Und am Nachmittag dann auch bei Ü30. Der Feierabend liefert dann Blitz, Donner, Sturm und ja auch Regenschauer. Damit kommt die Abkühlung fürs Wochenende. Also morgen, der Samstag, der ist so eine richtige Knick jetzt hier in der Wetterkurve. Mit 18 bis 20 Grad, Maximum schon sehr kühl im Vergleich. Dazu auch da immer wieder ein paar Restschauer noch mit dabei. Sonnig warm wird es dann wieder ab Sonntag. Das ist das Euroherz-Wetter, euer Wetter für die Region.
3: Radio Euroherz ist hier mit dem Verkehrsservice um kurz nach 9:30. Aktuell gibt es keine Staus oder Blitzer. Wenn ihr was habt für uns, sagt bitte Bescheid über die 09281 880 880. Ja, ab heute Nachmittag wird mehr los sein, auch auf den Autobahnen der Region. Überall sind Ferien in Deutschland und deshalb sind dann die Autobahnen hier bei uns in der Region auch dicht befahren. Wir halten euch immer auf dem Laufenden mit unserem Verkehrsservice hier im Programm und natürlich auch jederzeit online über die App und auf euroherz.de.
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2: Happy Friday.
3: Ja, und schöne Ferien.

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0: Es ist kurz vor 10, Julia. Das war die letzte gemeinsame Morningshow für diesen Monat und für längere Zeit.
1: Für diesen
0: Zeit.
1: Sommer.
0: Für diesen Sommer vielleicht auch, ja. Denn ich bin zwar morgen nochmal da, aber dann gehe ich in den Urlaub.
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0: Und ob ich wiederkomme, hörst du ja, weiß ich auch noch nicht.
1: Ja, das würde ich mir aber sehr wünschen. Ich glaube, ihr euch auch. Du lüftest dich ein bisschen aus.
0: Ja, wir machen es uns schön und hören uns dann Ende August wieder.
1: Krass. Ja, okay. Dann dir eine schöne Zeit, schönen Urlaub und euch ein schönes Wochenende.
0: Ja, euch allen eine schöne Zeit und schöne Ferien.

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15: Ich bin Joshua Heise. Heute ist für viele der Tag, an dem sie ihre Steuererklärung abgeben müssen. Experten raten, sich an den Stichtag zu halten, denn es droht mehr als nur eine Mahnung. Thomas Bremser berichtet.
16: Wer seine Steuererklärung zu spät abgibt, muss mit einem Zuschlag rechnen. Der beträgt 0,25% der festgesetzten Steuer, mindestens aber 25 Euro pro verspäteten Monat. Wer die Erklärung zeitnah nachreicht oder aktiv Kontakt mit dem Finanzamt aufnimmt, kann die Zuschläge oft reduzieren oder ganz verhindern.
15: An vielen bayerischen Schulen sieht der heutige Vormittag wohl folgendermaßen aus. Gemeinsam frühstücken, ein Film und später dann endlich die Zeugnisse. Damit haben ab dem Nachmittag für eine Woche alle Bundesländer Sommerferien. Das bedeutet auch Staus, gerade in Richtung Süden. Vor allem morgen werden Urlauber Geduld haben müssen, denn auf dem Fernpass in Tirol wird für mehrere Stunden demonstriert. Die Löhne von Auszubildenden in Tarifbetrieben sind im letzten Jahr stärker gestiegen als allgemeine Gehälter. Laut der gewerkschaftlichen Hans-Böckler-Stiftung stiegen die Azubi-Gehälter in 20 ausgewählten Tarifbranchen um durchschnittlich 6,7, die regulären Tariflöhne nur um 2,6%. Die meisten Tarif-Azubis bekommen im ersten Lehrjahr mehr als 1.000 Euro. Bei Verhandlungen in Kairo ist angeblich eine vollständige Entwaffnung der Hamas vereinbart worden. Das berichtet US-Präsident Trump auf seinem Online-Sprachrohr. Im Gegenzug soll Israel seine Truppen aus dem besetzten Gazastreifen abziehen. In den nächsten 2 Wochen soll dazu ein genauer Zeitplan veröffentlicht werden. Die Hamas hat laut US-Kreisen dem Deal zugestimmt. Aus Israel kam bisher nichts. Gerade Dachgeschossbewohner haben es dieser Tage schwer. Die Hitzewelle schlägt ordentlich zu.

0: Kein Wunder also, dass die Nachfrage nach mobilen Klimageräten boomt. Laut dem Marktforscher NIQ sind im ersten Halbjahr knapp 390.000 in Deutschland verkauft worden. Ein Plus von 130%. Die allermeisten Geräte wurden im Juni verkauft, also in der Zeit der ersten großen Hitzewelle.
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2: Mit Jan Gebelein. Seit Mittwochabend ist ein 13 Jahre altes Mädchen aus einer Jugendhilfeeinrichtung in Wunsiedel verschwunden. Wo genau sie ist, ist nicht bekannt. Sie könnte jedoch im Münchner Raum oder auf dem Weg dorthin sein. Dort hat sie früher gelebt. Fatih Abdi Adam wirkt eher wie 15, ist 1,60 Meter groß, hat schwarze lockige Haare und trägt ein braun-schwarzes Kopftuch und ein langes schwarzes Kleid. Die Polizei sucht Zeugen, die das Mädchen gesehen haben oder wissen, wo sie sich aufhält. Aus Bächen, Flüssen, Teichen oder Seen im Vogtland dürft ihr ab sofort kein Wasser mehr abpumpen. Ein entsprechendes Verbot hat der Vogtlandkreis jetzt erlassen. Grund ist die anhaltende Hitze und Trockenheit. Wer eine Erlaubnis hat, darf weiter Wasser abpumpen. Mit einer Gießkanne Wasser abschöpfen ist ebenfalls erlaubt. 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
3: In Hochfranken geht's mit recht viel Sonne aufs Wochenende zu. Ein paar Wolken gibt's, zunächst kaum Schauer, aber am Nachmittag könnte es dann auch kräftigere Gewitter geben. Das Ganze bei 32 bis 34 Grad. Über Nacht sind auch Schauer und Gewitter möglich, bei Tiefstwerten um 18 Grad. Und von morgen übers erste Augustwochenende bis Anfang der nächsten Woche ist teilweise wieder länger Sonnenschein angesagt. Aber ganz sicher vor Schauern und Gewittern sind wir nicht. Es ist schwüler mit rund 28 am Montag, etwa 33 Grad. Aus der Radio Euroherz Wetterredaktion, Christian König.
4: Dann schauen wir auf die Straßen bei Radio Euroherz um kurz nach 10. Wir haben eine Info von der A93 in Fahrtrichtung Weiden. Bitte Vorsicht, da ist ein Unfall passiert zwischen Weiden Nord und Weiden West. Momentan auch Personen auf der Fahrbahn. Also da bitte gut aufpassen. Sonst aber alles entspannt. Normaler Verkehr in der Euroherz-Region, auch keine Blitzer. Wenn ihr was entdeckt, meldet's gerne. 09281 880 880, die Nummer ins Studio.
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4: Und wir begleiten euch an diesem Freitagvormittag in der Region. Es ist der letzte Schultag für dieses Schuljahr. Und die nächsten zwei Songs, die passen vom Motto irgendwie ganz gut. Es ist einmal der Final Countdown, den hätten wir von Europe in der Playlist. Und nach der Zeugnisvergabe geht's nach Hause. Home, der Song von Glockenbach und Tom Walker, jetzt um kurz nach 10. Euch einen schönen Freitag. 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
2: Euch einen schönen Freitagvormittag. Wir starten gemeinsam rein in die Sommerferien 2026. Und wenn die Schule aus ist, wenn die Zeugnisse da sind, dann werden sich auch schon die Ersten ins Auto setzen auf dem Weg in den Urlaub. Deswegen heute vermutlich wieder ab 13 Uhr laut ADAC volle Autobahnen, auch bei uns auf der A9, die ist besonders betroffen. Und es könnte auch das ganze Wochenende ein ziemlich stauanfälliges Wochenende werden.
3: Der Samstagvormittag ist traditionell sehr stauanfällig. Wer also flexibel ist, der sollte möglichst früh am Freitagmorgen oder erst am Sonntagvormittag starten. Für die Rückreise ist der Sonntagnachmittag die ungünstigste Zeit.
2: Melanie Mikulla war das vom ADAC. Jetzt kommt ja in diesem Jahr auch noch dazu, es ist ziemlich heiß. Wir sind mittendrin in einer Hitzewelle. Was sollten denn da die Autofahrer beachten?
3: Die Hitze wird oft unterschätzt. Vor der Fahrt sollte man ausreichend Getränke einpacken, am besten Wasser oder ungesüßte Getränke. Und man sollte regelmäßig Pausen im Schatten einlegen. Wichtig ist außerdem, das Auto vor Fahrtbeginn gut zu lüften. Die Klimaanlage sollte nicht zu kalt eingestellt werden. Und natürlich sollten niemals Menschen oder Tiere im abgestellten Fahrzeug zurückgelassen werden. Man sollte außerdem wissen, dass bei großer Hitze häufiger technische Probleme auftreten. Deshalb am besten Kühlflüssigkeit, Reifendruck und Motoröl vor der Urlaubsfahrt kontrollieren.
2: Also mit diesen Tipps entspannt in den Urlaub fahren und hoffentlich auch entspannt ankommen. Wir sind sehr gerne bei euch im Autoradio. Einen schönen Vormittag, kurz vor 11:30.

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14: Mit Jan Gebelein. Einen tragischen Unfall hat es am Abend im Landkreis Tirschenreuth gegeben. Ein Auto war auf der Staatsstraße zwischen Fuchsmühl und Waldershof unterwegs, als plötzlich ein Fußgänger vor das Auto lief. Die Fahrerin konnte nicht mehr rechtzeitig ausweichen. Der 44 Jahre alte Fußgänger hat sich bei dem Zusammenstoß so schwer verletzt, dass er noch an der Unfallstelle starb. Die Frau hat sich leicht verletzt. Die Straße war für mehrere Stunden gesperrt. Ein Gutachter soll klären, wie genau der Unfall abgelaufen ist. Halbzeit beim Bau des Walderlebniszentrums in Mehlmeisel. Gestartet haben die Bauarbeiten vor ziemlich genau einem Jahr. Beim Richtfest haben die Beteiligten den Fortschritt gefeiert. Das Walderlebniszentrum am Wildpark Mehlmeisel soll Besuchern das Thema Wald und Natur näher bringen. Heimatstaatssekretär Martin Schöffel.
15: Es wird ein Walderlebniszentrum, in dem Försterinnen und Förster Kindern, Jugendlichen und allen Interessierten vermitteln, wie Forstwirtschaft wirklich funktioniert und was der Wald im Fichtelgebirge, der bewirtschaftete Wald, welche Artenvielfalt er bietet, wie viele Tier- und Pflanzenarten hier leben.
14: Die Kosten liegen bei rund 7,4 Millionen Euro. Im Sommer 2027 soll alles fertig sein. In unseren Sendegebieten in Sachsen und Thüringen haben die Schüler noch 2 Wochen zum Ausspannen. In Bayern stehen den Schülern jetzt ganze 6 Wochen bis Mitte September bevor. Die Sommerferien starten für knapp 1,8 Millionen Schülerinnen und Schüler. Kultusministerin Anna Stolz wünscht allen schöne Ferien, Zeit zum Energietanken und bedankt sich für das Engagement aller Beteiligten. Sie blickt auf ein ereignisreiches Schuljahr zurück. An Grundschulen gibt es neuerdings eine bewegungshalbe Stunde täglich. Falls das Zeugnis heute nicht so gut ausfällt und Sorgen bei Schülern und Eltern bestehen, verweist das Kultusministerium auf die staatlichen Beratungsstellen. Für Oberfranken ist die in Hof am Bahnhofsplatz. Den Kontakt findet ihr bei uns im Web. Die ersten Ansprechpartner sind jedoch die Lehrkräfte, Beratungslehrer und Schulpsychologen.
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14: Heute ist für viele der Tag, an dem sie ihre Steuererklärung abgeben müssen.

0: Experten raten, sich an den Stichtag zu halten, denn es droht mehr als nur eine Mahnung. Wer seine Steuererklärung zu spät abgibt, muss mit einem Zuschlag rechnen. Ab dem Nachmittag haben für eine Woche alle Bundesländer Sommerferien. Das bedeutet auch Staus, gerade Richtung Süden. Vor allem morgen werden Urlauber Geduld haben müssen, denn auf dem Fernpass in Tirol wird für mehrere Stunden demonstriert. 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
1: Ein bisschen durchwachsener geht's aus dem Juli raus Richtung Wochenende in Hochfranken mit Sonne, Wolken, vereinzelt und am Nachmittag auch häufigeren Schauern oder Gewittern. Das Ganze bei 32 bis 34 Grad. Auch über Nacht gibt's einige Schauer und Gewitter bei Frühwerten um 18 Grad. Von morgen übers Wochenende bis rein in die erste August- und Sommerferienwoche ist es recht sonnig, aber es kann auch hier und da Schauer und Gewitter geben. In der dampfigen Luft am Wochenende bei rund 28 zum Montag bis 33 Grad. Aus der Radio Euroherz Wetterredaktion Christian König.
2: Das ist der Euroherz Verkehrsservice um 10:30 mit einer wichtigen Information von der A9 in Fahrtrichtung Nürnberg. Achtung Autofahrer, bitte gut aufpassen zwischen Bad Lobenstein und Rudolfstein. Euch kommt hier ein Geisterfahrer aktuell entgegen. Bitte fahrt in beiden Richtungen äußerst vorsichtig, fahrt nicht nebeneinander und überholt auch nicht. Geisterfahrer auf der A9 Richtung Nürnberg zwischen Bad Lobenstein und Rudolfstein. Wir melden sofort, wenn die Gefahr vorbei ist. Dann schauen wir auf die A93 Richtung Weiden. Auch hier bitte Vorsicht zwischen Selb Nord und Selb West. Pannenauto, Standspur hier blockiert. Keine Blitzer, wenn ihr was entdeckt, meldet's gerne 09281 880
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2: Juli-Finale, Sommerferienbeginn und die Vorfreude auf ein richtig schönes erstes Augustwochenende. Wir sind sehr gerne bei euch. Ich wünsche euch einen schönen Freitagvormittag.
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0: Richtig schön entspannt geht's durch diesen Freitag mit Craig David hier bei uns in der Playlist. Radio Euroherz um kurz vor 11. Euch einen schönen Vormittag.
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12: Ich bin Joshua Heise. In Bayern sind im Juli gut 5.000 Menschen mehr arbeitslos gewesen als noch im Juni. Insgesamt sind es jetzt gut 318.000. Das teilt die Bundesagentur für Arbeit in Nürnberg mit. Die Arbeitslosenquote liegt bei gut 4%, nahezu unverändert. Im Vergleich zum Vorjahr sind es gut 6.000 Arbeitslose mehr. Deutschlandweit sind mehr als 3 Millionen Menschen ohne Job. Tausende Migranten sind in den letzten Tagen in der spanischen Exklave Ceuta in Nordafrika angekommen, nun auch in der zweiten Exklave Melilla. Die Auffangzentren in Ceuta sind laut dem Regionalpräsidenten komplett überlastet. Um die Situation unter Kontrolle zu bringen, ist das Militär entsandt worden. Am Mittag werden Spaniens Ministerpräsident Sanchez und Innenminister Malasca erwartet. Verbraucherinnen und Verbraucher in Deutschland haben jetzt das Recht auf Reparatur von Geräten. Der Bundestag hatte das entsprechende Gesetz bereits Ende Juni beschlossen. Heute tritt es in Kraft. Fiona Reinhardt berichtet.
13: Ob Waschmaschinen, Handys oder E-Bikes, wer elektrische Geräte herstellt, ist mit dem neuen Gesetz dazu verpflichtet, die Produkte während der üblichen Lebensdauer zu reparieren, und zwar zu einem angemessenen Preis. Außerdem müssen die Geräte ab jetzt so gebaut werden, dass man sie auch reparieren kann. Mit dem neuen Gesetz setzt die Bundesregierung eine Richtlinie der Europäischen Union um. Damit sollen Verbraucherrechte gestärkt und Elektroschrott reduziert werden.
12: Im Chiemgau kämpfen Einsatzkräfte weiter gegen einen Waldbrand bei Unterwössen. Das Landratsamt Traunstein hat deswegen gestern den Katastrophenfall ausgerufen. Hunderte Einsatzkräfte und mehrere Hubschrauber sind im Einsatz. Wegen der

0: Hohen Waldbrandgefahr in Bayern sollen in Mittelfranken und Niederbayern Luftbeobachter nach neuen Feuern Ausschau halten. Ein Unternehmer am Starnberger See zahlt für jedes Kind, das in katholischen Gemeinden getauft wird, 500 Euro. Das sorgt für Diskussionen. Auch das zuständige Bistum Augsburg distanziert sich. Wo Sakrament und Geld zusammenrückten, bleibe ein schales Gefühl, hieß es. Zudem sei in Zeiten der Ökumene fraglich, wie sinnvoll es ist, die Prämie nur auf die eigene Konfession zu begrenzen.
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2: Mit Jan Gebelein. Wie funktioniert Forstwirtschaft und welche Tier- und Pflanzenarten leben dort? Das will das neue Walderlebniszentrum in Mehlmeisel künftig vermitteln. Es hat jetzt Richtfest gefeiert. Im kommenden Sommer soll der fast 7,5 Millionen Euro teure Bau fertig sein. Die Aufmerksamkeit hat eine Bürgerinitiative genutzt, um gegen den möglichen Bau von Windrädern in der Nähe des Walderlebniszentrums und des Wildparks zu demonstrieren. Eine Entscheidung ist noch nicht gefallen. Mit dem Sommerferienstart heute gibt es auch wieder Zeugnisse. Wenn die nicht so gut ausfallen wie erwartet, ist es wichtig, damit besonnen umzugehen. Erste Ansprechpartner sind die Lehrkräfte, Beratungslehrer und Schulpsychologen, so das Kultusministerium. Auch die staatlichen Beratungsstellen helfen. Die für Oberfranken findet ihr am Bahnhofsplatz in Hof. 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
3: In Hochfranken geht's mit recht viel Sonne aufs Wochenende zu. Ein paar Wolken gibt's. Zunächst kaum Schauer, aber am Nachmittag könnte es dann auch kräftigere Gewitter geben. Das Ganze bei 32 bis 34 Grad. Über Nacht sind auch Schauer und Gewitter möglich. Bei Tiefstwerten um 18 Grad. Und von morgen übers erste Augustwochenende bis Anfang der nächsten Woche ist teilweise wieder länger Sonnenschein angesagt. Aber ganz sicher vor Schauern und Gewittern sind wir nicht. Es ist schwüler mit rund 28 am Montag, etwa 33 Grad. Aus der Radio Euroherz Wetterredaktion, Christian König.
4: Es ist kurz nach 11, das ist der Euroherz Verkehrsservice mit guten Nachrichten von der A9. Entwarnung zwischen Bad Lobenstein und Rudolfstein, der Geisterfahrer hat die Autobahn wieder verlassen. Dann weiter Richtung Nürnberg, da dauert es 11 Minuten länger in der Baustelle zwischen Markt Schorgast und dem Dreieck Bayreuth-Kulmbach. Aktuell sind es 3 Kilometer Stau. Keine Blitzer in der Euroherz-Region, alles sehr entspannt, euch eine gute und sichere Fahrt. Updates könnt ihr gerne melden.
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4: Habt alle einen schönen Vormittag, einen schönen Freitag und einen guten Start in die Sommerferien mit Metro Station hier bei uns in der Playlist.

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2: Und euch einen schönen Vormittag. Wir begleiten euch rein in die Sommerferien, rein in dieses erste Augustwochenende mit Temperaturen bis 32 Grad. Also es ist wirklich ein schön sommerlicher Start in die Ferienzeit. Gegen Abend ein paar einzelne Hitzegewitter möglich, ist auch der Trend fürs Wochenende. Viel Sonne, aber immer abends einzelne Schauer und Gewitter, die örtlich mal auftreten können. Wir sind gerne bei euch im Auto. Wenn es auf den Straßen mal klemmen sollte, gibt es die aktuellen Updates immer bei uns. Und die aktuellen Nachrichten aus der Region haben wir gleich um 11:30 wieder für euch.

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11: Mit Jan Gebelein. Die Polizei in Wunsiedel ist auf der Suche nach einem 13 Jahre alten Mädchen. Seit Mittwochabend ist Fatih Abdi Adam aus einer Jugendhilfeeinrichtung in Wunsiedel vermisst. Wo genau sie sich aufhält, ist nicht klar. Sie könnte jedoch im Münchner Raum oder auf dem Weg dorthin sein, wo sie früher gelebt hat. Die Vermisste wirkt eher wie 15, ist 1,60 Meter groß, schlank und hat schwarze, lockige Haare. Sie trägt ein braun-schwarzes Kopftuch und ein langes schwarzes Kleid. Ein Foto der Vermissten findet ihr auf unserer Website. Wer sie gesehen hat oder weiß, wo sie ist, soll sich bitte bei der Polizei melden. Experten haben es bereits erwartet. Im Juli ist die Zahl der Arbeitslosen auf über 3 Millionen in Deutschland gestiegen. Das liegt zum einen an der schwächelnden Konjunktur, aber auch an der Saison. Die Ausbildungs- und Schulzeit ist zu Ende gegangen. Dadurch ist vor allem die Zahl der jungen Arbeitslosen unter 25 Jahren gestiegen, so die Agentur für Arbeit Bayreuth-Hof. Gleichzeitig waren wieder mehr Stellen offen. Auch im Vogtland sind in der Ferienzeit die Arbeitslosenzahlen wieder angestiegen. Immerhin, die Löhne der Vollzeitbeschäftigten sind in der Region im vergangenen Jahr angestiegen, sie liegen aber weiterhin am unteren Ende in Bayern. Positiv entwickelt haben sich die Helferlöhne. Wenn ihr über die B2 nach Münchberg oder aus Münchberg raus wollt, müsst ihr ab heute eine Umleitung fahren. In Schlegel ist die Ludwig-Zapf-Straße im Bereich eines Bachzulaufs gesperrt. Dort laufen Arbeiten an einem Teich und am Kanal, meldet das Landratsamt Hof. Das soll bis Anfang September dauern. Im Waldershofer Ortsteil Poppenreuth geht die Baustelle in die Verlängerung. In der Hohenhaderstraße laufen Arbeiten an der Wasserleitung. Wie das Landratsamt Tirschenreuth mitteilt, dauert die Vollsperrung voraussichtlich bis zum 31. August. Die Umfahrungsmöglichkeiten findet ihr bei uns im Netz.
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11: Geht das Handy, der Kühlschrank oder die Waschmaschine kaputt, haben wir ab heute das Recht auf Reparatur. Damit setzt Deutschland eine EU-Richtlinie um, die vorsieht, dass Ersatzteile oder Reparaturen gratis oder zu angemessenen Preisen

0: angeboten werden müssen. Das Ziel: Elektroschrott vermeiden und Ressourcen schonen. Die 40-Grad-Marke ist gestern an mehreren Orten geknackt worden. Den höchsten Wert meldet der Deutsche Wetterdienst mit 40,5 Grad aus Bernburg an der Saale in Sachsen-Anhalt. Dahinter folgen 40,4 Grad im bayerischen Kitzingen und 40,2 Grad in Ohlsbach in Baden-Württemberg. 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
1: Ein bisschen durchwachsener geht es aus dem Juli raus Richtung Wochenende in Hochfranken mit Sonne, Wolken, vereinzelt und am Nachmittag auch häufigeren Schauern oder Gewittern. Das Ganze bei 32 bis 34 Grad. Auch über Nacht gibt es einige Schauer und Gewitter bei Frühwerten um 18 Grad. Von morgen übers Wochenende bis rein in die erste August- und Sommerferienwoche ist es recht sonnig, aber es kann auch hier und da Schauer und Gewitter geben. In der dampfigen Luft am Wochenende bei rund 28 zum Montag bis 33 Grad. Aus der Radio Euroherz Wetterredaktion Christian König.
2: Der Blick auf die Straßen hier bei Radio Euroherz mit einer Info von der A9 in Fahrtrichtung Nürnberg. Es dauert mal wieder länger im Baustellenbereich zwischen Markt Schorgast und dem Dreieck Bayreuth-Kulmbach. Es sind 4 Kilometer und 11 Minuten Zeitverlust. Keine Blitzer, da ist alles entspannt. Euch eine gute und sichere Fahrt. Updates könnt ihr gerne melden.
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2: Und das ist eines der größten Pop-Duos der 80er jetzt bei uns in der Playlist. Hier sind die Eurythmics mit Sweet Dreams. Euch einen schönen Vormittag. Sweet.

0: Morgen.
1: Hey.
0: Und wir lieben unser Essen hier in der Region. Merken wir auch immer, wenn wir vom Urlaub wieder zurück sind. Ich mag ja persönlich das Deftige dann sehr gern.
1: Ja, und dann brauchst du mal irgendwie was, was nach zu Hause schmeckt, ne? Oder vielleicht auch das, was so ein bisschen ins Vergessenheit gerät, was nur noch die Oma weiß und so ein paar Tricks hat, wie man das auch zubereitet. Das alles findet ihr aber jetzt in dem ganz speziellen Kochbuch, im digitalen Kochbuch von Freiraum Fichtelgebirge. Und das heißt Freiraum für Genuss.
0: Das digitale Kochbuch ist für euch alle abrufbar über freiraumfuergenuss.de.
2: Man kann die Rezepte dann auch liken, man kann sie teilen, man kann sich in der Community austauschen. Also da geht ganz viel. Also Rezepte zu uns, damit das Kochbuch wächst und wächst.
0: Sagt Anke Fähnrich vom Freiraum-Team. Und wir wollen euch das digitale Kochbuch in den nächsten Wochen mal vorstellen und zeigen, wie einfach das geht. Also was für tolle Rezepte drin sind, wie schnell die im Alltag umzusetzen sind mit Dingen, die ihr so zu Hause habt. Oder im Garten auch findet.
1: Ja, für uns zwei geht's in die Küche. Wir probieren ein paar Rezepte aus, natürlich mit einem Profi an der Seite, der uns auch hilft, damit alles gut läuft. Und Schürze ran, Tobi. Ihr seid dann die nächsten Wochen immer wieder mit dabei und könnt die Rezepte ja auch gern zu Hause einfach mal ausprobieren und nachkochen.
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9: Ich bin Joshua Heise. In gleich drei Bundesländern sind gestern Temperaturrekorde gemessen worden. Da bleibt die Diskussion über Hitzeschutz nicht aus. Laut ZDF-Politbarometer geht der vielen in Deutschland längst nicht weit genug. Tanja Wagner berichtet.
10: Parks und Grünanlagen, schattenspendende Bäume an den Straßen, Trinkbrunnen, entsiegelte Flächen und die Öffnung kühler öffentlicher Räume wie Bibliotheken. All das kann helfen, die Gluthitze in der Stadt erträglicher zu machen. Nur klappt das nach Ansicht der meisten derzeit nicht sonderlich gut. Gerade mal jeder Zehnte hält den Hitzeschutz hierzulande für ausreichend. Gleichzeitig wächst die Sorge vor weiteren Wetterextremen in der Zukunft.
9: Die Zahl der Arbeitslosen in Deutschland hat im Juli die 3-Millionen-Marke geknackt. Laut Bundesarbeitsagentur ein Anstieg um 71.000 im Vergleich zum Vormonat. Damit stieg die Arbeitslosenquote um 0,2 auf 6,4%. In Bayern waren insgesamt rund 318.000 Menschen ohne Job. Hier lag die Quote bei 4,1%. Die Bahnstrecke Nürnberg-Regensburg ist wegen Sanierungsarbeiten monatelang gesperrt gewesen. Kurz vor der Wiederfreigabe am Wochenende gibt es erfreuliche Neuigkeiten. Die Kosten dafür könnten niedriger ausfallen als angenommen. Wie viel Geld letztendlich gespart wird, ließ eine Bahnsprecherin aber offen. Wegen technischer Probleme auf der Zielgeraden öffnet die Strecke 3 Wochen später als geplant. In Nürnberg findet am Wochenende wieder das Bardentreffen statt. 4 Tage lang gibt es Musik aus aller Welt und hunderte Konzerte auf 8 Bühnen. Und das Beste? Alles kostenlos. Nach Angaben der Stadt ist das Festival eins der größten Gratis-Open-Air-Feste in Deutschland. Es war vor 50 Jahren zum 400. Todestag des Dichters und Meistersängers Hans Sachs ins Leben gerufen worden. Wir trinken immer mehr alkoholfreies Bier und zwar zu verschiedenen Anlässen. Laut einer YouGov-Umfrage hat das vor allem gesundheitliche Gründe. Demnach wird alkoholfreies Bier gerne beim oder nach dem Sport konsumiert, doppelt so oft wie Bier mit Umdrehungen. Am beliebtesten ist alkoholfreies Bier nach dem Sport bei der jüngeren Generation.
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11: Mit Jan Gebelein. Seit Mittwochabend ist ein 13 Jahre altes Mädchen aus einer Jugendhilfeeinrichtung in Wunsiedel verschwunden. Wo genau sie ist, ist nicht bekannt. Sie könnte jedoch im Münchner Raum oder auf dem Weg dorthin sein. Dort hat sie früher gelebt. Fatih Abdi Adam wirkt eher wie 15, ist 1,60 Meter groß, hat schwarze lockige Haare und trägt ein braun-schwarzes Kopftuch und ein langes schwarzes Kleid. Die Polizei sucht Zeugen, die das Mädchen gesehen haben oder wissen, wo sie sich aufhält. Wie funktioniert Forstwirtschaft und welche Tier- und Pflanzenarten leben dort? Das will das neue Walderlebniszentrum in Mehlmeisel künftig vermitteln. Es hat jetzt Richtfest gefeiert. Im kommenden Sommer soll der fast 7,5 Millionen Euro teure Bau fertig sein. Die Aufmerksamkeit hat eine Bürgerinitiative genutzt, um gegen den möglichen Bau von Windrädern in der Nähe des Walderlebniszentrums und des Wildparks

0: zu demonstrieren. Eine Entscheidung ist noch nicht gefallen. 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
1: In Hochfranken geht's mit recht viel Sonne aufs Wochenende zu. Ein paar Wolken gibt's, zunächst kaum Schauer, aber am Nachmittag könnte es dann auch kräftigere Gewitter geben. Das Ganze bei 32 bis 34 Grad. Über Nacht sind auch Schauer und Gewitter möglich, bei Tiefstwerten um 18 Grad. Und von morgen übers erste Augustwochenende bis Anfang der nächsten Woche ist teilweise wieder länger Sonnenschein angesagt. Aber ganz sicher vor Schauern und Gewittern sind wir nicht. Es ist schwüler mit rund 28 am Montag, etwa 33 Grad. Aus der Radio Euroherz Wetterredaktion, Christian König.
2: Das ist der Radio Euroherz Verkehrsservice mit der A9 um kurz nach 12 in Fahrtrichtung Nürnberg. Aktuell haben wir 4 Kilometer Stau im Baustellenbereich zwischen Markt Schorgast und dem Dreieck bei Rot-Kulmbach. Das kostet euch knapp 20 Minuten. Auch ein Stau auf der A93 Weiden Richtung Hof zwischen Höchstädt und Schönwald. 4 Kilometer sind's, 11 Minuten der Zeitverlust. Und es wird geblitzt auf der A72 und zwar zwischen dem Dreieck Hochfranken und Hof Töpen von der Brücke runter. Auch da bitte nicht zu schnell. Euch eine gute und sichere Fahrt. Updates könnt ihr gerne melden. 09281 880 880.
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2: So, und ich glaube, jetzt um kurz nach 12 kann man es wirklich mal offiziell für alle sagen. Willkommen in den Sommerferien. Jetzt haben, glaube ich, wirklich alle Schülerinnen und Schüler ihre Zeugnisse bekommen. Und es stehen 6 Wochen freie Zeit an. Wow! Wir sind sehr gerne bei euch. Wir sind euer Ferienradio und haben die richtige Playlist für diesen Nachmittag. Der erste Song jetzt um kurz nach 12, der passt doch wunderbar. Der heißt Beautiful Life von Fastboy. Neu bei uns in der Playlist. Schönen Freitag euch!

0: Radio Euroherz hier am Freitagmittag zum Start in die Sommerferien. Jetzt ist ja auch wieder die Zeit der großen Sommer- und Ferienaktionen. Und wir sprechen jetzt über eine im Fichtelgebirge, die es hätte geben sollen. Eigentlich war ein riesengroßes Event geplant, und zwar das Siebenquell-Gesundheitsressort in Bad Weißenstadt wollte im August mitten auf dem Weißenstädter See eine große Wassererlebnis-Arena aufbauen. Mit verschiedenen Hindernisparcours, mit Wettkämpfen und einer großen Aftershow-Party. Jetzt die traurige Nachricht, das Siebenquell musste diese Aqua Games leider absagen. Das Problem, im Weißenstädter See gibt es aktuell eine Badewarnung wegen Blaualgen. An einen anderen Ort verlegen, das war leider schwierig. Freibad Bad Weißenstadt, ja, die Wasserqualität ist da auch nicht so gut und außerdem ist das Bad zu klein. Und auch in der Therme selbst ist nicht genug Platz, da laufen ja momentan auch Sanierungsarbeiten. Jetzt hat sich das Siebenquell eine coole Alternative überlegt. Am 22. und 23. August gibt's ein großes Sommer-Open-Air. Und zwar im Garten des Siebenquell-Gesundheitsressorts. Geschäftsführer Stefan Gesell.
1: Wir haben ja einen sehr großzügigen Thermengarten und das werden wir attraktiv ausgestalten. Eben diese Sommer-Open-Air, da gibt's am Nachmittag geht's bereits los, ab 14 Uhr am 22.8. Spiel und Spaß für die ganze Familie. Ein buntes Programm den ganzen Nachmittag über. Und ab 19 Uhr startet dann die große Partynacht im Siebenquell-Thermengarten. Mit DJ Dieter geht's dann bis in die Morgen.

0: Morgenstunden.
1: Und am Sonntag, 23. August, geht's dann weiter. Um 11 ein Open-Air-Gottesdienst und dann für die Kinder am Nachmittag eine Hüpfburg und auch Live-Musik. Mehr zum Sommer-Open-Air. Beim Siebenquell Gesundheitsressort in Bad Weißenstadt könnt ihr auch bei uns nachlesen auf der Homepage im Veranstaltungskalender auf Euroherz.

Der Start in die Sommerferien jetzt um kurz vor 12:30. Leider beginnt damit ein bisschen Stau auf der A9 im Baustellenbereich in Fahrtrichtung Nürnberg zwischen Markt Schorgast und dem Dreieck Bayreuth-Kulmbach. Das kennen wir schon aus den letzten Tagen. Aktuell ist es eine knappe Viertelstunde, die ihr dort verliert. Kommt alle gut und sicher an. 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
7: Mit Jan Gebelein. Eine neue Stromtrasse durch die Region sorgt für viel Kritik. Der Netzbetreiber TenneT will die sogenannte Eger-Elster-Leitung von Hellersgrün im Vogtland bis nach Marktleuten und Kirchenlamitz bauen. Der Stadtrat in Marktleuten hat sich in dieser Woche gegen die Pläne ausgesprochen. Bürgermeisterin Sabrina Kästner kritisiert, dass der Bund im Rahmen der Energiewende immer wieder in die kommunale Selbstverwaltung eingreift, wie bei Batteriespeichern, Solaranlagen oder in diesem Fall eines Umspannwerks, das die Größe des Ortsteils Großwendern haben soll. Auch aus anderen Kommunen kommen kritische Töne. Der Regnitz-Losauer Bürgermeister Jürgen Schnabel kritisiert in einem Statement vor allem die fehlende Information und Kommunikation. Auch an der Sinnhaftigkeit der Stromleitung zweifelt er. Geplant ist auch ein Umspannwerk im Bereich zwischen Hof und Regnitz-Losau. Auch eine Bürgerinitiative hat sich gegen das Projekt bereits formiert. Während des Richtfests am Walderlebniszentrum in Mehlmeisel hat die Bürgerinitiative für eine windkraftfreie Heimat Fichtelgebirge am Waldhaus gegen den Bau von Windrädern demonstriert. Die Teilnehmer haben mit der Aktion vor allem die Aufmerksamkeit von Staatssekretär Martin Schöffel erregen wollen. Initiatorin Ramona Drübisch.
8: Die Natur wird zerstört, die Tierwelt wird zerstört, der Wildpark ist gefährdet, wenn die Dinger stehen. Und deswegen hat sich bei uns vor 4 Monaten die Bürgerinitiative gegründet, weil wir einfach versuchen wollen, da nochmal drauf aufmerksam zu machen, dass das eventuell verrückt wird, woanders hingestellt wird, dass wir das hier oben verhindern können.
7: Die Bürgerinitiative will den möglichen Bau von Windrädern in der Nähe des Wildparks verhindern. Die Entscheidung über den Bau wird aber auf kommunaler Ebene getroffen. Aus anderen Regionen kennen wir das schon. Wegen der Trockenheit darf niemand Wasser aus Bächen, Flüssen, Teichen oder Seen entnehmen, um damit den Garten zu gießen oder Pools und private Teiche zu befüllen. Jetzt hat auch der Vogtlandkreis ein entsprechendes Verbot erlassen. Demnach sind die Gewässerstände zu niedrig. Auch Regen könne die in den kommenden Wochen nicht ausgleichen, heißt es aus dem Landratsamt. Damit ist es nicht mehr erlaubt, Wasser abzupumpen. Mit der Gießkanne Wasser abschöpfen ist dagegen in Ordnung. Ausnahmen gibt es für bestimmte Fälle, zum Beispiel die Feuerwehr oder Tiertränken.
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7: Immer häufiger werden Musik-Streaming-Dienste mit Musik geflutet, die per KI erstellt worden ist. Jetzt hat ein Gericht in München ein Urteil gesprochen, das die Rechte von Künstlerinnen und Künstlern stärken soll. Es geht um das US-Unternehmen Sono. Damit können Nutzer ohne Einwilligung der Urheber Lieder erstellen, die dem Original sehr nahe kommen. Der Deutsche Gewerkschaftsbund macht Druck beim Thema Hitzeschutz am Arbeitsplatz. DGB-Chefin Fahimi sagte der Rheinischen Post, man müsse jetzt tätig werden. Mehr Hitzetage bedeuten mehr gesundheitliche Belastung und höhere Unfallgefahr, besonders für Leute, die draußen oder unter Zeitdruck arbeiten. 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
9: Ein bisschen durchwachsener geht's aus dem Juli raus Richtung Wochenende in Hochfranken mit Sonne, Wolken vereinzelt und am Nachmittag häufigeren Schauern oder Gewittern. Das Ganze bei 32 bis 34 Grad. Auch über Nacht gibt's einige Schauer und Gewitter bei Frühwerten um 18 Grad. Von morgen übers Wochenende bis rein in die erste August- und Sommerferienwoche ist es recht sonnig, aber es kann auch hier und da Schauer und Gewitter geben. In der dampfigen Luft am Wochenende bei rund 28 zum Montag bis 33 Grad. Aus der Radio Euroherz-Wetterredaktion Christian König.
0: halb eins damit und das ist der Radio Euroherz Verkehrsservice mit der A9 Richtung Nürnberg. Zwischen Markt Schorgast und dem Dreieck Bayreuth-Kulmbach sind es 20 Minuten Zeitverlust im Baustellenbereich, 5 Kilometer Stau. Ebenfalls Behinderungen auf der A93 in Fahrtrichtung Hof zwischen Höchstädt

0: und Schönwald. 6 Kilometer Stau, 13 Minuten kommen hier oben drauf. Und noch ein Blitzer auf der A72 Richtung Hof zwischen dem Dreieck Hof Franken und Hof Töpen von der Brücke runter. 09281 880 880. Wenn ihr Updates habt, könnt ihr sie gerne durchgeben.
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0: Und ich hoffe doch sehr, ihr genießt diesen Start in die Sommerferien. Heute ist das Wetter schon mal passend, perfekt, wunderbares Sommerwetter mit über 30 Grad bei uns in der Region. Wir begleiten euch rein, jetzt mit Lost Frequencies in der Playlist und Love is the Only Thing. Schönen Freitag euch, genießt's!

0: Adam Lambert für euren Ferienstart hier bei Radio Euroherz am Freitagnachmittag. Es ist kurz vor eins.
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9: Ich bin Joshua Heise. Noch 50 Tage, dann geht in München wieder das Oktoberfest los und die Stadt will heuer besser vorbereitet sein. Laut Wiesenchef Scharf sollen KI-gestützte Kameras zu große Ansammlungen frühzeitig erkennen und Alarm schlagen. So sollen Schließungen des Festgeländes wie letztes Jahr vermieden werden. Außerdem darf Blasmusik eine Stunde früher anfangen, um internationale Gäste auf Wochentage zu verteilen. Immer häufiger werden Musikstreaming-Dienste mit Musik geflutet, die per KI erstellt worden ist. Jetzt hat ein Gericht in München ein Urteil gesprochen, das die Rechte von Künstlerinnen und Künstlern stärken soll. Es geht um das US-Unternehmen Suno. Damit können Nutzer ohne Einwilligung der Urheber Lieder erstellen, die dem Original sehr nahe kommen. Das Gericht untersagt das. Suno kann gegen das Urteil vorgehen. 2 Jahre gibt es das Selbstbestimmungsgesetz jetzt und über 28.000 Menschen in Deutschland haben seitdem ihren Geschlechtseintrag und Vornamen geändert. Die Bundesqueerbeauftragte Koch zieht eine positive Bilanz. Für viele sei damit endlich ein selbstbestimmtes Leben möglich. Besonders viele Änderungen gab es im November und Dezember 2024, kurz nach Inkrafttreten des Gesetzes. Die Zahl der Arbeitslosen in Bayern ist im Juli im Vergleich zum Vormonat leicht gestiegen auf rund 318.000 Menschen. Vor einem Jahr waren es gut 6.000 Arbeitslose weniger zu diesem Zeitpunkt. Oliver Urbanke berichtet.
10: Viele Unternehmen gehen in die Sommerpause, stellen oft erst danach wieder neu ein. Gleichzeitig gehen Ausbildungen zu Ende und Schülerinnen und Schüler suchen nach ihrem Abschluss erst noch nach der passenden Stelle oder dem Studienplatz. Die gute Nachricht, auch wenn es rund 6.000 Arbeitslose mehr gibt als im Vorjahresmonat, spricht das IFO-Institut davon, dass sich der Arbeitsmarkt gerade etwas stabilisiert.
9: UEFA, CONCACAF und jetzt die AFC. Der Asiatische Fußballdachverband hat sich mit den Verbänden aus Europa und Nord- und Mittelamerika solidarisiert. Zwar lehnt die AFC den Vorschlag von FIFA-Chef Infantino, private Investoren einzubeziehen, nicht kategorisch ab, kritisiert aber die, Zitat, beispiellosen Spaltungen in der Fußballwelt. Die UEFA droht sogar mit einem Boykott der Fußball-WM.
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11: Mit Jan Gebelein. Immer mehr sickert durch zur neuen Eger-Elster-Leitung, die der Netzbetreiber TenneT zwischen Bayern und Sachsen bauen will. Dazu gehören auch 2 Umspannwerke, so groß wie ein kleines Dorf zwischen Kirchenlamitz und Marktleuten, sowie zwischen Hof und Regnitz-Losau. Der Regnitz-Losauer Bürgermeister Jürgen Schnabel kritisiert die fehlende Information und Kommunikation. Außerdem zweifelt er an der Sinnhaftigkeit der Stromleitung. Die Marktleutner Bürgermeisterin Sabrina Kästner bemängelt, dass die Kommunen kein Mitspracherecht haben. Eine Bürgerinitiative gegen die Pläne hat sich ebenfalls formiert. Aus Bächen, Flüssen, Teichen oder Seen im Vogtland dürft ihr ab sofort kein Wasser mehr abpumpen. Ein entsprechendes Verbot hat der Vogtlandkreis jetzt erlassen. Grund ist die anhaltende Hitze und Trockenheit. Wer eine Erlaubnis hat, darf weiter Wasser abpumpen. Mit einer Gießkanne Wasser abschöpfen ist ebenfalls erlaubt. 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

0: In Hochfranken geht's mit recht viel Sonne aufs Wochenende zu. Ein paar Wolken gibt's, zunächst kaum Schauer, aber am Nachmittag könnte es dann auch kräftigere Gewitter geben. Das Ganze bei 32 bis 34 Grad. Über Nacht sind auch Schauer und Gewitter möglich, bei Tiefstwerten um 18 Grad. Und von morgen übers erste Augustwochenende bis Anfang der nächsten Woche ist teilweise wieder länger Sonnenschein angesagt. Aber ganz sicher vor Schauern und Gewittern sind wir nicht. Es ist schwüler mit rund 28 am Montag, etwa 33 Grad. Aus der Radio Euro Herzwetterredaktion, Christian König.
1: Und das ist Radio Euroherz mit dem Blick auf die Straßen. Wir starten auf der A9 in Fahrt Richtung Nürnberg zwischen Markt Schorgast und dem Dreieck bei Rot-Kulmbach. Da dauert es 25 Minuten länger, aktuell 5 Kilometer Stau in der Baustelle. Dann dauert es leider 40 Minuten länger auf der A93 in Fahrt Richtung Hof zwischen Höchstädt und Schönwald. 9 Kilometer Stau sind es da mittlerweile. Also da solltet ihr auf jeden Fall deutlich mehr Fahrzeit einplanen. Bitte habt Geduld. A72 Richtung Hof, hier wird geblitzt zwischen dem Dreieck Hochfranken und Hof Töpen von der Brücke. Und wenn ihr Updates habt, 09281 880 880, meldet sie gerne ins Euroherz Studio.
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1: Es geht in den Freitag, es geht in den Nachmittag, es geht ins Wochenende und es geht in die Sommerferien. Wir sind bei euch, das ist Miles Smith in der Playlist mit Nice to Meet You. 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
2: Einen schönen Freitagnachmittag euch allen. Jetzt werden die Ersten langsam im Auto sitzen. Es geht auf den Weg in Richtung Urlaub. Und viele fahren halt in Richtung Österreich, in Richtung Italien. Deswegen auch ein staufreies Ankommen. Das wünschen wir euch auf jeden Fall. Es wird ja am Wochenende noch was dazukommen. Erschwerend zu der Tatsache, dass die Sommerferien beginnen. In Österreich, da wird es ja wieder eine Vollsperrung geben. Die Fernpassroute ist am Samstag gesperrt. Das ist diese wichtige Straße ab Füssen. Reute auf der A7 in Richtung Tirol. Diese Sperrung wird am Samstag, also morgen, von 9.45 Uhr bis 12 Uhr dauern, wegen einer Demonstration. Das gab es ja in diesem Sommer schon mal. Und das ist mit rund 30.000 Fahrzeugen pro Tag. Das muss man sich mal vorstellen, das ist total krass. Eine der wichtigsten Durchgangsstrecken für Autofahrer in Richtung Italien. Morgen, einen Vormittag lang, kein Durchkommen. Ja, da wird es auf jeden Fall auch wieder Umleitungen geben und auf den Umleitungsstrecken wird auch ganz schön was los sein. Also, immer entspannt bleiben auf dem Weg in den Sommerurlaub und den Verkehrsservice hier aus der Region, den haben natürlich auch wir hier jederzeit im Programm.

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12: Mit Lisa Grieshammer. Einen tragischen Unfall hat es am Abend im Landkreis Tirschenreuth gegeben. Ein Auto war auf der Startstraße zwischen Fuchsmühl und Waldershof unterwegs, als plötzlich ein Fußgänger vor das Auto gelaufen ist. Die Fahrerin konnte nicht mehr rechtzeitig ausweichen. Der 44 Jahre alte Fußgänger hat sich bei dem Zusammenstoß so schwer verletzt, dass er noch an der Unfallstelle gestorben ist. Die Frau hat sich leicht verletzt. Die Straße war für mehrere Stunden gesperrt. Ein Gutachter soll klären, wie genau der Unfall abgelaufen ist. Experten haben es bereits erwartet. Im Juli ist die Zahl der Arbeitslosen auf über 3 Millionen in Deutschland gestiegen. Das liegt zum einen an der schwächelnden Konjunktur, aber auch an der Saison. Die Ausbildungs- und Schulzeit ist zu Ende gegangen. Dadurch ist vor allem die Zahl der jungen Arbeitslosen unter 25 Jahren gestiegen, so die Agentur für Arbeit Bayreuth-Hof. Gleichzeitig waren wieder mehr Stellen offen. Auch im Vogtland haben in der Ferienzeit die Arbeitslosenzahlen wieder zugelegt. Immerhin, die Löhne der Vollzeitbeschäftigten sind in der Region im vergangenen Jahr angestiegen. Sie liegen aber weiterhin am unteren Ende in Bayern. Positiv entwickelt haben sich die Helferlöhne. Gefahrenstellen, schlimme Schotterpisten oder neue Verbindungen. Bei 3 Workshops im Juni konnten die Bürger im Saale-Orla-Kreis schon ihre Ideen für die Verbesserung der Radwege und mehr Sicherheit für Radfahrer einbringen. Das ist live vor Ort passiert. Ihr könnt euch aber auch noch online einbringen, wenn ihr Wünsche, Kritik und Hinweise habt. Das geht über ein Kartentool. Über unsere Website könnt ihr das mit wenigen Klicks erreichen. Wie das Landratsamt Saale-Orla-Kreis mitteilt, könnt ihr dort noch bis heute eure Anregungen eintragen. Das soll dann gebündelt ins geplante Radverkehrskonzept fließen, das bis Ende 2027 fertig sein soll.
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12: Immer häufiger werden Musikstreaming-Dienste mit Musik geflutet, die per KI erstellt worden ist. Jetzt hat ein Gericht in München ein Urteil gesprochen, das die Rechte von Künstlern stärken soll. Es geht um das US-Unternehmen Suno. Damit können Nutzer ohne Einwilligung der Urheber Lieder erstellen, die dem Original sehr nahe kommen. Das Gericht untersagt das. Suno kann gegen das Urteil vorgehen. UEFA, CONCACAF und jetzt die AFC. Der asiatische Fußballdachverband hat sich mit den Verbänden aus Europa und Nord- und Mittelamerika solidarisiert. Zwar lehnt die AFC den

0: Vorschlag von FIFA-Chef Infantino, private Investoren einzubeziehen, nicht kategorisch ab, kritisiert aber die, Zitat, beispiellosen Spaltungen in der Fußballwelt. Die UEFA droht sogar mit einem Boykott der Fußball-WM. 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
1: Ein bisschen durchwachsener geht's aus dem Juli raus Richtung Wochenende in Hochfranken mit Sonne, Wolken, vereinzelt und am Nachmittag auch häufigeren Schauern oder Gewittern. Das Ganze bei 32 bis 34 Grad. Auch über Nacht gibt's einige Schauer und Gewitter bei Frühwerten um 18 Grad. Von morgen übers Wochenende bis rein in die erste August- und Sommerferienwoche ist es recht sonnig, aber es kann auch hier und da Schauer und Gewitter geben. In der dampfigen Luft am Wochenende bei rund 28 zum Montag bis 33 Grad. Aus der Radio Euroherz Wetterredaktion Christian König.
2: Das ist der Blick auf die Straßen hier bei Radio Euroherz mit der A9 in Fahrtrichtung Nürnberg. Es dauert immer noch 25 Minuten länger zwischen Markt Schorgast und dem Dreieck Bayreuth-Kulmbach. Wir haben 5 Kilometer Stau im Baustellenbereich. Außerdem Behinderungen auf der A93 Weiden Richtung Hof zwischen Höchstädt und Schönwald. Immer noch 7 Kilometer Stau, aktuell der Zeitverlust eine knappe halbe Stunde. Und ein Blitzer steht auf der A72 Richtung Hof zwischen dem Dreieck Hochfranken und Hof Töpen von der Brücke runter. 09281 880 880. Wenn ihr Updates von den Straßen habt, dann gebt sie gerne durch.
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2: Und ihr habt euch vielleicht gerade ein Eis geholt oder trinkt gerade einen Cappuccino in der Sonne oder sitzt schon gemütlich daheim und die Kinder haben Sommerferien. Wunderbar, wir starten rein in diesen Freitagnachmittag, in dieses erste Augustwochenende und haben die richtige Playlist. Sia mit Jean-Paul jetzt bei uns in der Playlist und Cheap Trills.

0: Euch allen einen schönen Nachmittag, schönen Freitag. Das war ein Train bei uns in der Radio Euroherz Playlist. Und wir starten rein in die Sommerferien 2026.
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4: Ich bin Florian Klaus. Der Deutsche Gewerkschaftsbund macht Druck beim Thema Hitzeschutz am Arbeitsplatz. DGB-Chefin Fahimi sagte der Rheinischen Post, man müsse jetzt tätig werden. Mehr Hitzetage bedeuten mehr gesundheitliche Belastung und höhere Unfallgefahr, besonders für Leute, die draußen oder unter Zeitdruck arbeiten. Sie nannte zum Beispiel Pflegekräfte, Paketboten oder Einsatzkräfte. Ihre Forderung an die Bundesregierung, handeln statt tatenlos zuzusehen. Innerhalb von 24 Stunden sollen viel mehr Menschen in die spanische Exklave Ceuta gekommen sein, als bisher angenommen. Medien berichten von fast 50.000 Menschen. Auch in Melilla sind demnach Migranten über das Meer angekommen. Die EU-Kommission hat Spanien angeboten, die Grenzschutzagentur Frontex zu entsenden. Noch rund 1,5 Monate, dann heißt es wieder Ozapfdis. Was dieses Jahr auf dem Münchner Oktoberfest neu ist, hat jetzt die Stadt mitgeteilt. Fabian Schaffer mit den Einzelheiten.
5: KI-gestützte Kameras sollen künftig frühzeitig erkennen, wenn sich zu viele Menschen an einer Stelle sammeln. Letztes Jahr kam es ja zu tumultartigen Szenen, als das Festgelände vor den Zelten völlig überfüllt war. Zusätzlich soll eine eigene Koordinierungsstelle dafür sorgen, dass Sicherheitsbehörden und Stadt Infos schneller austauschen und Besucherströme besser lenken können. Den Anstich übernimmt erstmals Münchens neuer OB Krause.
4: Geht das Handy, der Kühlschrank oder die Waschmaschine kaputt, haben wir ab heute das Recht auf Reparatur. Eine entsprechende EU-Richtlinie sieht vor, dass Ersatzteile und/oder Reparaturen gratis oder zu angemessenen Preisen angeboten werden müssen. Das Ziel: Elektroschrott vermeiden und Ressourcen schonen. Die Regel gilt nur für neu gekaufte Ware. Die FIFA-Krise ist in vollem Gange. Aus Protest gegen die Pläne von FIFA-Chef Infantino ist Medienberichten zufolge sein leitender Berater Carlos Cordero zurückgetreten. Der Vorschlag sei ein schlechtes Geschäft für den Fußball und die langfristige Zukunft des Sports, schreibt Cordero in einem Statement, das dem Sender Sky vorliegt. Infantino will künftig private Investoren bei Turnieren einsteigen lassen.
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6: Mit Lisa Grieshammer. Bei Waldershof hat es am Abend einen tödlichen Unfall gegeben. Ein Fußgänger ist auf der Startstraße zwischen Fuchsmühl und Waldershof vor das Auto einer Fahrerin gelaufen. Sie konnte nicht mehr ausweichen. Der Mann ist noch vor Ort verstorben, so die Polizei. Die Autofahrerin kam mit leichten Verletzungen davon. Ein Gutachter soll nun den Unfallhergang klären. Saisonbedingt ist die Zahl der Arbeitslosen wieder gestiegen, auch bei uns in der Region. Denn für viele junge Menschen unter 25 Jahren ist jetzt die Ausbildung und Schule erstmal zu Ende. Es sind aber mehr Stellen offen als zuletzt, meldet die Agentur für Arbeit Bayreuth Hof. Eine positive Nachricht: Die Löhne haben sich nach oben entwickelt. 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
7: In Hochfranken geht's mit recht viel Sonne aufs Wochenende zu. Ein paar Wolken gibt's, zunächst kaum Schauer, aber am Nachmittag könnte es dann auch kräftigere Gewitter geben. Das Ganze bei 32 bis 34 Grad. Über Nacht sind auch Schauer und Gewitter möglich, bei Tiefstwerten um 18 Grad. Und von morgen übers erste Augustwochenende bis Anfang der nächsten Woche ist teilweise wieder länger Sonnenschein angesagt. Aber ganz sicher vor Schauern und Gewittern sind wir nicht. Es ist schwüler mit rund 28 am Montag, etwa 33 Grad. Aus der Radio Euroherz Wetterredaktion, Christian König.
8: Es ist kurz nach zwei. Wir schauen auf die Straßen im Euroherz Verkehrsservice und es dauert länger auf der A9 in Fahrtrichtung Nürnberg zwischen Markt Schorgast und dem Dreieck bei Rot-Kulmbach. Ihr verliert knapp 20 Minuten, 5 Kilometer Stau im Baustellenbereich. Dann schauen wir auf die A93. Da gibt es leider größere Behinderungen heute Nachmittag zwischen Höchstädt und Selb-West. Hier steht ein Pannenauto. Rechte Spur ist hier blockiert, Personen auf der Fahrbahn und 9 Kilometer Stau. Das kostet euch eine knappe halbe Stunde aktuell. Ein Blitzer A72 Richtung Hof zwischen dem Dreieck Hoffranken und Hof Töten von der Brücke runter. 09281 880 880, eure Nummer ins Studio für Updates.
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8: Und ich hoffe, ihr könnt diesen Freitagnachmittag genießen. Es gäbe ja viele gute Gründe, ihn zu genießen. Heute starten die Sommerferien bei uns.

In der Region. Es ist herrliches Sommerwetter, rein zum Start in den August, und wir haben die passende Playlist mit Yes und Owner of a Lonely Heart, toller Klassiker, und davor Walk the Moon mit Shut Up and Dance.

0: Radio Euroherz hier am Freitagmittag zum Start in die Sommerferien. Jetzt ist ja auch wieder die Zeit der großen Sommer- und Ferienaktionen. Und wir sprechen jetzt über eine im Fichtelgebirge, die es hätte geben sollen. Eigentlich war ein riesengroßes Event geplant, und zwar das Siebenquell-Gesundheitsressort in Bad Weißenstadt wollte im August mitten auf dem Weißenstädter See eine große Wassererlebnis-Arena aufbauen. Mit verschiedenen Hindernisparcours, mit Wettkämpfen und einer großen Aftershow-Party. Jetzt die traurige Nachricht, das Siebenquell musste diese Aqua Games leider absagen. Das Problem, im Weißenstädter See gibt es aktuell eine Badewarnung wegen Blaualgen. An einen anderen Ort verlegen, das war leider schwierig. Freibad Bad Weißenstadt, ja, die Wasserqualität ist da auch nicht so gut und außerdem ist das Bad zu klein. Und auch in der Therme selbst ist nicht genug Platz, da laufen ja momentan auch Sanierungsarbeiten. Jetzt hat sich das Siebenquell eine coole Alternative überlegt. Am 22. und 23. August gibt's ein großes Sommer-Open-Air. Und zwar im Garten des Siebenquell-Gesundheitsressorts. Geschäftsführer Stefan Gesell.
1: Wir haben ja einen sehr großzügigen Thermengarten und das werden wir attraktiv ausgestalten. Eben diese Sommer-Open-Air, da gibt's am Nachmittag geht's bereits los, ab 14 Uhr am 22.8. Spiel und Spaß für die ganze Familie. Ein buntes Programm den ganzen Nachmittag über. Und ab 19 Uhr startet dann die große Partynacht im Siebenquell-Thermengarten. Mit DJ Dieter geht's dann bis in die Morgenstunden.
0: Und am Sonntag, 23. August, geht's dann weiter. Um 11 Uhr ein Open-Air-Gottesdienst und dann für die Kinder am Nachmittag eine Hüpfburg und auch Live-Musik. Mehr zum Sommer-Open-Air beim Siebenquell-Gesundheitsressort in Bad Weißenstadt könnt ihr auch bei uns nachlesen auf der Homepage im Veranstaltungskalender auf euroherz.de.

Es geht in Richtung 14:30. Ich wünsche euch einen schönen Freitagnachmittag und einen angenehmen Start in die Sommerferien. Heute geht's sommerlich rein mit 32 Grad bei uns in der Region. Später dann im Laufe des Nachmittags Richtung Abend auch ein paar einzelne Hitzegewitter möglich. Auch das Wochenende im Großen und Ganzen sonnig, im Wechsel mit ein paar Wolken und immer abends, ja, ganz leichtes Schauer- und Gewitterrisiko. Euch einen schönen Nachmittag. Wir halten euch auf dem Laufenden. Wenn ihr unterwegs seid, gibt's gleich wieder die aktuellsten Verkehrsmeldungen und die anderen Nachrichten. Was wichtig ist bei uns in der Region, haben wir gleich um 14:30.

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9: Mit Lisa Grieshammer. Es ist ein echter Anzugspunkt auf dem Hofer Volksfest, das Feuerwerk. Die Stadt Hof hat heuer zwei geplant. Eines am vergangenen Samstag, eines heute. Das stand aber wegen der heißen Temperaturen und der Waldbrandgefahr jetzt zur Debatte. Wird es denn heute nun stattfinden?
10: Das Feuerwerk kann heute wie geplant stattfinden. Ziemlich pünktlich um 22.30 Uhr geht's los. Und ich wünsche euch allen jetzt schon viel Spaß.
9: So Marktmeister Uwe Vogt gegenüber Radio Euroherz. Die Polizei in Wunsiedel ist auf der Suche nach einem 13 Jahre alten Mädchen. Seit Mittwochabend ist Fatih Abdi Adam aus der Jugendhilfeeinrichtung in Wunsiedel vermisst. Wo genau sie sich aufhält, ist nicht klar. Sie könnte jedoch im Münchner Raum oder auf dem Weg dorthin sein, wo sie früher gelebt hat. Die Vermisste wirkt eher wie 15, ist 1,60 Meter groß, schlank und hat schwarze, lockige Haare. Sie trägt ein braun-schwarzes Kopftuch und ein langes schwarzes Kleid. Ein Foto der Vermissten findet ihr auf unserer Website. Wer sie gesehen hat oder weiß, wo sie ist, soll sich bitte bei der Polizei melden. In den kommenden Wochen dürfte es an vielen Stellen ruhiger zugehen in der Region. Die Schüler starten in die Sommerferien und auch in der Politik passiert über den Sommer nicht so viel. Der Landtag ist in der Sommerpause. Das nutzen viele Abgeordnete nicht nur für Urlaub, sondern für eigene Aktionen. Der gebürtige Münchberger Johannes Becher zum Beispiel, er ist Landtagsabgeordneter der Grünen für den Wahlkreis Oberbayern. Er startet am Abend eine politische Wanderung, 280 Kilometer lang, 8 Tage am Stück und mit 30 Ortsterminen von Oberfranken bis Oberbayern. Start ist in seiner Heimat Münchberg am Abend. Dort steht die Neugründung des Grünen Ortsverbands Münchberg im Hopfenhäusler an. Weiter geht es in den kommenden Tagen über den Waldstein mit dem Fichtelgebirgsverein, über Bad Weißenstadt und Wunsiedel immer weiter Richtung Süden.
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9: Der Deutsche Gewerkschaftsbund macht Druck beim Thema Hitzeschutz am Arbeitsplatz. DGB-Chefin Fachimi sagt der Rheinischen Post, man müsse jetzt tätig werden. Mehr Hitzetage bedeuten mehr gesundheitliche Belastung und höhere Unfallgefahr, besonders für Leute, die draußen oder unter Zeitdruck arbeiten. Innerhalb von 24 Stunden sollen viel mehr Menschen in die spanische Exklave Ceuta gekommen sein als bisher angenommen. Medien berichten von fast 50.000 Menschen. Die EU-Kommission hat Spanien angeboten, die Grenzschutzagentur Frontex zu entsenden. 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
1: Ein bisschen durchwachsener geht es aus dem Juli raus Richtung Wochenende in Hochfranken mit Sonne, Wolken, vereinzelt und am Nachmittag häufigeren Schauern oder Gewittern. Das Ganze bei 32 bis 34 Grad. Auch über Nacht gibt es einige Schauer und Gewitter bei Frühwerten um 18 Grad. Von morgen übers Wochenende bis rein in die erste August- und Sommerferienwoche ist es recht sonnig, aber es kann auch hier und da Schauer und Gewitter geben. In der dampfigen Luft am Wochenende bei rund 28 zum Montag bis 33 Grad. Aus der Radio Euroherz-Wetterredaktion Christian König.
2: Es ist 3:30, wir schon auf die Straßen im Euroherz-Verkehrsservice. Es geht Richtung A9, Fahrt Richtung Nürnberg. Zwischen Schleiz und Bad Lobenstein, bitte Vorsicht, Reifenteile auf der rechten Spur. Dann weiter zwischen Marktschorgast und dem Dreieck Bayreuth-Kulmbach. 6 Kilometer Stau, kostet euch aktuell eine halbe Stunde. Dann zur A93, Weiden Richtung Hof, zwischen Höchstädt und Selb-West. Hier steht ein Pannenauto, außerdem Stau. Das ist leider ziemlich ärgerlich. 10 Kilometer inzwischen kostet euch 38 Minuten Fahrzeit momentan. Da hoffen wir mal, dass ihr ein bisschen Geduld mitbringt. A72 Richtung Hof, da haben wir einen Blitzer zwischen dem Dreieck Hochfranken und Hof Töpen und zwar von der Brücke. Updates könnt ihr jederzeit gerne melden. 09281 880 880.
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2: Und jetzt an diesem sommerlich heißen Freitagnachmittag gibt's eine Runde Bill Withers. Das passt doch wunderbar. Ain't No Sunshine in der Playlist.

0: Es geht durch den Freitagnachmittag mit Nickelback hier bei uns in der Playlist und damit geht's in Richtung 15 Uhr. Wir sind angekommen in den Sommerferien 2026. Sicherlich haben sich jetzt einige schon auf den Weg in den Urlaub gemacht, sitzen vielleicht gerade im Auto auf dem Weg in Richtung Süden. Andere verbringen den ersten Feriennachmittag vielleicht ganz gemütlich am Badesee oder einfach im Freibad. Genießt auf jeden Fall die Zeit. Vielleicht auch einfach erstmal daheim, bei einem schönen Eis, bei einer Cola, für die Erwachsenen vielleicht auch bei einem schönen Bier. Also macht euch auf jeden Fall einen schönen Nachmittag, genießt das Wetter. Ich sage jetzt an dieser Stelle Servus und würde mich freuen, wenn wir uns nächste Woche wieder hören.
1: Julia und Tobi hier aus dem Euroherz Morgen.
2: Hey.
1: Und wir lieben unser Essen hier in der Region. Merken wir auch immer, wenn wir vom Urlaub wieder zurück sind. Ich mag ja persönlich das Deftige dann sehr gern.
2: Ja, und dann brauchst du mal irgendwie was, was nach zu Hause schmeckt, ne? Oder vielleicht auch das, was so ein bisschen in Vergessenheit gerät, was nur noch die Oma weiß und so ein paar Tricks hat, wie man das auch zubereitet. Das alles findet ihr aber jetzt in dem ganz speziellen Kochbuch, im digitalen Kochbuch von Freiraum Fichtelgebirge. Und das heißt Freiraum für Genuss.
1: Das digitale Kochbuch ist für euch alle abrufbar über freiraumfuergenuss.de.
3: Man kann die Rezepte dann auch liken, man kann sie teilen, man kann sich in der Community austauschen. Also da geht ganz viel. Also Rezepte zu uns, damit das Kochbuch wächst und wächst.
1: Sagt Anke Fähnrich vom Freiraumteam. Und wir wollen euch das digitale Kochbuch in den nächsten Wochen mal vorstellen und zeigen, wie einfach das geht. Also was für tolle Rezepte drin sind, wie schnell die im Alltag umzusetzen sind mit Dingen, die ihr so zu Hause habt. Oder im Garten auch findet.
2: Ja, für uns zwei geht's in die Küche. Wir probieren ein paar Rezepte aus, natürlich mit einem Profi an der Seite, der uns auch hilft, damit alles gut läuft. Und Schürze ran, Tobi. Ihr seid dann die nächsten Wochen immer wieder mit dabei und könnt die Rezepte ja auch gern zu Hause einfach mal ausprobieren und nachkochen.
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19: Ich bin Stefan.

0: dann Schütz. Wer in einem Betrieb mit Tarifvertrag lernt, verdient deutlich mehr als noch vor ein paar Jahren. Im Schnitt sind die Ausbildungsvergütungen 2025 im Schnitt um fast 7% gestiegen, Claudia Wächter berichtet.
1: Für die meisten bedeutet das, schon im ersten Lehrjahr gibt's mehr als 1.000 Euro pro Monat. Azubis sollen möglichst auf eigenen Beinen stehen, heißt das Ziel der Gewerkschafter. Aber es gibt auch große Unterschiede. Gut verdienen Azubis zum Beispiel im öffentlichen Dienst, in der Pflege, aber auch in der Baubranche. Im Friseurhandwerk dagegen gibt's deutlich weniger.
0: Wer Waschmaschine, Kühlschrank, TV oder Handy lieber reparieren statt wegwerfen möchte, findet jetzt Hilfe. Die neue Webseite reparieren-statt-wegwerfen.de vermittelt direkt passende Werkstätten in der Nähe. Hintergrund ist das neue Recht auf Reparatur. Laut einer Studie haben zwar 44% der Verbraucherinnen und Verbraucher davon gehört, die genauen Regeln kennen aber die wenigsten. In Bayern sind im vergangenen Jahr rund 20.350 Ehen geschieden worden. Laut Behörden fast gleich viele wie im Vorjahr, aber deutlich weniger als im Rekordjahr 2003. Da gab es fast 30.000 Scheidungen. Meist beantragen Frauen diese Trennung. Bei einem Viertel der Fälle gibt es ein gemeinsames minderjähriges Kind. Das Landgericht München hat den KI-Musikgenerator Suno zur Unterlassung, Auskunft und Schadenersatz verurteilt. Geklagt wurde gegen das US-Unternehmen, weil es geschützte Lieder ohne Erlaubnis zum Training seiner KI genutzt hat. Das Gericht sah darin klare Urheberrechtsverstöße. Verhandelt wurde nur über 6 Lieder, das Urteil dürfte aber weit darüber hinaus wirken. Suno prüft eine Berufung. 2 Jahre gibt es das Selbstbestimmungsgesetz jetzt und über 28.000 Menschen in Deutschland haben seitdem ihren Geschlechtseintrag und Vornamen geändert. Die Queer-Beauftragte der Regierung Koch zieht eine positive Bilanz. Für viele sei damit endlich ein selbstbestimmtes Leben möglich.
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3: Mit Lisa Grieshammer. Seit Mittwochabend ist ein 13 Jahre altes Mädchen aus einer Jugendhilfeeinrichtung in Wohnsiedel verschwunden. Wo genau sie ist, ist nicht bekannt. Sie könnte jedoch im Münchner Raum oder auf dem Weg dorthin sein. Dort hat sie früher gelebt. Fatih Abdi Adam wirkt eher wie 15, ist 1,60 Meter groß, hat schwarze, lockige Haare und trägt ein braun-schwarzes Kopftuch und ein langes schwarzes Kleid. Die Polizei sucht Zeugen, die das Mädchen gesehen haben oder wissen, wo sie sich aufhält. Gute Nachrichten vom Hofer Volksfest. Das für heute Abend angesetzte zweite Feuerwerk kann wie geplant stattfinden. Wegen der Trockenheit und der damit verbundenen Waldbrandgefahr stand das auf der Kippe. Wie uns Marktmeister Uwe Vogt mitteilt, wird das zweite Feuerwerk aber durchgezogen. Um 22.30 Uhr könnt ihr es am Himmel über Hof beobachten. 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
4: Recht sonnig und schwül heiß bleibt es in Hochfranken. Und so geht's Richtung Wochenende weiter. Bei gut 30 Grad wird es aber wahrscheinlich doch am Abend und durch die Nacht ein paar Schauer oder Gewitter geben. Und das bei Tiefstwerten dann um 17 Grad. Morgen wechseln Wolken, teils noch Schauer und später wieder mehr Sonne. Es bleibt vorübergehend gemäßigt warm mit 23 bis 25 Grad. Ab Sonntag rein in die erste August- und Ferienwoche wird es aber schon wieder meist sonnig und mit den Temperaturen geht es nach oben auf rund 27 Grad am Sonntag und rein in die neue Woche mit 30 bis 33 Grad. Aus der Radio Euroherz Wetterredaktion Christian König.
5: Der Euroherz-Service an diesem Freitagnachmittag und da sind die Ersten schon auf dem Weg in den Urlaub. Deswegen ist auch ein bisschen was los. Wir starten auf der A9 Richtung Nürnberg zwischen Marktschorgast und dem Dreieck Bayreuth-Kulmbach. Hier 7 Kilometer Stau, dauert ungefähr 25 Minuten länger. Wir bleiben auf der A9, gucken aber auf die Gegenrichtung Richtung Berlin zwischen Bindlacher Berg und Bad Berneck-Himmelkron. Auch hier 2 Kilometer stockender Verkehr. Zwischen Bergbad Steben und Rudolfstein ebenfalls die A9, hier 2 Kilometer stockender Verkehr. Und A93 Weiden in Richtung Hof zwischen Höchstädt und Schönwald, hier momentan 8 Kilometer Stau. Ihr braucht hier länger, 34 Minuten. Wow, da ist ganz schön was los heute. Wir checken noch die Blitzer, die gibt's immer zuerst hier bei Radio Euroherz. Einer steht auf der A72 Richtung Hof zwischen dem Dreieck Hochfranken und Hof Töpen. Da wird von der Brücke geblitzt. Habt ihr auch noch was gesehen? Dann meldet's uns gerne. 09281 880 880. Danke und kommt gut und sicher durch.
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5: Schönen

Freitag. Ich bin Julia Krause und ich habe heute Morgen noch schnell was in der selber Innenstadt erledigt. Und da war einfach unfassbar viel los. Also ich habe mir richtig schwer getan, einen Parkplatz zu finden. Und mir sind dann auch ganz viele Autos mit verschiedensten Kennzeichen aufgefallen. Aus München, Berlin, Nordrhein-Westfalen, aber auch Autos aus Österreich oder der Schweiz waren da. Ja, warum sind die alle in Selb? Am Wochenende ist Porzellinerfest. Mehr dazu gleich hier im Feierabendstarter. Jetzt gibt's aber erstmal Martin Garrix und Ed Sheeran auf der besten Playlist für die Region.

0: Musik eures Lebens mit Cher hier auf der besten Playlist für die Region an diesem Freitagnachmittag. Und falls ihr am Wochenende irgendwas Wichtiges in Selb zu erledigen habt, solltet ihr definitiv mehr Zeit einplanen, denn große Teile der Innenstadt sind gesperrt für Europas größten Porzellanflohmarkt. Selb feiert jedes Jahr am 1. August-Wochenende das Fest der Porzellina. Und das ist heuer ein ganz besonderes. Nadja Hochmuth von der Stadt Selb.
1: Die Stadt Selb feiert in diesem Jahr ihr 600-jähriges Stadtjubiläum. Und ein sehr wichtiger Teil der Stadtgeschichte und der Stadtentwicklung ist natürlich das Porzellan und die Porzellanindustrie. Selb ist weit bekannt als die Stadt des Porzellans. Und auch wenn in den letzten Jahren der Slogan Designstadt eine immer größere Rolle spielt, so sind wir uns unserer Wurzeln schon bewusst. Und die Wurzeln der ganzen Stadt ist eben das Porzellan.
0: In den nächsten Tagen kommen dann auch ganz, ganz viele Menschen extra fürs Porzellinerfest nach Selb. Und für die gibt es natürlich auch ein vielfältiges Programm.
1: Und an dem Wochenende, an dem das Porzellinerfest gefeiert wird, dreht sich hier wirklich alles um das weiße Gold. Egal ob die Ausstellung im Rosenthal-Theater mit den neuesten Entwicklungen und Kunstobjekten, aber auch der Flohmarkt in der Innenstadt. Ich kann Tassen bemalen, ich kann in den Geschäften Porzellan auch kaufen, ich kann ein Porzellan-Memory spielen. Es ist einfach alles da und zeigt die ganze Vielfalt und unsere Geschichte. Und wir freuen uns, dass jedes Jahr so viele Besucher aus der ganzen Region, aus ganz Deutschland und zum Teil der ganzen Welt zu uns zu Gast kommen.
0: Dieser Porzellanflohmarkt, der zieht sich wirklich einmal quer durch die gesamte Selber Innenstadt. Rund 350 Händler sind dabei und ich finde, selbst wenn man jetzt nichts mit Porzellan am Hut hat, das sind einfach krasse Bilder und es ist auch einfach ein Erlebnis. Am Sonntag haben dann die Geschäfte in der Innenstadt und die Selber Outlets geöffnet. Noch mehr zum Fest der Porzellina in Selb und natürlich alle Events für euer Wochenende findet ihr in unserem Veranstaltungsprogramm.

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1: In den vergangenen Tagen haben wir wieder ordentlich geschwitzt. Ich zumindest. Gestern war der heißeste Tag der Woche mit rund 35 Grad in der Region. Jetzt starten wir ins erste Sommerferienwochenende und in Hof steht ja auch das Volksfestfinale an. Lieber Christian, schwitzen wir am Wochenende genauso wie in den vergangenen Tagen oder wird es ein bisschen angenehmer?
2: Ja, wir können schon ins Schwitzen kommen, aber gar nicht mal so sehr am Wochenende durch die Temperaturen, denn die werden ein Stück unter der 30-Grad-Marke bleiben. Mhm. Aber die Luft ist dampfig und das macht natürlich bei Sonnenschein schon eine erhebliche Schwüle aus, wo man leicht ins Schwitzen geraten kann. Und wir haben noch nicht ganz auszuschließen, dass im Laufe des Samstags noch einige Schauer oder auch Gewitter auftauchen. Mhm. Am Sonntag sollte es im Großen und Ganzen friedlich bleiben, wieder mit viel Sonne. Die Temperaturen, die werden am Samstag so bei rund 23, am Sonntag bei 27 Grad liegen. Also von daher ist es eigentlich relativ angenehm, aber halt sehr dampfig.
1: Ja, also mir reichen 23 Grad. Schauen wir doch mal auf die erste Sommerferienwoche. Wie geht's da denn wettertechnisch weiter?
2: Also die 35 Grad werden wir nicht erreichen, aber es geht im Laufe der ersten Ferienwoche schon wieder aufwärts. Viel Sonne ist angesagt, der Wind kommt dann Dienstag, Mittwoch etwas mehr dazu. Aber die Temperaturen, die werden dann schon wieder auf 30 bis 32 Grad steigen im Schnitt. Und das gilt von Montag bis einschließlich Donnerstag. Ein bisschen drunter bleibt es am Freitag, aber auch da viel Sonne. Also eigentlich hervorragendes Grill- und Badewetter.
1: Na dann, das ist doch perfekt für alle, die den Urlaub zu Hause verbringen oder dann am Feierabend noch eine Runde ins Freibad möchten. Dankeschön, Christian, und euch ein schönes Wochenende.

0: perfekten Start ins Wochenende.
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13: Mit Lisa Grieshammer.

0: Es ist ein echter Anzugspunkt auf dem Hofer Volksfest, das Feuerwerk. Die Stadt Hof hat heuer 2 geplant, eines am vergangenen Samstag, eines heute. Das stand aber wegen der heißen Temperaturen und der Waldbrandgefahr zur Debatte. Wird es denn nun stattfinden?
1: Das Feuerwerk kann heute wie geplant stattfinden. Ziemlich pünktlich um 22.30 Uhr geht's los. Und ich wünsche euch allen jetzt schon viel Spaß.
0: So Marktmeister Uwe Vogt gegenüber Radio Euroherz. Uniformierte Reservisten der Bundeswehr könnten euch heute und morgen in Naila begegnen. Mit dabei blaue Übungswaffen. Die sind als Trainingsmaterial so gekennzeichnet. Sorgen müsst ihr euch nicht machen, das ist alles Teil der Ausbildung, damit die Reserve einsatzbereit bleibt. Die Beteiligten sollen in Naila üben, wie sie sich im urbanen Umfeld zu verhalten haben, die Teamfähigkeit trainieren und was in bestimmten Krisensituationen zu tun ist. Alle lokalen Stellen sind informiert, heißt es aus Naila. Die Vorgaben zum Umgang mit Ausrüstung und Übungsmaterial sind klar. Den Fans gefällt es überhaupt nicht. Die Spielvereinigung Bayern Hof absolviert bis zur Winterpause 7 ihrer 10 Auswärtsspiele an einem Freitag. Das hat zuletzt auch zu Fanprotesten geführt. Nichtsdestotrotz geht es für die Hofer heute zu Aufsteiger DJK Ammertal. Dabei hat das Trainerduo Schödel-Koch mit Personalsorgen zu kämpfen. Nick Pöhlmann und Niklas Schödel fallen langfristig aus. Dafür könnten Daniel Pavlov und Lukas Seidel ihr Comeback feiern. Geht man nach dem direkten Vergleich beider Teams, dürfte wohl ein Unentschieden herauskommen. Das Spiel zählt außerdem als Qualifikationsrunde für den Bayerischen Verbandspokal. Das heißt, endet das Bayernligaspiel nach der regulären Spielzeit unentschieden, folgt sofort ein Elfmeterschießen. Anstoß im Oberpfälzer Landkreis Amberg-Sulzbach ist um 19 Uhr.
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0: Wer in einem Betrieb mit Tarifvertrag lernt, verdient deutlich mehr als noch vor ein paar Jahren. Im Schnitt sind die Ausbildungsvergütungen 2025 um fast 7% gestiegen. Für die meisten bedeutet das schon im ersten Lehrjahr gibt es mehr als 1.000 Euro pro Monat. Azubis sollen möglichst auf eigenen Beinen stehen, heißt das Ziel der Gewerkschafter. Wer Waschmaschine, Kühlschrank, TV oder Handy lieber reparieren statt wegwerfen möchte, findet jetzt Hilfe. Die neue Website reparieren-statt-wegwerfen.de vermittelt direkt passende Werkstätten in der Nähe. Hintergrund ist das neue Recht auf Reparatur. 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
3: Oft sonnig und schwül warm, ja eher heiß bleibt es bis zum Abend in Hochfranken. Das heißt, das Gewitterrisiko wird dann wohl abends und in der Nacht ansteigen. Aber wann und wo es dann wirklich blitzt und donnert, ist offen. Die Tiefstwerte liegen bei 17 Grad. Morgen folgt dann nach Wolken und anfangs teils noch Schauer wieder mehr Sonne. Es bleibt aber erstmal gemäßigt temperiert mit 23 bis 25 Grad. Ab Sonntag und durch die erste August-Ferienwoche haben wir wieder viel Sonne zu erwarten und die Hitze kehrt zurück. Nach rund 27 Grad am Sonntag sind es Montag, Dienstag schon wieder 30 bis 33 Grad. Aus der Radio Euroherz, Wetterredaktion Christian König.
4: Der Euroherz-Service um gleich 4 Minuten nach 4:30 A9 Richtung Nürnberg zwischen Markt Torgast und dem Bindlacher Berg. Hier momentan 6 Kilometer Stau, gute 20 Minuten dauert es länger. Wir bleiben auf der A9, schauen aber auf die Gegenrichtung Richtung Berlin zwischen Bergbad Steben und Rudolfstein. Hier auf 3 Kilometer stockender Verkehr, Zeitverlust von 4 Minuten. Und A93 Richtung Hof zwischen Höchstädt und Schönwald, hier 7 Kilometer Stau. Auch da solltet ihr gute 20 Minuten mehr Zeit einplanen. Alle Blitzer immer zuerst bei Radio Euroherz. Da steht einer auf der A72 Richtung Hof zwischen dem Dreieck Hochfranken und Hoftöpen. Von der Brücke wird geblitzt. Habt ihr sonst noch was gesehen, Staus oder Blitzer, dann immer gerne her damit. Ruft an oder schickt uns eine WhatsApp-Text oder Sprachnachricht ins Studio an die 09 281 880 880.
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2: Wie gut versteht ihr euch eigentlich mit euren Nachbarn? Nehmt ihr für den Nachbarn Pakete an oder kümmert euch um die Pflanzen, wenn er länger nicht zu Hause ist? Nachbarschaft kann ja sehr schön sein. In unserem Streaming-Tipp der Woche werden aber 4 Fälle gezeigt, in denen Nachbarschaft durch Betrug, Paranoia und Gewalt völlig außer Kontrolle gerät. Euroherz-Reporter Phil Funfuck über Worst Neighbors Ever.
3: Nach dieser Serie wirkt selbst der Nachbar mit dem lauten Laubbläser plötzlich ziemlich sympathisch. Netflix hat Worst Neighbor Ever und erzählt 4 eskalierte Nachbarschaftsfälle.
4: As a kid, I always thought,
5: es war toll, dort aufzuwachsen. Ich habe diese Gegend geliebt. In unserer Straße waren wir wie eine große Familie.
6: Ich mag meine Nachbarn.
5: Wir waren die besten Freunde. Bis Francis kam.
7: Caroline Hurley. Jamal Thomas.
8: Mark Leonard. Dann brach die Hölle auf.
9: Notrufzentrale Oakland.
10: Er hat meinen Nachbarn erschossen.
9: Sie wirkte fröhlich und ganz normal.
11: Aber Ärger drohte.
12: Sie mähte nackt ihren Rasen.
9: Laute Geräusche zu den unmöglichsten Zeiten.
12: Sie folgte mir zum Supermarkt und es wurde gegen die Tür getreten. Jeden Abend.
13: Er wurde zum Ziel seiner Wut.
12: Egal, was wir machten, sie rief die Polizei.
14: So kann ich nicht weiterleben.
9: Ich wollte meinem Mann gerade sagen, dass ich jetzt ins Bett gehe.
14: Oh Gott!
15: So ging das jede Nacht, jahrelang.
3: Worst Neighbor Ever auf Netflix.
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0: der Feierabendstarter hier bei Radio Euroherz. Und der letzte Schultag ist geschafft. Die Kids in der Region haben endlich Sommerferien. Vorher gab es heute Morgen aber noch Zeugnisse. Wie denkt ihr denn an eure Zeugnisse zurück? Euroherz-Reporterin Anja Troll hat nachgefragt.
1: Durchwachsene. Mal besser, mal schlechter.
2: Weißt du noch, was dein schlechtestes Zeugnisergebnis war?
1: Typischer Viererschnitt wahrscheinlich.
2: Viererschnitt finde ich gar nicht schlecht.
1: Vier gewinnt, hieß es immer.
3: Gut. Ich glaube, zwei Vierer oder und zwei Einser.
4: Meine Eltern waren sehr zufrieden mit mir.
0: Ja? Ja, die einen freuen sich über ihr Zeugnis. Wenn es aber nicht so gut ausfällt, wie erhofft, dann sind die Kids schon oft enttäuscht und auch Eltern fragen sich vielleicht, wie reagiere ich in dem Moment am besten? Genau dafür gibt's jedes Jahr die sogenannten Zeugnistelefone. Euroherz-Reporterin Helen Martin, was ist das genau und wie funktioniert's?
5: Ja, das ist ein kostenloses Beratungsangebot von den Behörden. Und in diesen Schulberatungsstellen arbeiten besonders geschulte Lehrkräfte, aber auch Schulpsychologinnen und Psychologen. Und da können sich eben Schülerinnen und Schüler melden, aber auch Eltern, wenn es Fragen oder Sorgen zum Zeugnis gibt. Also zum Beispiel schlechte Noten, vielleicht geht es ums Sitzenbleiben, die Schule wechseln oder auch einfach darum, wie Eltern und Kinder

0: gut übers Zeugnis sprechen können. Am besten einfach schulberatung.bayern.de googeln und da ist dann so eine Bayernkarte. Da einfach auf den Bezirk klicken und da steht die Telefonnummer und es gibt noch mehr Zusatzinfos.
1: Dankeschön, Helen. Und ganz egal, wie euer Zeugnis heute ausgefallen ist, ihr habt jetzt erstmal Ferien und ihr habt es euch auf jeden Fall verdient, erstmal Pause zu machen und den Sommer zu genießen.

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18: Ich bin Stefan Schöpitz. Mindestens 34 Migranten sind beim Versuch, aus Marokko in die spanische Exklave Ceuta zu gelangen, ums Leben gekommen. Dort kamen jüngst rund 60.000 Menschen an. Die meisten von ihnen kamen überwiegend schwimmend ans Ziel. Inzwischen

0: seien rund 25.000 von ihnen wieder nach Marokko zurückgekehrt. Die Zahl der Arbeitslosen in Bayern ist im Juli im Vergleich zum Vormonat leicht gestiegen auf rund 318.000 Menschen. Vor einem Jahr waren es gut 6.000 Arbeitslose weniger zu diesem Zeitpunkt, Oliver Urbanke berichtet.
1: Viele Unternehmen gehen in die Sommerpause, stellen oft erst danach wieder neu ein. Gleichzeitig gehen Ausbildungen zu Ende und Schülerinnen und Schüler suchen nach ihrem Abschluss erst noch nach der passenden Stelle oder dem Studienplatz. Die gute Nachricht, auch wenn es rund 6.000 Arbeitslose mehr gibt als im Vorjahresmonat, spricht das IFO-Institut davon, dass sich der Arbeitsmarkt gerade etwas stabilisiert.
0: Waldbrände halten Südeuropa weiter in Atem. Auf Kreta facht starker Wind die Flammen immer wieder neu an. In der Türkei sind mehr als 3.500 Feuerwehrleute im Einsatz bei rund 170 Bränden. Die meisten sind wohl unter Kontrolle. In Frankreich und Spanien entspannt sich die Lage. Dort konnten Zehntausende Menschen wieder in ihre Häuser zurückkehren. Der Deutsche Gewerkschaftsbund macht Druck beim Thema Hitzeschutz am Arbeitsplatz. DGB-Chefin Fahimi sagte der Rheinischen Post, die Regierung müsse jetzt tätig werden. Mehr Hitzetage bedeuten mehr gesundheitliche Belastung und hohe Unfallgefahr, besonders für Leute, die draußen oder unter Zeitdruck arbeiten. Sie nannte zum Beispiel Pflegekräfte, Paketboten oder Einsatzkräfte. Zwischen Nürnberg und Regensburg rollen mit Start der bayerischen Sommerferien wieder Züge. Die Bahn hatte die stark befahrene Strecke komplett saniert, statt nur einzelne Gleise, Signale und Bahnhöfe zu erneuern. Die Kostenprognose wurde von rund 1,4 Milliarden Euro um einen dreistelligen Millionenbetrag gesenkt. Es folgen noch 6 Korridorsanierungen in Bayern.
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3: Mit Lisa Grieshammer. Uniformierte Reservisten der Bundeswehr könnten euch heute und morgen in Naila begegnen. Mit dabei blaue Übungswaffen. Die sind so als Trainingsmaterial gekennzeichnet. Sorgen müsst ihr euch nicht machen. Das ist alles Teil der Ausbildung, damit die Reserve einsatzbereit bleibt. Die Beteiligten sollen in Naila üben, wie sie sich im urbanen Umfeld zu verhalten haben, die Teamfähigkeit trainieren und was in bestimmten Krisensituationen zu tun ist. Zum Unmut der Fans stehen für die Hofer Bayern ab sofort einige Auswärtsspiele am Freitag an. Zunächst geht's in der Fußball-Bayernliga am Abend in die Oberpfalz gegen Aufsteiger DJK Ammertal. Die Chancen stehen relativ gleich. Allerdings stehen die Spieler Nick Pöllmann und Niklas Schödel für die Spielvereinigung Bayernhof nicht zur Verfügung. Jetzt hofft das Team auf die Rückkehr von Daniel Pavlov und Lukas Seidel. Anstoß ist um 19 Uhr. Das Spiel ist gleichzeitig Qualifikation zum Bayerischen Verbandspokal. 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
4: Recht sonnig und schwül heiß bleibt es in Hochfranken. Und so geht's Richtung Wochenende weiter. Bei gut 30 Grad wird es aber wahrscheinlich doch am Abend und durch die Nacht ein paar Schauer oder Gewitter geben. Und das bei Tiefstwerten dann um 17 Grad. Morgen wechseln Wolken, teils noch Schauer und später wieder mehr Sonne. Es bleibt vorübergehend gemäßigt warm mit 23 bis 25 Grad. Ab Sonntag rein in die erste August- und Ferienwoche wird es aber schon wieder meist sonnig und mit den Temperaturen geht es nach oben auf rund 27 Grad am Sonntag und rein in die neue Woche mit 30 bis 33 Grad. Aus der Radio Euroherz Wetterredaktion Christian König.
5: 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Wir schauen auf die Straßen und starten auf der A9 Richtung Nürnberg zwischen Marktschorgast und im Dreieck Bayreuth-Kulmbach. Hier momentan 6 Kilometer Stau. A93 Richtung Hof zwischen Höchstädt und Schönwald. Hier 8 Kilometer Stau. Auf beiden Strecken dauert es ungefähr 20 Minuten länger. Geblitzt wird auf der A72 Richtung Hof zwischen dem Dreieck Hochfranken und Hoftöpen von der Brücke. Wenn ihr auch noch was gesehen habt, dann meldet uns gerne. Geht per Telefon oder noch einfacher per WhatsApp-Text oder Sprachnachricht 09281 880 880. Danke und kommt gut und sicher durch.
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5: Bald ist Wochenende und am Freitag checken wir hier bei Radio Euroherz immer, was ihr am Wochenende in der Region unternehmen könnt. In Hof steht das finale Volksfestwochenende an, in Selb ist Porzellinerfest, in Brand bei Marktredwitz steigt das Sticky Fingers Festival und es ist Beach Night in Konradsreuth. Eure Events schickt ihr uns per WhatsApp-Sprachnachricht an 09 281 880 880 und dann weiß die gesamte Region Bescheid.

0: schönen Freitagnachmittag wünsche ich euch und endlich sind Bayern und Baden-Württemberg auch in die Sommerferien gestartet. Das heißt, jetzt haben alle Bundesländer gleichzeitig frei. Für viele von euch geht's jetzt in den nächsten Tagen auch ab in den Sommerurlaub und das heißt für Autofahrer Stau und viel Verkehr auf den Straßen. Melanie Mikula vom ADAC sagt, heute Nachmittag und auch morgen den ganzen Tag wird richtig viel los sein auf den Autobahnen. Gibt's denn noch was, das Autofahrer auf dem Weg in den Urlaub in den nächsten Tagen auf dem Schirm haben sollten?
1: Am Samstag wird in Österreich die Fernpassstraße, die B179, zwischen 9.45 Uhr und 12 Uhr aufgrund einer Protestaktion gesperrt. Und das wird sich natürlich deutlich auf den Verkehr Richtung Tirol und Italien auswirken. Es stehen kaum sinnvolle Ausweichrouten zur Verfügung und deshalb empfiehlt der ADAC, den Fernpass am Samstag möglichst zu meiden oder einen anderen Reisetag zu wählen.
0: In den nächsten Tagen wird es jetzt ja auch wieder ziemlich warm. Worauf muss ich denn achten, wenn ich bei hohen Temperaturen in den Urlaub fahre?
1: Die Hitze wird oft unterschätzt. Vor der Fahrt sollte man ausreichend Getränke einpacken, am besten Wasser oder ungesüßte Getränke. Und man sollte regelmäßig Pausen im Schatten einlegen. Wichtig ist außerdem, das Auto vor Fahrtbeginn gut zu lüften. Die Klimaanlage sollte nicht zu kalt eingestellt werden. Und natürlich sollten niemals Menschen oder Tiere im abgestellten Fahrzeug zurückgelassen werden. Man sollte außerdem wissen, dass bei großer Hitze häufiger technische Probleme auftreten. Deshalb am besten Kühlflüssigkeit, Reifendruck und Motoröl vor der Urlaubsfahrt kontrollieren.
0: Und was sollte ich tun, wenn ich in ein Urlaubsgebiet reise, in dem es gerade Waldbrände gibt, also jetzt zum Beispiel Frankreich, Italien oder Spanien?
1: Wer in den nächsten Tagen in eines der von den Waldbränden betroffenen Urlaubsgebiete reist, der sollte sich vor der Abreise unbedingt umfassend informieren. Am besten nimmt man vorab Kontakt auf mit der Unterkunft, egal ob Hotel, Ferienwohnung oder Campingplatz, um sich nach der aktuellen Situation zu erkundigen. Außerdem empfiehlt es sich, die Verkehrslage zu prüfen. Gibt es Straßensperrungen? Sind Ausweichrouten vorhanden? Und während der Reise sollten Urlauber die Informationen der örtlichen Behörden beachten und deren Anweisungen unbedingt befolgen.
0: Dankeschön, Melanie Mikula vom ADAC. Euch allen eine gute Fahrt in den Urlaub. Wir liefern die passende Musik für lange Autofahrten. Jetzt mit Tasman Archer und Somebody's Daughter auf der besten Playlist für die Region.

0: der Feierabendstarter am Freitagnachmittag. Und der Freitag gehört hier bei Radio Euroherz euch und euren Veranstaltungen. Wir checken, was ihr am Wochenende in der Region unternehmen könnt. Und Benny von der Freiwilligen Feuerwehr Bad Weißenstadt hat sich gemeldet.
1: Hallo an das Radio Euroherz-Team und an alle Zuhörerinnen und Zuhörer. Wir, die Feuerwehr Bad Weißenstadt, feiern am kommenden Wochenende unser 150-jähriges Jubiläumsfest. Beginnend am 1.8., also dem Samstag, ab 17 Uhr wird das Ganze mit dem Feuerwehrfahrzeug ziehen. Dort wird ein 7,5-Tonner-Fahrzeug von den angemeldeten Gruppen A4 Personen über eine bestimmte Strecke auf Zeit gezogen und der Gewinner kann natürlich ein Preisgeld gewinnen. Ab 20 Uhr wird es dann Festbetrieb geben mit der Partyband Pipeline und Barbetrieb. Am 2.8., also dem Sonntag, geht es dann schon früh los mit dem Frühshoppen. Unsere Aktionen werden sein eine Feuerwehrfahrzeugausstellung mit aktuellen und Oldtimer-Fahrzeugen. Es wird auch eine Feuerwehr zum Anfassen geben, das heißt also Stationen zum selber anpacken und selber mitmachen. Wir gründen an diesem Tag auch unsere eigene Kinderfeuerwehr. Auch da wird es einen Stand geben und kleine Mitmachstationen für unsere Kleinsten, um dort mal mit reinzuschnuppern.
0: Dankeschön, Benny. Noch mehr Events für euer Wochenende gibt's in unserem Veranstaltungskalender auf euroherz.de. Und falls ihr auch noch eine Veranstaltung habt, bei der ihr sagt, Mensch, das ist so cool, da muss die ganze Region dabei sein, schickt's mir durch per WhatsApp-Sprachnachricht an die 09 281 880 880.

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10: Mit Lisa Grieshammer. Die Pläne gibt es schon seit gut anderthalb Jahren. Jetzt ist das Projekt einen großen Schritt vorangekommen. Die Stadt Wohnsiedel möchte am Siechenbach ein neues Wohnquartier schaffen. Der Stadtrat hat den Weg noch vor der Sommerpause freigemacht. Bürgermeister Nikolas Lahovnik.
5: Wir haben eine Bauleitplanung beendet, also auf den Weg gebracht zwischen Turnerheimweg und Egerstraße. Dort entsteht ja ein grünes Wohngebiet mit renaturiertem Siechenbach und einem Nahversorgungsbereich, sodass jetzt hier also gebaut werden kann. Diese Bauplätze und diese Wohnungen, die dort entstehen sollen, die brauchen wir wirklich dringend.
10: Im Zuge der Öffentlichkeitsbeteiligung sind viele Hinweise und Einwände eingegangen. Die sind nach Einschätzung der Stadtverwaltung aber nicht so gravierend, dass die Planung noch einmal komplett neu ausgelegt werden müsste, hieß es im Wohnsiedler Stadtrat. Einst hatte fast jedes kleine Dorf in der Region seine eigene Feuerwehr. Ehrenamtliche Mitglieder zu finden, wird aber für die immer schwerer. Wo sich manche Feuerwehren auflösen oder zusammenlegen, wird in Marktredwitz gerade eine andere Lösung angestrebt. Die Feuerwehr im Ortsteil Pfaffenreuth soll eine Löschgruppe werden. Diese Anregung kam von den Mitgliedern selbst. Der Stadtrat hat das in dieser Woche abgesegnet. Eine Löschgruppe hat keine eigenen Kommandanten, die organisieren oder Einsätze planen. Das übernimmt die Feuerwehr, in die die Löschgruppe eingegliedert ist. Mit dem Schritt soll der Brandschutz in Pfaffenreuth weiter gewährleistet bleiben. Gleichzeitig bündelt man so Kräfte, Material und Organisation. In den kommenden Wochen dürfte es an vielen Stellen ruhiger zugehen in der Region. Die Schüler starten in die Sommerferien und auch in der Politik passiert über den Sommer nicht viel. Das nutzen viele Abgeordnete nicht nur zum Urlaub machen, sondern für eigene Aktionen. Der gebürtige Münchberger Johannes Becher zum Beispiel. Er ist Landtagsabgeordneter der Grünen für den Wahlkreis Oberbayern. Er startet am Abend eine politische Wanderung, 280 Kilometer lang, 8 Tage am Stück und mit 30 Ortsterminen von Oberfranken bis Oberbayern. Start ist in seiner Heimat Münchberg am Abend. Dort steht die Neugründung des Grünen Ortsverbands Münchberg im Hopfenhäusler an.
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10: Mindestens 34 Migranten sind beim Versuch aus Marokko in die spanische Exklave Ceuta zu gelangen ums Leben gekommen. Dort kamen jüngst rund 60.000 Menschen an. Die meisten von ihnen kamen überwiegend schwimmend ans Ziel. Die Zahl der Arbeitslosen in Bayern ist im Juli im Vergleich zum Vormonat leicht gestiegen auf rund 318.000 Menschen. Vor einem Jahr waren es gut 6.000 Arbeitslose weniger zu diesem Zeitpunkt. Viele Unternehmen gehen in die Sommerpause, stellen oft erst danach wieder neu ein. Gleichzeitig gehen Ausbildungen zu Ende und Schüler suchen nach ihrem Abschluss erst noch nach der passenden Stelle oder dem Studienplatz. 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
20: Oft sonnig und schwül warm, ja eher heiß bleibt es bis zum Abend in Hochfranken. Das heißt, das Gewitterrisiko wird dann wohl abends und in der Nacht ansteigen. Aber wann und wo es dann wirklich blitzt und donnert, ist offen. Die Tiefstwerte liegen bei 17 Grad. Morgen folgt dann nach Wolken und anfangs teils noch Schauer wieder mehr Sonne. Es bleibt aber erstmal gemäßigt temperiert mit 23 bis 25 Grad. Ab Sonntag und durch die erste August- und Ferienwoche haben wir wieder viel Sonne zu erwarten und die Hitze kehrt zurück. Nach rund 27 Grad am Sonntag sind es Montag, Dienstag schon wieder 30 bis 33 Grad. Aus der Radio Euroherz, Wetterredaktion Christian König.
21: Kurz nach 16:30 wir checken die Lage auf den Straßen. A9 Richtung Nürnberg zwischen Marktschorgast und dem Dreieck Bayreuth-Kulmbach momentan 5 Kilometer Stau. A93 Richtung Hof, das gleiche zwischen Höchstädt und Schönwald. Auf beiden Strecken dauert es gut 20 Minuten länger. Geblitzt wird auf der A72 Richtung Hof zwischen dem Dreieck Hochfranken und Hoftöpen, hier von der Brücke. Wenn ihr auch noch was habt, Staus oder Blitzer, immer gerne her damit. Geht per Telefon oder per WhatsApp, Text oder Sprachnachricht. Alles an die 09281 880
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0: Sarah Larsson hier im Feierabendstarter bei Radio Euroherz. Und wenn ihr an die Stadt selbst denkt, dann habt ihr wahrscheinlich zwei Dinge im Kopf. Eishockey und Porzellan. Das Porzellan feiert die Stadt Selb jedes Jahr am ersten Wochenende im August mit dem Fest der Porzelliner. Ein Teil davon ist Europas größter Porzellanflohmarkt. Gut 350 Händler sind da am Start und die Stände, die reihen sich wirklich einmal quer durch die komplette Innenstadt aneinander. Lena Christen von der Stadt Selb.
1: Neben den 39. Wochen des Weißen Goldes, die auch am ganzen Wochenende geöffnet haben werden und eine tolle, kostenlose Ausstellung bieten, kann man auf dem Flohmarkt den sprechenden Elefanten begegnen, ein Foto mit der neuen Porzellankönigin machen, den ganzen Tag Live-Musik lauschen, kulinarische Highlights entdecken, natürlich die Schätze und Sammlerstücke begutachten und den ganzen Tag sich durch die Innenstadt und durch die Werksverkäufe und Manufakturen treiben lassen. Und wenn die Füße dann schlapp machen, steht unser kostenloser Shuttlebus am Samstag zur Verfügung, der auch die Fahrten in die umliegenden Manufakturen übernimmt.
0: Und wenn das Wochenende geschafft ist, geht's nochmal weiter.
1: Als großes Highlight findet dann am Mittwoch, den 5.8. um 18 Uhr, die Finissage der Wochen des Weißen Goldes statt. Ein Cocktailabend mit DJ auf der Terrasse und im Foyer des Rosenthal-Theaters.
0: Noch mehr zum Porzellinerfest in Selb und alle Events für euer Wochenende findet ihr in unserem Veranstaltungskalender auf euroherz.de.

0: schönen Freitag wünsche ich euch. Die Kids, die haben jetzt Ferien und viele von euch haben Urlaub. Und für mich ist Urlaubszeit immer auch Lesezeit, weil man da halt jetzt einfach mal auch einen ganzen Tag nur mit Lesen verbringen kann. Und falls ihr noch auf der Suche seid nach der passenden Urlaubslektüre, hat meine Kollegin Miriam Bauer jetzt einen spannenden Thriller für euch hier im Feierabendstarter bei Radio Euroherz.
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2: Tasha und ihre Schwester Alice sind fast wie Zwillinge. Und doch könnte ihr Leben nicht unterschiedlicher sein. Tasha ist verheiratet, hat Kinder und lebt ein einfaches Leben. Ihre Schwester hingegen reist mit ihrem Mann um die Welt, schwelgt im Luxus und macht Karriere. Als Tasha eine Auszeit braucht, hat Alice eine Idee. Sie kümmert sich um die Kinder und Tasha reist mit ihrem Mann ins luxuriöse Apartment ihrer Schwester nach Venedig. Doch schon kurze Zeit später ist Tasha davon überzeugt, verfolgt zu werden. Und dann kommt ein Anruf. Alice und ihr Mann wurden überfallen. Alice schwebt in Lebensgefahr. Tasha ahnt, dass eigentlich sie das Opfer hätte sein sollen, denn niemand wusste von dem Tausch. Doch aus welchem Grund sollte ihr jemand schaden wollen? Geliebte Schwester von Claire Douglas ist ein Page-Turner. Die Geschichte wird aus unterschiedlichen Perspektiven erzählt, sodass man die verschiedenen Figuren näher kennenlernt. Die losen Fäden fügen sich nach und nach zusammen. Dazu kommen spannende Wendungen. Äußerst empfehlenswert. Hochspannend ist auch der Psychothriller 39. In einem verlassenen Haus wird die Leiche einer Frau gefunden. Sie wurde eindeutig ermordet. Sie trägt ein weißes Kleid und auf ihrer Haut hat der Mörder eine dreistellige Zahl hinterlassen. Kriminalkommissar Lukas Johansen und Britt Pernstein wissen, dass die Zahl etwas zu bedeuten hat.

0: doch was. Kurze Zeit später wird eine zweite Frau gefunden, wieder in einem weißen Kleid, wieder mit einer Zahl am Tatort. Bald findet Lukas heraus, dass diese Zahlen etwas mit dem Intelligenzquotienten der Opfer zu tun hat. Alle waren hochbegabt. Doch was ist das Motiv für die grausamen Taten? Lukas kommt dem Täter immer näher und macht dabei einen fatalen Fehler. Der Thriller von Quentin Peck ist nervenaufreibend mit einem krassen Ende. Es gibt eben nicht immer ein Happy End. Absolut packend. Geliebte Schwester aus dem Penguin Verlag und 39 Grad aus dem Blanc Vallée Verlag sind für 16 € im Handel erhältlich.
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21: Ich bin Stefan Schütz. Mehr als 30 Menschen sind bei dem Versuch gestorben, von Marokko in die spanische Exklave Ceuta zu gelangen. Rund 60.000 Menschen sind jüngst innerhalb von wenigen Tagen dort angekommen. Christoph Meyer berichtet.
22: Es waren chaotische Bilder, die aus Ceuta in die Welt getragen wurden. Viele der Migranten erreichten die spanische Exklave über das

0: Meer und drängten sich an der Küste. In anderen EU-Staaten löste der Andrang große Besorgnis aus. Italiens Ministerpräsidentin Giorgia Meloni forderte gar einen Ausschluss Spaniens aus dem Schengen-Raum. Zuspruch erhielt sie aus Schweden und Finnland.
1: Wer Waschmaschine, Kühlschrank, TV oder Handy lieber reparieren statt wegwerfen möchte, findet jetzt Hilfe. Die neue Webseite reparieren-statt-wegwerfen.de vermittelt direkt passende Werkstätten in der Nähe. Hintergrund ist das neue Recht auf Reparatur. Laut einer Studie haben zwar 44% der Verbraucherinnen und Verbraucher davon gehört, die genauen Regeln kennen aber die wenigsten. Einfach eine Beschreibung eingeben und die KI produziert einen Song dazu. Das bietet das Unternehmen Suno an. Vor dem Landgericht München musste es jetzt eine deutliche Niederlage einstecken. Das Gericht hat Suno verboten, geschützte Lieder ohne Genehmigung zu benutzen. Das KI-Modell war mit bekannten Songs wie Atemlos, Daddy Cool und Mambo No. 5 trainiert worden und gab sie bei Tests erkennbar wieder. Die Hackerattacke eines KI-Modells des ChatGPT-Entwicklers OpenAI hat vor einer Weile für viel Aufsehen gesorgt. Einen ähnlichen Fall hat jetzt Konkurrent Anthropic eingeräumt. In Testläufen sei eine KI ungeplant in Computersysteme von 3 Unternehmen eingedrungen. Allerdings war der Weg zum Internet wegen eines Missverständnisses immer frei. Wir trinken immer mehr alkoholfreies Bier und zwar zu verschiedenen Anlässen. Laut einer YouGov-Umfrage hat das vor allem gesundheitliche Gründe. Demnach wird alkoholfreies Bier gerne nach dem Sport konsumiert, doppelt so oft wie Bier mit Umdrehungen. Am beliebtesten ist alkoholfreies Bier nach dem Sport bei der jüngeren Generation.
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3: Mit Lisa Grieshammer. Vor der Sommerpause hatten die Stadt- und Gemeinderäte in der Region in den vergangenen Tagen noch einiges zu tun. Der Wohnsiedler Stadtrat hat etwa den Weg für das geplante Wohnquartier am Siechenbach freigemacht. Die Bauleitplanung ist beendet. Entstehen soll zwischen Turnerheim und Egerstraße ein grünes Wohngebiet am dann renaturierten Siechenbach. Außerdem ein Nahversorgungsbereich. Und auch der Marktredwitzer Stadtrat kam vor den Sommerferien nochmal zusammen in dieser Woche. Er hat unter anderem abgesegnet, dass aus der Feuerwehr im Ortsteil Pfaffenreuth eine Löschgruppe werden darf. Das hatten die Mitglieder selbst angeregt. Sie hat dann keine eigenen Kommandanten mehr, sondern ist einer anderen Feuerwehr unterstellt. 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
4: Recht sonnig und schwül heiß bleibt es in Hochfranken. Und so geht's Richtung Wochenende weiter. Bei gut 30 Grad wird es aber wahrscheinlich doch am Abend und durch die Nacht ein paar Schauer oder Gewitter geben. Und das bei Tiefstwerten dann um 17 Grad. Morgen wechseln Wolken, teils noch Schauer und später wieder mehr Sonne. Es bleibt vorübergehend gemäßigt warm mit 23 bis 25 Grad. Ab Sonntag rein in die erste August- und Ferienwoche wird es aber schon wieder meist sonnig und mit den Temperaturen geht es nach oben auf rund 27 Grad am Sonntag und rein in die neue Woche mit 30 bis 33 Grad. Aus der Radio Euroherz Wetterredaktion Christian König.
5: Der Euroherz-Service mit den schnellsten Verkehrsinfos von hier. Wir schauen auf die A9 Richtung Nürnberg zwischen Markt Schorgast und dem Dreieck Bayreuth-Kulmbach. Hier 4 Kilometer Stau, 20 Minuten dauert's länger. A93 Richtung Hof zwischen Höchstädt und Schönwald. Hier 5 Kilometer Stau, gute Viertelstunde müsst ihr mehr Zeit einplanen. Und B173 Richtung Zwickau zwischen Plauen und Plauen-Ost. Hier dichter Verkehr, auch da dauert's ein paar Minuten länger. Geblitzt wird auf der A72. Richtung Hof zwischen dem Dreieck Hochfranken und Hoftöpen von der Brücke. Und wenn ihr auch noch was gesehen habt oder einen Blitzer abmelden wollt, dann tut das gerne über die 09281 880 880. Danke und kommt gut und sicher in den Freitag Feierabend.
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5: Es ist Volksfestfinale in Hof und heute Abend soll es nochmal ein richtiges Highlight geben. Ein großes Feuerwerk am Himmel über Hof. Jetzt ist es ja aber seit Tagen sehr trocken und auch sehr heiß draußen und dann stand jetzt die ganze Zeit die Frage im Raum, findet das Feuerwerk denn überhaupt wie geplant statt? Wir haben nachgefragt bei Marktmeister Uwe Vogt.
6: Ja, hallo, hier ist der Uwe Vogt, der Marktmeister für das Stadthof. Und ich habe gute Nachrichten. Das Feuerwerk kann heute wie geplant stattfinden. Ziemlich pünktlich um 22.30 Uhr geht's los. Und ich wünsche euch allen jetzt schon viel Spaß.
5: Top-Sache und wie das Wetter am finalen Volksfestwochenende wird.

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1: Schönen Freitag und es sind endlich Sommerferien. Woo! In Hof starten wir außerdem ins finale Volksfestwochenende und in Raumeten-Grün feiert die Freiwillige Feuerwehr ihr 150. Jubiläum. Euro Herzwetterexperte Christian König. Schwitzen wir an diesem Wochenende genauso wie in den vergangenen Tagen oder wird es zumindest ein bisschen angenehmer?
2: Ja, wir können schon ins Schwitzen kommen, aber gar nicht mal so sehr am Wochenende durch die Temperaturen, denn die werden ein Stück unter der 30-Grad-Marke bleiben. Aber die Luft ist dampfig und das macht natürlich bei Sonnenschein schon eine erhebliche Schwüle aus, wo man leicht ins Schwitzen geraten kann. Und wir haben noch nicht ganz auszuschließen, dass im Laufe des Samstags noch einige Schauer oder auch Gewitter auftauchen. Am Sonntag sollte es im Großen und Ganzen friedlich bleiben, wieder mit viel Sonne. Die Temperaturen, die werden am Samstag so bei rund 23, am Sonntag bei 27 Grad liegen. Also von daher ist es eigentlich relativ angenehm, aber halt sehr dampfig.
1: Wir starten morgen ja auch in einen ganz neuen Monat. Wenn wir jetzt mal auf den Juli zurückschauen, war der ja zu Beginn gar nicht mal so sommerlich. Jetzt zum Monatsende hatten wir es dann aber mit der nächsten Hitzewelle in Hochfranken zu tun. Wird der August genauso durchwachsen oder bleibt das Wetter über die Sommerferien stabiler in der Region?
2: Also wenn man den Juli als Orientierung nimmt, der war ein bisschen zu warm hier in ganz Hochfranken und viel zu trocken. Ein bisschen mehr Sonne als im Durchschnitt. Und so ähnlich könnte sich auch der August gestalten. Also wenn ich die nächsten zwei Wochen, die erste Augusthälfte so betrachte, kaum Regen. Die erste Ferienwoche durchaus teilweise recht heiß. Und dann wird es ein Stück runtergehen, unter der 30-Grad-Marke bleiben, auch nachts ein bisschen mehr abkühlen. Aber Regen ist vorläufig kaum in Sicht. Und das ist für die Natur schon grenzwertig.
1: Also in den nächsten Wochen auf jeden Fall weiterhin auf die Pflanzen im Garten oder auf dem Balkon schauen. Dankeschön, Christian, und euch ein schönes Wochenende.

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1: 31. Juli 1981. Odyssey stehen neu in den Charts. Going Back to My Roots heißt der Song. Luis, Carmen und Lillian Lopez gründen 1968 ein Gesangstrio. Sie nennen sich The Lopez Sisters. Carmen Lopez scheidet irgendwann aus, denn sie entscheidet sich für ein Leben als Hausfrau und Mutter. Luis und Lillian machen aber weiter. Sie treffen auf den Musiker Tony Reynolds. Mit ihm gründen sie eine neue Bandformation. Sie nennen sich Odyssey. 1977 bringen sie ihren ersten Charterfolg raus. Der Song heißt Native New Yorker. In den Jahren darauf folgen auch weitere Hits wie Use It Up and Wear It Out. Mit Going Back to My Roots bringen sie ihren bekanntesten Hit raus. Er erreicht in Deutschland Platz 13 und hält sich insgesamt ganze 26 Wochen lang in den deutschen Singlecharts. In Großbritannien sind sie noch erfolgreicher mit dem Song und erreichen Platz 4 der Singlecharts. In der Schweiz wird der Song sogar zum Nummer 2 Hit.

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18: Mit Lisa Grieshammer, schönen guten Abend. Die IG Metall warnt vor weiterem Stellenabbau und niedrigen Löhnen in Oberfranken. Die Landkreise Coburg, Kronach und Hof gehören beim mittleren Bruttogehalt weiter zu den Schlusslichtern in Bayern. Gleichzeitig rechnen die Arbeitgeberverbände mit dem Verlust von rund 2500 Arbeitsplätzen in der oberfränkischen Metall- und Elektroindustrie. Die Gewerkschaft kritisiert, dass viele Unternehmen vor allem mit Personalabbau, Verlagerungen und Sparprogrammen auf die Krise reagieren. Sie fordert stattdessen Investitionen in neue Produkte, Forschung, Weiterbildung und die Tarifbindung zu stärken, um Einkommen und Arbeitsplätze langfristig zu sichern. Am 1. August-Wochenende dreht sich in Sepp traditionell wieder alles ums Porzellan. Beim Fest der Porzellinermorgen wartet unter anderem Europas größter Porzellanflohmarkt auf die Besucherinnen und Besucher. Lena Christen von der Stadt Sepp.
19: Die ganze Innenstadt ist von vorne bis hinten wieder mit Flohmarktständen bestückt und zahlreiche Schätze warten darauf, gefunden zu werden. Auf dem Flohmarkt kann man wie jedes Jahr nicht nur besondere Teller und Tassen erwerben, sondern

0: Dann auch Auflaufformen, Kuchenformen, Lampen, Dekoobjekte, Figuren, Statuen, alles, was das Herz begehrt und was auch wieder im Trend ist.
1: Verschiedene Bands sorgen für gute Stimmung, während oberfränkische und internationale Spezialitäten zum Genießen einladen. Auch die Einzelhandelsgeschäfte sowie die Outlets und Werksverkäufe haben am Samstag und Sonntag geöffnet. Den Fans gefällt es überhaupt nicht. Die Spielvereinigung Bayernhof absolviert bis zur Winterpause 7 ihrer 10 Auswärtsspiele an einem Freitag. Das hat zuletzt auch zu Fanprotesten geführt. Nichtsdestotrotz geht es für die Hofer heute zu Aufsteiger DJK Ammertal. Dabei hat das Trainerduo Schödel-Koch mit Personalsorgen zu kämpfen. Nick Pöhlmann und Niklas Schödel fallen langfristig aus. Dafür könnten Daniel Pavlov und Lukas Seidel ihr Comeback geben. Geht man nach dem direkten Vergleich beider Teams, dürfte wohl ein Unentschieden herauskommen. Das Spiel zählt außerdem als Qualifikationsrunde für den Bayerischen Verbandspokal. Das heißt, endet das Bayernligaspiel nach der regulären Spielzeit unentschieden, folgt sofort ein Elfmeterschießen. Anstoß im Oberpfälzer Landkreis Amberg-Sulzbach ist um 19 Uhr.
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1: Mehr als 30 Menschen sind bei dem Versuch gestorben, von Marokko in die spanische Exklave Ceuta zu gelangen. Rund 60.000 Menschen sind jüngst innerhalb von wenigen Tagen dort angekommen. In anderen EU-Staaten löst der Andrang große Besorgnis aus. Italiens Ministerpräsidentin Meloni fordert gar einen Ausschluss Spaniens aus dem Schengen-Raum. Einfach eine Beschreibung angeben und die KI produziert einen Song dazu. Das bietet das Unternehmen Suno an. Vor dem Landgericht München muss das jetzt eine deutliche Niederlage einstecken. Das Gericht hat Suno verboten, geschützte Lieder ohne Genehmigung zu benutzen. 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
3: Oft sonnig und schwül warm, ja eher heiß bleibt es bis zum Abend in Hochfranken. Das heißt, das Gewitterrisiko wird dann wohl abends und in der Nacht ansteigen. Aber wann und wo es dann wirklich blitzt und donnert, ist offen. Die Tiefstwerte liegen bei 17 Grad. Morgen folgt dann nach Wolken und anfangs teils noch Schauer wieder mehr Sonne. Es bleibt aber erstmal gemäßig temperiert mit 23 bis 25 Grad. Ab Sonntag und durch die erste August- und Ferienwoche haben wir wieder viel Sonne zu erwarten und die Hitze kehrt zurück. Nach rund 27 Grad am Sonntag sind es Montag, Dienstag schon wieder 30 bis 33 Grad. Aus der Radio Euroherz, Wetterredaktion Christian Köhn.
4: Der Euroherz-Service um kurz nach 5:30. Vorsicht bitte auf der A93 Richtung Weiden. Zwischen Selb-West und Höchstädtische Gefahr durch Gegenstände auf der Fahrbahn. Der linke Fahrstreifen ist blockiert. Gegenrichtung A93 Richtung Hof. Zwischen Höchstädt und Schönwald 8 Kilometer Stau. 20 Minuten braucht ihr hier länger. Und die A9 Richtung Nürnberg zwischen Marktschorgast und dem Dreieck Bayreuth-Kulmbach. Hier 4 Kilometer Stau. Viertelstunde solltet ihr länger einplanen. Alle Blitzer immer zuerst bei Radio Euroherz. Da steht einer auf der A72 Richtung Hof zwischen dem Dreieck Hochfranken und Hoftöpen von der Brücke. Wenn ihr auch noch was habt, Staus oder Blitzer, dann gebt's gerne durch. Ruft an oder schickt eine WhatsApp-Text oder Sprachnachricht an die 09281 880 880.
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0: Mit Bob Marley geht's in den Freitag-Feierabend. Eure Kids haben den letzten Schultag vor den Sommerferien geschafft. Ich weiß noch, dass der bei mir damals immer ziemlich kurz war. Am Morgen ging's meistens mit der ganzen Schule in die Kirche und dann war der Tag eigentlich auch schon wieder vorbei. Vorher gab's aber natürlich noch Zeugnisse. Und wenn ich gute Noten hatte, dann habe ich von meiner Familie auch immer ein bisschen Zeugnisgeld bekommen. Wie war oder ist das bei euch? Eure Herzreporterin Anja Troll hat sich umgehört.
1: Wenn dann Zeugnis ausgegeben wurde, Mama oder Oma, weißt du, die haben dann immer so ein wenig belohnt. Gab es da sowas bei euch?
2: Von der Oma immer was bekommen. Meistens 50 Euro.
1: Gut. Hast du das immer gleich ausgegeben?
2: Ja.
3: Ich gucke mir das Zeugnis an als Oma und dann gebe ich ihnen halt 20 oder 30 oder 50 Euro und jetzt tut er aber sparen. Er gibt es nicht aus, er spart es.
4: Also bei mir war es natürlich genauso immer so eine Art Belohnung, ne, die man bekommen hat für das, dass man sich angestrengt hat, aber mittlerweile geht es eher eigentlich darum, dass sie sich einfach, denke ich, so gut wie es geht, einfach anstrengen, ihr Bestes geben und man sie ja trotzdem irgendwo, so weit wie es geht, damit unterstützt. Ne?
1: Kriegt ihr dann eine gewisse Belohnung oder so fürs Zeugnis?
5: Manchmal schon, aber halt am Zeugnis, da bekomme ich dann halt immer Geld, aber manchmal auch einfach so für Noten. Ne?
6: Also ich kriege von meinem Opa manchmal für eine 1 10 Euro und für eine 2 5.
7: Also beim Großen gab es auch immer Geld, bei ihr will ich es aber gar nicht anfangen, lieber einen Ausflug machen oder so, wenn sie gute Noten hat oder eigentlich allgemein.
1: Das heißt, was wäre dann so ein richtig guter Ausflug für Sie?
7: Oh, das weiß ich nicht, was sie sich halt wünscht. Mausi, was wäre denn für dich ein cooler Ausflug?
8: Auf den Ponyhof zu gehen.
7: Auf den Ponyhof.
1: Also bei einer 1, weißt du Bescheid.
0: Finde ich auch eine schöne Idee. Aber jetzt ganz egal, ob es heute eine Belohnung gibt oder nicht. Jetzt sind erstmal 6 Wochen Sommerferien. Wir wünschen euch ganz viel Spaß und eine gute Zeit.

0: Wir starten gemeinsam Richtung Wochenende. Das werden viele bestimmt auch auf dem Fußballplatz verbringen. Die Spielvereinigung Bayernhof hat heute Abend ein Auswärtsspiel bei der DJK Ammertal. Kommende Woche, am 8. August, steht für die Hofer Bayern aber ein Heimspiel an. Und das wird ein ganz besonderes, denn es ist Blaulichtspieltag.
1: Hallo zusammen, hier ist Helena aus der Pressestelle von Bayernhof. Mit unserem Blaulichtspieltag möchten wir einfach mal Danke sagen an alle, die sich Tag für Tag oft ehrenamtlich für unsere Sicherheit einsetzen. Deshalb laden wir euch am 8. August herzlich zum Heimspiel gegen den ASV Neumarkt auf die Grüne Au ein. Wenn ihr Teil einer Blaulichtorganisation seid, meldet euch noch bis Sonntag mit eurer Gruppe an. Alle Infos findet ihr auf unseren Social Media Kanälen und auf bayern-hof.de. Wir freuen uns auf euch. Danke, dass ihr für unsere Region da seid.
0: Absolut. Danke für euren ehrenamtlichen Einsatz. Gerade jetzt im Sommer, ob am Badesee, bei einem Waldbrand oder bei den vielen Volks- und Wiesenfesten in der Region. Danke, dass ihr für unsere Sicherheit sorgt. Und damit bleibt mir eigentlich nur noch eines zu sagen. Komm heute.

wünsche euch ein schönes Wochenende. Macht's euch schick und wir hören uns dann am Montagnachmittag wieder. Dann in den Regionalnachrichten hier bei Radio Euroherz. Ich bin Julia Krause und sag jetzt Tschüss.

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11: Ich bin Florian Klaus. Bundesinnenminister Dobrindt hat angekündigt, die deutschen Grenzkontrollen über den September hinaus zu verlängern. Er hat das auch mit der Situation in der spanischen Exklave Ceuta begründet. Dort waren Schätzungen zufolge in den vergangenen Tagen rund 60.000 Migranten von Marokko aus angekommen. 25.000 von ihnen sollen das Gebiet bis heute Mittag aber schon wieder verlassen haben. Beim Versuch, übers Meer nach Ceuta zu kommen, starben mindestens 34 Menschen. Auszubildende, die nach Tarif bezahlt werden, konnten sich zuletzt über steigende Gehälter freuen. Im vergangenen Jahr gab es im Schnitt ein Plus von 6,7%. Damit sind die Azubi-Gehälter stärker gestiegen als die allgemeinen Löhne. Die allermeisten Tarif-Azubis bekommen schon im ersten Jahr mehr als 1.000 Euro im Monat. Es gibt aber große Unterschiede zwischen den Branchen. Noch rund 1,5 Monate, dann heißt es wieder Ozapfdis. Was dieses Jahr auf dem Münchner Oktoberfest neu ist, hat jetzt die Stadt mitgeteilt. Fabian Schaffer mit den Einzelheiten.
12: KI-gestützte Kameras sollen künftig frühzeitig erkennen, wenn sich zu viele Menschen an einer Stelle sammeln. Letztes Jahr kam es ja zu tumultartigen Szenen, als das Festgelände vor den Zelten völlig überfüllt war. Zusätzlich soll eine eigene Koordinierungsstelle dafür sorgen, dass Sicherheitsbehörden und Stadt Infos schneller austauschen und Besucherströme besser lenken können. Den Anstieg übernimmt erstmals Münchens neuer OB Krause.
11: Wer im Jurastudium zweimal am Staatsexamen scheitert, steht in Bayern bisher ohne Abschluss da. Nachdem die CSU erst im Landtag dagegen war, zeigt sie sich jetzt doch offen für den Jura-Bachelor. Der ist für Studierende in anderen Bundesländern immer noch als Alternative möglich, wenn sie das Examen nicht bestehen. Aus der CSU heißt es, sie wolle einen bayerischen Weg entwickeln. Dabei solle das Staatsexamen nicht entwertet werden. Ganz Deutschland ist gleichzeitig in den Ferien.

0: Und das merken wir auf den Straßen. Der ADAC hat am Nachmittag bundesweit 24 Staus mit jeweils über 10 Kilometern Länge gezählt. Wie gewohnt hat Bayern heute als letztes Bundesland die Schülerinnen und Schüler in die Sommerferien gelassen. Am Mittwoch war das Schuljahr in Baden-Württemberg zu Ende. Der ADAC erwartet eines der staureichsten Wochenenden des Jahres.
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2: Mit Lisa Grieshammer. Gute Nachrichten vom Hofer Volksfest. Das für heute Abend angesetzte zweite Feuerwerk kann wie geplant stattfinden. Wegen der Trockenheit und der damit verbundenen Waldbrandgefahr stand das auf der Kippe. Wie uns Marktmeister Uwe Vogt mitteilt, wird das zweite Feuerwerk aber durchgezogen. Um 22.30 Uhr könnt ihr es am Himmel über Hof beobachten. Zum Unmut der Fans stehen für die Hofer Bayern ab sofort einige Auswärtsspiele am Freitag an. Zunächst geht's in der Fußball-Bayernliga am Abend in die Oberpfalz gegen Aufsteiger DJK Ammertal. Die Chancen stehen relativ gleich, allerdings stehen die Spieler Nick Pöllmann und Niklas Schödel für die Spielvereinigung Bayernhof nicht zur Verfügung. Jetzt hofft das Team auf die Rückkehr von Daniel Pavlov und Lukas Seidel. Anstoß ist in einer Stunde. Das Spiel ist gleichzeitig Qualifikation zum Bayerischen Verbandspokal. 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
3: Dankeschön und wir schauen aufs Wetter. Heute bleibt's ziemlich warm, aber auch schwül. Damit steigt auch das Gewitterrisiko. Heute Nacht dann auch immer mal wieder Regen. Auch morgen wieder über den Tag zieht sich immer mal so ein bisschen Regen und Gewitter durch. Aber insgesamt bleibt es recht warm, um die 21 bis 24 Grad. Hallo an alle unterwegs. Wir schauen gleich mal auf die A93 Richtung Weiden. Zwischen Selb-West und Höchstädt, da haben wir Gegenstände auf der Fahrbahn. Der linke Fahrstreifen ist da blockiert. Dann haben wir auch auf der A93 Richtung Hof zwischen Höchstädt und Schönwald ein bisschen Stau. Da braucht ihr gute 20 Minuten länger. Genauso haben wir Stau auf der A9 Richtung Nürnberg zwischen Marktschorgast und dem Dreieck Bayreuth-Kulmbach. Da ist ein bisschen weniger, nur eine gute Viertelstunde etwa. Und dann schauen wir noch auf die B303 Marktredwitz Richtung Bad Berneck. Zwischen Luisenburg und Tröstau, da haben wir auch ein bisschen dichten Verkehr. Ein paar Minuten müsst ihr da länger einplanen. Blitzer haben wir dafür aber keine, da schaut's gut aus. Habt ihr doch was? Gerne her damit. 09281 880 880. Schreibt uns gerne WhatsApp.
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7: Mit Lisa Grieshammer. Schönen guten Abend. Die IG Metall warnt vor weiterem Stellenabbau und niedrigen Löhnen in Oberfranken. Die Landkreise Coburg, Kronach und Hof gehören beim mittleren Bruttogehalt weiter zu den Schlusslichtern in Bayern. Gleichzeitig rechnen die Arbeitgeberverbände mit dem Verlust von rund 2500 Arbeitsplätzen in der oberfränkischen Metall- und Elektroindustrie. Die Gewerkschaft kritisiert, dass viele Unternehmen vor allem mit Personalabbau, Verlagerungen und Sparprogrammen auf die Krise reagieren. Sie fordert stattdessen Investitionen in neue Produkte, Forschung, Weiterbildung und die Tarifbindung zu stärken, um Einkommen und Arbeitsplätze langfristig zu sichern. Es ist ein echter Anzugspunkt auf dem Hofer Volksfest, das Feuerwerk. Die Stadt Hof hat heuer 2 geplant, eines am vergangenen Samstag, eines heute. Das stand aber wegen der heißen Temperaturen und der

0: Waldbrandgefahr zur Debatte. Wird es denn nun stattfinden?
1: Das Feuerwerk kann heute wie geplant stattfinden. Ziemlich pünktlich um 22.30 Uhr geht's los. Und ich wünsche euch allen jetzt schon viel Spaß.
0: So Marktmeister Uwe Vogt gegenüber Radio Euroherz. Am 1. August-Wochenende dreht sich in Sepp traditionell wieder alles ums Porzellan. Beim Fest der Porzellinermorgen wartet unter anderem Europas größter Porzellanflohmarkt auf die Besucherinnen und Besucher. Lena Christen von der Stadt Sepp.
2: Die ganze Innenstadt ist von vorne bis hinten wieder mit Flohmarktständen bestückt und zahlreiche Schätze warten darauf, gefunden zu werden. Auf dem Flohmarkt kann man wie jedes Jahr nicht nur besondere Teller und Tassen erwerben, sondern auch Auflaufformen, Kuchenformen, Lampen, Dekoobjekte, Figuren, Statuen, alles, was das Herz begehrt und was auch wieder im Trend ist.
0: Verschiedene Bands sorgen für gute Stimmung, während oberfränkische und internationale Spezialitäten zum Genießen einladen. Auch die Einzelhandelsgeschäfte sowie die Outlets und Werksverkäufe haben am Samstag und Sonntag geöffnet.
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0: Bundesinnenminister Dobrindt hat angekündigt, die deutschen Grenzkontrollen über den September hinaus zu verlängern. Er hat das auch mit der Situation in der spanischen Exklave Ceuta begründet. Dort waren Schätzungen zufolge in den vergangenen Tagen rund 60.000 Migranten von Marokko aus angekommen. Beim Versuch, übers Meer nach Ceuta zu kommen, starben mindestens 34 Menschen. Ganz Deutschland ist gleichzeitig in den Ferien und das merken wir auf den Straßen. Der ADAC hat am Nachmittag bundesweit 24 Staus mit jeweils über 10 Kilometern Länge gezählt. Der ADAC erwartet eines der staureichsten Wochenenden des Jahres. 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
4: Das Wetter für die Region. Heute am Abend noch wolkig und schwül, aber sehr warm. Damit haben wir auch ziemlich hohes Gewitterrisiko. Heute Nacht dann einige Male ein bisschen Regen. Auch morgen immer mal wieder Regen, kühlt dann auch ein bisschen ab. Ab nächster Woche dann allerdings wieder auf die 30 Grad zurück. Und ein kleiner Blick auf die Straßenvorsicht auf der A93, wenn ihr Richtung Hof unterwegs seid. Zwischen Höchstädt und Schönwald, da haben wir 8 Kilometer Stau. Das bedeutet, gute 20 Minuten braucht ihr da länger. Dann auch auf der A9 Richtung Nürnberg, bisschen Stau, bisschen stockender Verkehr. Zwischen Markt Schorgast und dem Dreieck Bayreuth-Kulmbach, da braucht ihr auch ein paar Minuten länger. Blitzer haben wir dafür aber heute keine. Habt ihr doch was, gerne her damit. 09281 880 880.
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8: Ich bin Florian Klaus. Ein Großteil der Menschen, die zuletzt irregulär in die spanische Exklave Ceuta in Nordafrika gekommen sind, haben das Gebiet wieder Richtung Marokko verlassen. Das berichten spanische Medien unter Berufung auf das Innenministerium. Demnach sind 37.500 der geschätzt 60.000 Menschen nicht mehr in Ceuta. Die meisten waren schwimmend über das Meer gekommen. Dabei starben nach offiziellen Angaben mindestens 34 Menschen. Nach dem Einsatz mehrerer Löschhubschrauber ist der Waldbrand in den Chiemgauer Alpen gelöscht. Der Katastrophenfall in der Region wird deswegen um Mitternacht beendet. Verbliebene Glutnester will die Feuerwehr am Wochenende noch bekämpfen, damit das Feuer nicht wieder aufflammt. Wer 45 Jahre lang gearbeitet hat, soll in Zukunft nicht mehr automatisch abschlagsfrei in Rente gehen können. Gegen diesen Plan der Bundesregierung lehnen sich die CDU-Ministerpräsidenten von Sachsen, Sachsen-Anhalt und Thüringen auf. Sachsens Landeschef Kretschmer droht mit einem Nein im Bundesrat. Der Unionsfraktionsvize im Bundestag Müller hat der Rheinischen Post aber gesagt, dass an dem Vorhaben nicht mehr gerüttelt werden dürfe. Die Hackerattacke eines KI-Modells des ChatGPT-Entwicklers OpenAI hat vor einer Weile für viel Aufsehen gesorgt. Einen ähnlichen Fall hat jetzt auch Konkurrent Anthropic eingeräumt. In Testläufen sei eine KI ungeplant in Computersysteme von drei Unternehmen eingedrungen. Allerdings hatte sie es auch einfacher. Während die OpenAI-KI erst einen Weg aus der Testumgebung finden musste, war diesmal der Weg zum Internet wegen eines Missverständnisses immer frei. Der Druck auf FIFA-Präsident Gianni Infantino wächst. Nach der Boykottdrohung der UEFA und massiver Kritik weiterer Verbände verliert er jetzt auch noch seinen hochrangigen Berater Carlos Cordero. Wackeln damit Infantinos milliardenschwere Investorenpläne, Thomas Thunfeld?
9: Der erhoffte Milliardendeal des FIFA-Präsidenten wird immer unwahrscheinlicher. Nachdem sich nun bereits drei Kontinentalverbände kritisch bzw. klar gegen seine Pläne ausgesprochen haben, scheinen die unter den FIFA-Mitgliedsverbänden kaum noch mehrheitsfähig. Und die drastische Kritik seines zurückgetretenen ehemaligen Vertrauten Cordero zeigt ja, dass auch Infantino selbst nicht mehr unumstritten ist.
8: Es ist jetzt kurz nach 7:00.

0: Dankeschön. Ein kleiner Blick aufs Wetter. Ich schau mal raus. Da sind überall Wolken. Es ist schwül, aber sehr warm draußen. Heute Nacht dann immer mal wieder Regen. Auch morgen übern Tag verteilt Regen. Ab Sonntag ist es dann allerdings wieder mehr sonnig. Nächste Woche dann auch wieder viel Sonne. Also Freibad in den Sommerferien ist vorprogrammiert. Hallo an alle unterwegs. Wir schauen auf die A93 Richtung Hof zwischen Höchstädt und Schönwald. Da ist ein bisschen Stau, da braucht ihr so eine halbe Stunde länger. Dann auf der A9 Richtung Nürnberg zwischen Markt Schorgast und dem Dreieck Bayreuth-Kulmbach. Da stockt es auch ein bisschen, ein paar Minuten braucht ihr da länger. Blitzer haben wir aktuell keine mehr. Habt ihr doch noch was gesehen? Schreibt uns gerne WhatsApp an 09281 880 880.
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4: Ich bin Florian Klaus. Ein Großteil der Menschen, die zuletzt irregulär in die spanische Exklave Ceuta in Nordafrika gekommen sind, haben das Gebiet wieder Richtung Marokko verlassen. Das berichten spanische Medien unter Berufung auf das Innenministerium. Demnach sind 37.500 der geschätzt 60.000 Menschen nicht mehr in Ceuta. Die meisten waren schwimmend über das Meer gekommen. Dabei starben nach offiziellen Angaben mindestens 34 Menschen. Wer 45 Jahre lang gearbeitet hat, soll in Zukunft nicht mehr automatisch abschlagsfrei in Rente gehen können. Gegen diesen Plan der Bundesregierung lehnen sich die CDU-Ministerpräsidenten von Sachsen, Sachsen-Anhalt und Thüringen auf. Sachsens Landeschef Kretschmer droht mit einem Nein im Bundesrat. Der Unionsfraktionsvize im Bundestag Müller hat der Rheinischen Post aber gesagt, dass an dem Vorhaben nicht mehr gerüttelt werden dürfe. Das waren die Nachrichten um 9:30.
5: Und wir schauen aufs Wetter. Heute bleibt's ziemlich warm, aber auch schwül. Damit steigt auch das Gewitterrisiko. Heute Nacht dann auch immer mal wieder Regen. Auch morgen wieder über den Tag zieht sich immer mal so ein bisschen Regen und Gewitter durch. Aber insgesamt bleibt's recht warm, um die 21 bis 24 Grad. Und wir schauen schnell auf die Straßen noch. A93 Richtung Hof zwischen Höchstädt und Schönwald. Da haben wir einiges an Stau. Eine Viertelstunde müsst ihr da länger einplanen. Dann schauen wir weiter auf die A9 Richtung Berlin zwischen Münchberg Nord und Hof West. Da haben wir Reifenteile auf der Fahrbahn und einen kaputten LKW. Da bitte ganz vorsichtig fahren. Und A9 Richtung Nürnberg zwischen Bad Benneck-Himmelkron und Dreieck Bayreuth-Kulmbach. Da stockt's auch ein bisschen. Da braucht ihr paar Minuten länger. Blitzer haben wir dafür aktuell keine gemeldet. Habt ihr was, gerne her damit. 09281 880 880. Schreibt uns einfach eine WhatsApp.
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4: Ich bin Florian Klaus. Seit September 2024 kontrolliert Deutschland an all seinen Außengrenzen. Bundesinnenminister Dobrindt hat jetzt angekündigt, die Kontrollen über den September dieses Jahres hinaus zu verlängern. Er hat das auch mit der Lage in der spanischen Exklave Ceuta erklärt. Dort waren innerhalb kurzer Zeit geschätzt 60.000 Menschen auf irregulärem Weg angekommen. Die meisten von ihnen sollen aber das Gebiet schon wieder Richtung Marokko verlassen haben. Gute Nachrichten für Azubis. Wer in einem Betrieb mit Tarifvertrag lernt, verdient deutlich mehr als noch vor ein paar Jahren. Im Durchschnitt sind die Azubi-Gehälter im vergangenen Jahr im Schnitt um fast 7% gestiegen. Stärker als die normalen Löhne. Claudia Wächter berichtet.
5: Für die meisten bedeutet das, schon im ersten Lehrjahr gibt's mehr als 1.000 Euro pro Monat. Azubis sollen möglichst auf eigenen Beinen stehen, heißt das Ziel der Gewerkschafter. Aber es gibt auch große Unterschiede. Gut verdienen Azubis zum Beispiel im öffentlichen Dienst, in der Pflege, aber auch in der Baubranche. Im Friseurhandwerk dagegen gibt's deutlich weniger.
4: Die Zahl der Arbeitslosen in Deutschland ist im Juli wieder über die 3-Millionen-Marke gestiegen. Laut der Bundesagentur für Arbeit sind es 28.000 mehr als vor einem Jahr. Für den Rest des Jahres erwartet der Arbeitsmarktexperte Terzenbach von der Bundesagentur keine starken Veränderungen. Er verwies auf die Umstände in aller Welt, vor allem die Energiepreissituation wegen des Kriegs in Nahost. Monatelang mussten Reisende zwischen Nürnberg und Regensburg auf den Bus umsteigen. Zum Start in die Sommerferien fahren auf der Strecke wieder Züge. Die Sanierung ist fertig. Sie hat 3 Wochen länger gedauert als geplant, mehr kosten soll sie deswegen aber nicht. Ursprünglich hatte die Bahn mit rund 1,4 Milliarden Euro gerechnet. Die Prognose sei aber um einen 3-stelligen Millionenbetrag gesenkt worden, heißt es. Lidl ruft in 10 Bundesländern seine Dulano Delicatesse Edelsalami Rind zurück. Grund ist Bakterienbefall, der Durchfall auslösen kann. Betroffen sind die 100-Gramm-Packungen mit Mindesthaltbarkeitsdatum 10.8. und dem Identitätskennzeichen DEEV42. Wer die Salami zu Hause hat, sollte sie nicht essen und kann sie im Markt zurückgeben. Das Geld gibt's auch ohne Kassenbon zurück. Es ist jetzt 8:15.
6: Dankeschön. Und das Wetter für die Region. Heute am Abend noch wolkig und schwül, aber sehr warm. Damit haben wir auch ziemlich hohes Gewitterrisiko. Heute Nacht dann einige Male ein bisschen Regen. Auch morgen immer mal wieder Regen, kühlt dann auch ein bisschen ab. Ab nächster Woche dann allerdings wieder auf die 30.

0: Grad zurück. Hallo liebe Autofahrer, wir schauen auf die A93 zwischen Höchstädt und Schönwald. Da haben wir noch ein bisschen stockenden Verkehr. Es löst sich schon langsam auf, der Stau. Aber ein paar Minuten braucht ihr da noch länger, also ein bisschen mehr einplanen. Dann schauen wir auf die A9 Richtung Nürnberg zwischen Münchberg Nord und Münchberg Süd. Da haben wir auf dem rechten und dem mittleren Fahrstreifen Reifenteile. Der Standstreifen ist auch komplett blockiert. Da steht ein kaputtes Auto. Dann schauen wir weiter auf die A9 Richtung Nürnberg zwischen Bad Benneck-Himmelkron und dem Dreieck Bayreuth-Kulmbach. Da haben wir auch noch ein bisschen stockenden Verkehr. Da braucht ihr auch ein paar Minuten länger. Blitzer haben wir dafür aber heute Abend keine mehr. Habt ihr doch was? Dann gerne her damit. 09281 880 880. Schreibt uns einfach eine WhatsApp.
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1: Ich bin Florian Klaus. Seit September 2024 kontrolliert Deutschland an all seinen Außengrenzen. Bundesinnenminister Dobrindt hat jetzt angekündigt, die Kontrollen über den September dieses Jahres hinaus zu verlängern. Er hat das auch mit der Lage in der spanischen Exklave Ceuta erklärt. Dort waren innerhalb kurzer Zeit geschätzt 60.000 Menschen auf irregulärem Weg angekommen. Die meisten von ihnen sollen aber das Gebiet schon wieder Richtung Marokko verlassen haben. Gute Nachrichten für Azubis. Wer in einem Betrieb mit Tarifvertrag lernt, verdient deutlich mehr als noch vor ein paar Jahren. Im Durchschnitt sind die Azubi-Gehälter im vergangenen Jahr im Schnitt um fast 7% gestiegen. Stärker als die normalen Löhne. Claudia Wächter berichtet.
2: Für die meisten bedeutet das, schon im ersten Lehrjahr gibt's mehr als 1.000 Euro pro Monat. Azubis sollen möglichst auf eigenen Beinen stehen, heißt das Ziel der Gewerkschafter. Aber es gibt auch große Unterschiede. Gut verdienen Azubis zum Beispiel im öffentlichen Dienst, in der Pflege, aber auch in der Baubranche. Im Friseurhandwerk dagegen gibt's deutlich weniger.
1: Das waren die Nachrichten um halb.
3: Ein kleiner Blick aufs Wetter, ich schau mal raus. Da sind überall Wolken, es ist schwül, aber sehr warm draußen. Heute Nacht dann immer mal wieder Regen, auch morgen über den Tag verteilt Regen. Ab Sonntag ist es dann allerdings wieder mehr sonnig, nächste Woche dann auch wieder viel Sonne. Also Freibad in den Sommerferien ist vorprogrammiert. Und der Euroherz-Verkehrsservice, das geht schnell. Wir haben keine Meldungen mehr, ihr kommt überall gut durch. Blitzer haben wir auch keine mehr. Also wünsche ich euch eine gute und sichere Fahrt.
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1: Ich bin Florian Klaus. Ein Großteil der Menschen, die zuletzt irregulär in die spanische Exklave Ceuta in Nordafrika gekommen sind, haben das Gebiet wieder Richtung Marokko verlassen. Das berichten spanische Medien unter Berufung auf das Innenministerium. Demnach sind 37.500 der geschätzt 60.000 Menschen nicht mehr in Ceuta. Die meisten waren schwimmend über das Meer gekommen. Dabei starben nach offiziellen Angaben mindestens 34 Menschen. Für den Kanzler ist es ein Gesamtkonzept, das umgesetzt werden muss, für seine Sozialministerin sogar ein Gesamtkunstwerk, die geplante Rentenreform. Mehrere Ministerpräsidenten sehen das völlig anders. Sachsens Landeschef Kretschmer droht mit einem Nein im Bundesrat. Dirk Zeitler berichtet.
2: Ohne Veränderungen werden wir nicht zustimmen können, sagte Kretschmer dem RND. Und wenn andere Länder auch nicht zustimmen, dann gibt es diese Renten- und Pflegereform nicht. Im Kanzleramt dürfte man über diese Worte eines CDU-Ministerpräsidenten alles andere als erfreut sein. Auf seiner Seite hat Kretschmer die beiden Ostministerpräsidenten Sven Schulz aus Sachsen-Anhalt und den Thüringer Mario Vogt.
1: Nach dem Einsatz mehrerer Löschhubschrauber ist der Waldbrand in den Chiemgauer Alpen gelöscht. Der Katastrophenfall in der Region wird deswegen um Mitternacht beendet. Verbliebene Glutnester will die Feuerwehr am Wochenende noch bekämpfen, damit das Feuer nicht wieder aufflammt. Wer Waschmaschine, Kühlschrank, TV oder Handy lieber reparieren statt wegwerfen möchte, findet jetzt Hilfe. Die neue Website reparieren-statt-wegwerfen.de vermittelt direkt passende Werkstätten in der Nähe. Hintergrund ist das neue Recht auf Reparatur. Laut einer Studie haben zwar 44% der Verbraucherinnen und Verbraucher davon gehört, die genauen Regeln kennen aber die wenigsten. Einfach eine Beschreibung eingeben und die KI produziert einen Song dazu. Das bietet das Unternehmen Suno an. Vor dem Landgericht München musste es jetzt wegen eines Urheberrechtsverstoßes eine deutliche Niederlage einstecken. Das Gericht hat Suno verboten, geschützte Lieder ohne Genehmigung zu benutzen. Das KI-Modell war mit bekannten Songs wie Atemlos, Daddy Cool und Mambo No. 5 trainiert worden und gab sie bei Tests auch erkennbar wieder. Es ist jetzt 9:15. Besonders in Alpennähe gibt es kräftige Gewitter. Und auch in der Nacht sind ein paar Schauer und Gewitter unterwegs. Abseits davon ist es nur locker bewölkt. Die Temperaturen sinken auf 21 bis 15 Grad. Morgen geht es erst mit Sonne los, dann entstehen aber neue Schauer und Gewitter. Mancherorts drohen sintflutartiger Regen, Hagel und Sturmböen. Die Höchstwerte erreichen zuvor 23 bis 31 Grad. Auf der A7 Würzburg Richtung Fulda zwischen Bad Kissingen-Obertulba und Bad Brückenau-Volkers staut es sich auf 9 Kilometern. Es dauert hier etwa 40 Minuten länger. Auf der A8 Stuttgart Richtung München zwischen Merklingen und Ulm-Ost sind es 5 Kilometer Stau und etwa eine Viertelstunde mehr. Auf der A8 München Richtung Salzburg zwischen Rosenheim-West und Aachen-Mühle gibt es nochmal 9 Kilometer Stau. Hier gibt es ein Plus von etwa 40 Minuten. Und auf der A9 München Richtung Nürnberg zwischen Neuburg an der Donau und Lenting 6 Kilometer Stau. Hier gibt es ein Plus von etwa 20 Minuten. Allen unterwegs eine gute Fahrt.
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2: Ich bin Florian Klaus.

0: Ein Großteil der Menschen, die zuletzt irregulär in die spanische Exklave Ceuta in Nordafrika gekommen sind, haben das Gebiet wieder Richtung Marokko verlassen. Das berichten spanische Medien unter Berufung auf das Innenministerium. Demnach sind 37.500 der geschätzt 60.000 Menschen nicht mehr in Ceuta. Die meisten waren schwimmend über das Meer gekommen. Dabei starben nach offiziellen Angaben mindestens 34 Menschen. Für den Kanzler ist es ein Gesamtkonzept, das umgesetzt werden muss, für seine Sozialministerin sogar ein Gesamtkunstwerk, die geplante Rentenreform. Mehrere Ministerpräsidenten sehen das völlig anders. Sachsens Landeschef Kretschmer droht mit einem Nein im Bundesrat. Dirk Zeitler berichtet.
1: Ohne Veränderungen werden wir nicht zustimmen können, sagte Kretschmer dem RND. Und wenn andere Länder auch nicht zustimmen, dann gibt es diese Renten- und Pflegereform nicht. Im Kanzleramt dürfte man über diese Worte eines CDU-Ministerpräsidenten alles andere als erfreut sein. Auf seiner Seite hat Kretschmer die beiden Ostministerpräsidenten Sven Schulze aus Sachsen-Anhalt und den Thüringer Mario Vogt.
0: Das waren die Nachrichten um 13:30. Besonders in Alpennähe gibt es kräftige Gewitter. Und auch in der Nacht sind ein paar Schauer und Gewitter unterwegs. Abseits davon ist es nur locker bewölkt. Die Temperaturen sinken auf 21 bis 15 Grad. Morgen geht es erst mit Sonne los, dann entstehen aber neue Schauer und Gewitter. Mancherorts drohen sintflutartiger Regen, Hagel und Sturmböen. Die Höchstwerte erreichen zuvor 23 bis 31 Grad.
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1: Ich bin Moritz Einzel. Seit September 2024 kontrolliert Deutschland an allen Außengrenzen. Bundesinnenminister Dobrindt hat jetzt angekündigt, die Kontrollen über den September dieses Jahres hinaus zu verlängern. Er hat das auch mit der Lage in der spanischen Exklave Ceuta erklärt. Dort waren innerhalb kurzer Zeit geschätzt 60.000 Menschen auf irregulärem Weg angekommen. Die meisten von ihnen sollen aber das Gebiet schon wieder Richtung Marokko verlassen haben. Wer 45 Jahre lang gearbeitet hat, soll in Zukunft nicht mehr automatisch abschlagsfrei in Rente gehen können. Gegen diesen Plan der Bundesregierung lehnen sich die CDU-Ministerpräsidenten von Sachsen, Sachsen-Anhalt und Thüringen auf. Sachsens Landeschef Kretschmer droht mit einem Nein im Bundesrat. Der Unionsfraktionsvize im Bundestag Müller hat der Rheinischen Post aber gesagt, dass an dem Vorhaben nicht mehr gerüttelt werden dürfe. Nachdem es im letzten Jahr stellenweise deutlich zu voll auf der Wiesn geworden ist, soll es beim diesjährigen Oktoberfest besser laufen. Dabei helfen sollen KI-gestützte Kameras, die zu große Ansammlungen erkennen sollen und schnell Alarm schlagen. Am zweiten Wiesensamstag war es im vergangenen Jahr vor den Festzelten so voll geworden, dass es für tausende Menschen weder vor noch zurückging. Ganz Deutschland ist gleichzeitig in den Ferien und das merken wir auch auf den Straßen. Der ADAC hat am Nachmittag bundesweit 24 Staus mit jeweils über 10 Kilometern Länge gezählt. Wie gewohnt hat Bayern heute als letztes Bundesland die Schülerinnen und Schüler in die Sommerferien gelassen. Am Mittwoch war das Schuljahr in Baden-Württemberg zu Ende. Der ADAC erwartet eines der staureichsten Wochenenden des Jahres. Der Druck auf FIFA-Präsident Gianni Infantino wächst. Nach der Boykottdrohung der UEFA und massiver Kritik weiterer Verbände verliert er jetzt auch noch seinen hochrangigen Berater Carlos Cordeiro. Wackeln damit Infantinos milliardenschwere Investorenpläne? Thomas Thonfeld?
2: Der erhoffte Milliardendeal des FIFA-Präsidenten wird immer unwahrscheinlicher. Nachdem sich nun bereits drei Kontinentalverbände kritisch bzw. klar gegen seine Pläne ausgesprochen haben, scheinen die unter den FIFA-Mitgliedsverbänden kaum noch mehrheitsfähig. Und die drastische Kritik seines zurückgetretenen ehemaligen Vertrauten Cordeiro zeigt ja, dass auch Infantino selbst nicht mehr unumstritten ist.
1: Es ist jetzt kurz nach 10. Besonders in Alpennähe gibt's noch kräftige Gewitter, auch in der Nacht. Abseits davon ist es nur locker bewölkt. Die Temperaturen sinken auf 21 bis 15 Grad. Morgen geht es erst mit Sonne los, dann entstehen aber neue Schauer und Gewitter. Mancherorts drohen sintflutartiger Regen, Hagel und Sturmböen. Die Höchstwerte erreichen zuvor 23 bis 31 Grad. Wir starten mit der A3 Nürnberg Richtung Passau zwischen Schwarzach und Garham-Vilshofen. Insgesamt 20 Kilometer Stau und über eine Stunde Zeitverlust. A7 Würzburg Richtung Fulda zwischen Bad Kissingen, Obertulba und Bad Brückenau-Volkers. 8 Kilometer Stau, 37 Minuten der Zeitverlust. A8 München Richtung Salzburg zwischen Rosenheim-West und Bernau am Chiemsee. 15 Kilometer stockender Verkehr, 16 Minuten mehr. Und zuletzt die A94 München Richtung Passau zwischen Mühldorf am Inn-Nord und Altötting. 3 Kilometer Stau, 10 Minuten plus.
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2: Ich bin Moritz Einzel. Seit September 2024 kontrolliert Deutschland an allen Außengrenzen. Bundesinnenminister Dobrindt hat jetzt angekündigt, die Kontrollen über den September dieses Jahres hinaus zu verlängern. Er hat das auch mit der Lage in der spanischen Exklave Ceuta erklärt. Dort waren innerhalb kurzer Zeit geschätzt 60.000 Menschen auf irregulärem Weg angekommen. Die meisten von ihnen sollen aber das Gebiet schon wieder Richtung Marokko verlassen haben. Wer 45 Jahre lang gearbeitet hat, soll in Zukunft nicht mehr automatisch abschlagsfrei in Rente gehen können. Gegen diesen Plan der Bundesregierung lehnen sich die CDU-Ministerpräsidenten

0: Präsidenten von Sachsen, Sachsen-Anhalt und Thüringen auf. Sachsens Landeschef Kretschmer droht mit einem Nein im Bundesrat. Der Unionsfraktionsvize im Bundestag Müller hat der Rheinischen Post aber gesagt, dass an dem Vorhaben nicht mehr gerüttelt werden dürfe. Das waren die Nachrichten um halb. Besonders in Alpennähe gibt's noch kräftige Gewitter, auch in der Nacht. Abseits davon ist es nur locker bewölkt. Die Temperaturen sinken auf 21 bis 15 Grad. Morgen geht es erst mit Sonne los, dann entstehen aber neue Schauer und Gewitter. Mancherorts drohen sintflutartiger Regen, Hagel und Sturmböen. Die Höchstwerte erreichen zuvor 23 bis 31 Grad.
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1: Ich bin Moritz Einzel. Die Krise in der spanischen Exklave Ceuta spitzt sich weiter zu. Mindestens 57 Migranten sind nach Angaben eines spanischen Fernsehsenders ums Leben gekommen. Sie wollten von Marokko aus nach Ceuta gelangen. Der Bericht von Zoe Tasovali.
2: Viele Menschen versuchten, durch das Meer nach Ceuta zu schwimmen.

0: Andere kletterten über die meterhohen Grenzzäune. Unter ihnen sind auch viele Frauen, Kinder und Jugendliche. Laut den spanischen Behörden ist zwar ein Großteil inzwischen freiwillig nach Marokko zurückgekehrt. Die EU-Kommission macht trotzdem jetzt eine klare Ansage. Von Ceuta aus geht es derzeit nicht weiter auf das europäische Festland. Die spanische Exklave gehört zwar zur EU, liegt aber außerhalb des Schengen-Raums.
1: Ganz Deutschland hat jetzt gleichzeitig Sommerferien. Auf den Autobahnen sorgt das für lange Staus. Der ADAC hat am Nachmittag bundesweit 24 Staus mit jeweils mehr als 10 Kilometern Länge gezählt. Besonders betroffen waren unter anderem die A1 Richtung dänische Grenze, die A9 zwischen München und Nürnberg sowie die A8 Richtung Österreich und Italien. Nach dem Einsatz mehrerer Hubschrauber ist der offene Waldbrand in den Chiemgauer Alpen gelöscht. Der Katastrophenfall wird deswegen um Mitternacht beendet. Das hat der Kreisfeuerwehrverband Traunstein mitgeteilt. Am Wochenende sollen in dem Gebiet bei Unterwössen Nachlöscharbeiten verbliebene Glutnester bekämpfen. Wer Waschmaschine, Kühlschrank, TV oder Handy lieber reparieren statt wegwerfen möchte, findet jetzt Hilfe. Die neue Website reparieren-statt-wegwerfen.de vermittelt direkt passende Werkstätten in der Nähe. Hintergrund ist das neue Recht auf Reparatur. Laut einer Studie haben zwar 44% der Verbraucherinnen und Verbraucher davon gehört, die genauen Regeln kennen aber die wenigsten. Der Widerstand gegen die WM-Pläne von FIFA-Chef Infantino wächst. Nach dem Europäischen Verband UEFA und der CONCACAF, die Nord-Mittelamerika und die Karibik vertritt, geht jetzt auch der Asienverband auf Abstand zu Infantino. Aus Protest gegen die Pläne ist außerdem Infantino-Berater Carlos Cordeiro zurückgetreten. Infantino will eine neue Vermarktungsgesellschaft für Weltmeisterschaften gründen und Anteile davon an private Investoren verkaufen. Es ist jetzt kurz nach 11. Besonders in Alpennähe gibt's noch kräftige Gewitter, auch in der Nacht. Abseits davon ist es nur locker bewölkt. Die Temperaturen sinken auf 21 bis 15 Grad. Morgen geht es erst mit Sonne los, dann entstehen aber neue Schauer und Gewitter. Mancherorts drohen sintflutartiger Regen, Hagel und Sturmböen. Die Höchstwerte erreichen zuvor 23 bis 31 Grad. Einiges los auf den Straßen, auch so spät am Abend noch. Klar, es ist Ferienbeginn. Wir starten mit der A3 Nürnberg Richtung Passau zwischen Schwarzach und Hengersberg. 10 Kilometer Stau, 36 Minuten der Zeitverlust. Und zwischen dem Kreuz Deggendorf und Passau Nord 32 Kilometer stockender Verkehr, 33 Minuten mehr. A7 Würzburg Richtung Fulda zwischen Bad Kissingen, Obertulba und Bad Brückenau-Volkers. 9 Kilometer Stau, eine halbe Stunde Zeitverlust. Die A8 München Richtung Salzburg zwischen Traunstein, Siegsdorf, Ost und Anger. 12 Kilometer Stau, mehr als eine Stunde Zeitverlust. Und A8 Salzburg Richtung München zwischen Bad Reichenhall und Anger. 4 Kilometer Stau und der Zeitverlust wird hier mit mehr als 2 Stunden angegeben.
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1: Ich bin Moritz Einzel. Die Krise in der spanischen Exklave Ceuta spitzt sich weiter zu. Mindestens 57 Migranten sind nach Angaben eines spanischen Fernsehsenders ums Leben gekommen. Sie wollten von Marokko aus nach Ceuta gelangen. Der Bericht von Zoe Tassovali.
2: Viele Menschen versuchten, durch das Meer nach Ceuta zu schwimmen. Andere kletterten über die meterhohen Grenzzäune. Unter ihnen sind auch viele Frauen, Kinder und Jugendliche. Laut den spanischen Behörden ist zwar ein Großteil inzwischen freiwillig nach Marokko zurückgekehrt. Die EU-Kommission macht trotzdem jetzt eine klare Ansage. Von Ceuta aus geht es derzeit nicht weiter auf das europäische Festland. Die spanische Exklave gehört zwar zur EU, liegt aber außerhalb des Schengen-Raums.
1: Ganz Deutschland hat jetzt gleichzeitig Sommerferien. Auf den Autobahnen sorgt das für lange Staus. Der ADAC hat am Nachmittag bundesweit 24 Staus mit jeweils mehr als 10 Kilometern Länge gezählt. Besonders betroffen waren unter anderem die A1 Richtung dänische Grenze, die A9 zwischen München und Nürnberg sowie die A8 Richtung Österreich und Italien. Das waren die Nachrichten um 9:30. Besonders in Alpennähe gibt's noch kräftige Gewitter, auch in der Nacht. Abseits davon ist es nur locker bewölkt. Die Temperaturen sinken auf 21 bis 15 Grad. Morgen geht es erst mit Sonne los, dann entstehen aber neue Schauer und Gewitter. Mancherorts drohen sintflutartiger Regen, Hagel und Sturmböen. Die Höchstwerte erreichen zuvor 23 bis 31 Grad.
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1: Ich bin Moritz Einzel. Mehr als 50.000 Menschen haben versucht, von Marokko aus in die spanische Exklave Ceuta zu kommen. Jetzt ist die dadurch verursachte Migrationskrise nach Angaben der spanischen Regierung praktisch überwunden. Nahezu alle, die in Ceuta angekommen waren, seien inzwischen wieder nach Marokko zurückgekehrt, hieß es. Der Chef der EVP-Fraktion im Europaparlament, der CSU-Politiker Weber, fand im ZDF dennoch deutliche Worte.
2: Man hat versucht, wieder mit Migration politischen Druck auszuüben und das darf Europa nicht zulassen. Wir haben das bei Erdogan in der Türkei schon mal erlebt, wir haben das bei Lukaschenko in Belarus schon mal erlebt, an der polnischen Grenze. Auch Putin hat es in Finnland versucht und Europa muss da in der Lage sein, sofort zu handeln, Grenzen zu schließen. Europa darf sich nicht erpressbar machen.
1: Weber forderte, die EU-Grenzschutzagentur Frontex zu stärken. Wegen des Zustroms von Migranten aus Marokko setzt Italien das Schengen-Abkommen mit Spanien für einen Monat aus. Da beide Länder keine gemeinsame Grenze haben, betrifft die Maßnahme Passagiere, die per Flugzeug oder Schiff unterwegs sind. Sie müssen bei der Einreise einen Pass vorzeigen. Ganz Deutschland hat jetzt Sommerferien und auf den Autobahnen sorgt das für lange Staus. Der ADAC hat am Nachmittag bundesweit 24 Staus mit jeweils mehr als 10 Kilometern Länge gezählt. Auch am Samstagvormittag und am Sonntagnachmittag soll auf den Straßen besonders viel Urlaubsverkehr unterwegs sein, schätzt der Automobilclub. Als erster bayerischer Ministerpräsident hat Markus Söder der Republik Moldau einen Besuch abgestattet. In der Hauptstadt Chisinau sagte Söder, das Land sollte einen Platz in der EU haben. Die Moldawier würden hart arbeiten, um das Verfahren zu bestehen. Moldaus Präsidentin Sandu warnte vor einer unnötigen Verzögerung des Beitrittsverfahrens. Der Widerstand gegen FIFA-Präsident Infantino nach der Vorstellung seiner Investorenpläne wächst weiter. Neben der UEFA gehen weitere Kontinentalverbände auf Distanz zu Infantino, jetzt auch der Asiatische Fußballverband. Und ein hochrangiger Berater Infantinos ist aus Protest zurückgetreten. Er nannte die Pläne ein schlechtes Geschäft für den Fußball und seine Zukunft. Infantino will WM-Anteile an private Investoren verkaufen. Es ist jetzt kurz nach 12. Ein paar Schauer und Gewitter sind noch unterwegs bei uns in Bayern, sonst ist es nur locker bewölkt. Die Temperaturen sinken auf 21 bis 15 Grad. Tagsüber kommt vorübergehend die Sonne zum Zuge, im Tagesverlauf entstehen erneut Schauer und Gewitter. Örtlich drohen sintflutartiger Regen, Hagel und Sturmböen. Die Höchstwerte erreichen zuvor 23 bis 31 Grad. Wir schauen auf die A3, Nürnberg Richtung Passau. Zwischen Schwarzach und Passau Nord 35 Kilometer Stau und stockender Verkehr, über eine Stunde Zeitverlust. A7, Würzburg Richtung Fulda, zwischen Bad Kissingen, Obertulba und Bad Brückenau-Volkers 7 Kilometer Stau, 18 Minuten plus. A8 München Richtung Salzburg, zwischen Siegsdorf West und Anger 15 Kilometer Stau, eine halbe Stunde Zeitverlust. Und A8 Salzburg Richtung München, zwischen Bad Reichenhall und Anger Stau und 21 Minuten mehr.
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1: Ich bin Moritz Einzel. Mehr als 50.000 Menschen haben versucht, von Marokko

0: aus in die spanische Exklave Ceuta zu kommen. Jetzt ist die dadurch verursachte Migrationskrise nach Angaben der spanischen Regierung praktisch überwunden. Nahezu alle, die in Ceuta angekommen waren, seien inzwischen wieder nach Marokko zurückgekehrt, hieß es. Der Chef der EVP-Fraktion im Europaparlament, der CSU-Politiker Weber, fand im ZDF dennoch deutliche Worte.
1: Man hat versucht, wieder mit Migration politischen Druck auszuüben, und das darf Europa nicht zulassen. Wir haben das bei Erdogan in der Türkei schon mal erlebt, wir haben das bei Lukaschenko in Belarus schon mal erlebt, an der polnischen Grenze, auch Putin hat es in Finnland versucht. Und Europa muss da in der Lage sein, sofort zu handeln, Grenzen zu schließen. Europa darf sich nicht erpressbar machen.
0: Weber forderte, die EU-Grenzschutzagentur Frontex zu stärken. Wegen des Zustroms von Migranten aus Marokko setzt Italien das Schengen-Abkommen mit Spanien für einen Monat aus. Da beide Länder keine gemeinsame Grenze haben, betrifft die Maßnahme Passagiere, die per Flugzeug oder Schiff unterwegs sind. Sie müssen bei der Einreise einen Pass vorzeigen. Das waren die Nachrichten um halb. Ein paar Schauer und Gewitter sind noch unterwegs bei uns in Bayern, sonst ist es nur locker bewölkt. Die Temperaturen sinken auf 21 bis 15 Grad. Tagsüber kommt vorübergehend die Sonne zum Zuge, im Tagesverlauf entstehen erneut Schauer und Gewitter. Örtlich drohen sintflutartiger Regen, Hagel und Sturmböen. Die Höchstwerte erreichen zuvor 23 bis 31 Grad.
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1: Ich bin Moritz Einzel. In der spanischen Nordafrika-Exklave Ceuta entspannt sich die Lage zunehmend. Von etwa 50.000 Migranten sind nach Angaben der Regierung in Madrid fast alle wieder freiwillig nach Marokko zurückgekehrt. Die Vorkommnisse haben unterdessen in Europa

0: Europa eine neue Asyldebatte angefacht. Der Chef der EVP-Fraktion im EU-Parlament, Weber, erinnerte im ZDF daran, dass erst vor gut einem Monat neue Asylregeln für die EU beschlossen wurden.
1: Genau die Zustände wollten wir und wollen wir beenden. Mhm. Und deswegen, wenn es jetzt dazu kommt, dass auch Marokko die Flüchtlinge direkt zurücknimmt, dass die Menschen wieder nach Marokko zurückgehen, sind es gute Nachrichten. Und das zeigt, dass Europa auch durchsetzungsfähig ist. Ich freue mich darüber, wenn dem so ist.
0: In Deutschland kündigte Bundesinnenminister Dobrindt an, die Grenzkontrollen nochmals zu verlängern. SPD-Generalsekretär Klüssendorf will an der abschlagsfreien Rente nach 45 Beitragsjahren festhalten. Der Bild-Zeitung hat Klüssendorf gesagt, Menschen, die sehr lange gearbeitet und ihre Beiträge gezahlt hätten, sollten die Möglichkeit haben, früher abschlagsfrei in Rente zu gehen. Betroffene hätten sich das verdient. Zuvor hatten sich 5 ostdeutsche Ministerpräsidenten gegen die Abschaffung der sogenannten Rente mit 63 ausgesprochen. Bei einem schweren Unwetter in der sächsischen Schweiz ist nach Polizeiangaben ein Mensch ums Leben gekommen. Mehrere weitere wurden verletzt. Das Unglück fand im Kurort Rathen statt. Ein massiver Windbruch habe dafür gesorgt, dass Bäume umstürzten. Das Ganze passierte nahe der Felsenbühne, einem der größten Freilichttheater Sachsens. Geht das Handy, der Kühlschrank oder die Waschmaschine kaputt, haben wir seit gestern das Recht auf Reparatur. Damit setzt Deutschland eine EU-Richtlinie um, die vorsieht, dass Ersatzteile und/oder Reparaturen gratis oder zu angemessenen Preisen angeboten werden müssen. Das Ziel: Elektroschrott vermeiden und Ressourcen schonen. Die Regel gilt nur für neu gekaufte Ware. FIFA-Präsident Infantino bekommt immer mehr Gegenwind. Der Betriebsdirektor des Fußball-Weltverbandes L'Amour erhebt schwere Vorwürfe. In einem Schreiben, das der Nachrichtenagentur AP vorliegt, wirft er Infantino vor, Mitarbeiter einzuschüchtern. Die Pläne des FIFA-Chefs, Weltmeisterschaften für private Investoren zu öffnen, lehnt auch L'Amour deutlich ab. Es ist jetzt 1:05. Ein paar Schauer und Gewitter sind noch unterwegs bei uns in Bayern, sonst ist es nur locker bewölkt. Die Temperaturen sinken auf 21 bis 15 Grad. Tagsüber kommt vorübergehend die Sonne zum Zuge, im Tagesverlauf entstehen erneut Schauer und Gewitter. Örtlich drohen sintflutartiger Regen, Hagel und Sturmböen. Die Höchstwerte erreichen zuvor 23 bis 31 Grad. Wir legen los mit der A3 Nürnberg Richtung Passau. Zwischen Metten und Hengersberg 7 Kilometer Stau, eine Viertelstunde Zeitverlust. A3 Nürnberg Richtung Passau zwischen Iggensbach und Passau Nord 12 Kilometer stockender Verkehr, 16 Minuten mehr. A8 München Richtung Salzburg zwischen Neukirchen und Schwarzbach 9 Kilometer stockend, 15 Minuten plus. A8 Salzburg Richtung München zwischen Schwarzbach und Neukirchen 7 Kilometer Stau, 18 Minuten dauert's länger. Und zuletzt Vorsicht auf der A99 Ostumfahrung München Richtung Salzburg zwischen dem Kreuz München Ost und Haar liegt ein größerer Gegenstand auf der Fahrbahn.
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1: Ich bin Moritz Einzel. In der spanischen Nordafrika-Exklave Ceuta entspannt sich die Lage zunehmend. Von etwa 50.000 Migranten sind nach Angaben der Regierung in Madrid fast alle wieder freiwillig nach Marokko zurückgekehrt. Die Vorkommnisse haben unterdessen in Europa eine neue Asyldebatte angefacht. Der Chef der EVP-Fraktion im EU-Parlament, Weber, erinnerte im ZDF daran, dass erst vor gut einem Monat neue Asylregeln für die EU beschlossen wurden.
2: Genau die Zustände wollten wir und wollen wir beenden. Und deswegen, wenn es jetzt dazu kommt, dass auch Marokko die Flüchtlinge direkt zurücknimmt, dass die Menschen wieder nach Marokko zurückgehen, sind es gute Nachrichten und das zeigt, dass Europa auch durchsetzungsfähig ist. Ich freue mich darüber, wenn dem so ist.
1: In Deutschland kündigte Bundesinnenminister Dobrindt an, die Grenzkontrollen nochmals zu verlängern. SPD-Generalsekretär Klüssendorf will an der abschlagsfreien Rente nach 45 Beitragsjahren festhalten. Der Bild-Zeitung hat Klüssendorf gesagt, Menschen, die sehr lange gearbeitet und ihre Beiträge gezahlt hätten, sollten die Möglichkeit haben, früher abschlagsfrei in Rente zu gehen. Betroffene hätten sich das verdient. Zuvor hatten sich 5 ostdeutsche Ministerpräsidenten gegen die Abschaffung der sogenannten Rente mit 63 ausgesprochen. Das waren die Nachrichten um halb. Ein paar Schauer und Gewitter sind noch unterwegs bei uns in Bayern, sonst ist es nur locker bewölkt. Die Temperaturen sinken auf 21 bis 15 Grad. Tagsüber kommt vorübergehend die Sonne zum Zuge, im Tagesverlauf entstehen erneut Schauer und Gewitter. Örtlich drohen sintflutartiger Regen, Hagel und Sturmböen. Die Höchstwerte erreichen zuvor 23 bis 31 Grad.
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1: Ich bin Moritz Einzel. FIFA-Präsident Infantino will seine Investorenpläne für die Fußball-Weltmeisterschaften nicht weiter verfolgen. Das hat der Weltverband in einer nächtlichen Pressemitteilung bekannt gegeben. Zuvor hatten sich mehrere Verbände gegen die Idee gestellt. Die Europäische Fußballunion UEFA drohte sogar mit einem WM-Boykott. Das Gebiet rund um die Stadt Neapel in Süditalien ist von einem starken Erdbeben erschüttert worden. Die Behörden gaben die Stärke mit 4,7 an. Laut italienischen Medien war es damit das stärkste Beben in der Region seit rund 40 Jahren. Viele Menschen hätten am Abend verängstigt ihre Häuser verlassen und seien auf die Straße gelaufen. Bei der Feuerwehr gingen Meldungen über Stromausfälle ein, Aufzüge blieben stecken. Zehntausende Migranten sind in kürzester Zeit schwimmend von Marokko in die spanische Exklave Ceuta gelangt. Der EVP-Fraktionschef im EU-Parlament, der CSU-Politiker Weber, hat im ZDF die spanische Regierung kritisiert.
2: Das Schwierigere war jetzt dieses Massenphänomen, 50.000 innerhalb von einem Tag. Das ist das, was jetzt die Schockwelle durch Europa geführt hat. Und das darf Europa nicht passieren. Und ich habe auch kein Verständnis dafür, dass die spanische Regierung die europäische Hilfe nicht angenommen hat. Wir haben ja dafür Frontex. Dafür haben wir Zehntausende von Frontex-Beamten ja im Dienst. Die werden von der EU bezahlt, genau um solche Fälle gemeinsam zu tragen, um gemeinsam aktiv zu sein.
1: Mittlerweile hat sich die Lage in Ceuta aber entspannt. Die Regierung in Madrid sagt, nahezu alle seien freiwillig nach Marokko zurückgekehrt. Allerdings sind auch mindestens 57 Menschen ums Leben gekommen. Der Katastrophenfall in den Chiemgauer Alpen ist seit Mitternacht beendet. Der offene Waldbrand bei Unterwössen konnte gelöscht werden. Dabei kamen gestern mehrere Hubschrauber zum Einsatz. Heute soll es noch Nachlöscharbeiten geben, um Glutnester zu bekämpfen. Die zwischenzeitlich gesperrte Bundesstraße 305 soll wieder für den Verkehr freigegeben werden. Der Sozialverband VdK hat Nachbesserungen bei den Rentenplänen der schwarz-roten Koalition gefordert. Die Pläne, die abschlagsfreie Rente nach 45 Beitragsjahren abzuschaffen, stießen Menschen vor den Kopf.